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1: Guten Morgen und herzlich willkommen hier im Plenarsaal des Deutschen Bundestags. Ich bin Gabriele Häuser und begrüße Sie zur Übertragung der heutigen Sitzung. Als erstes geht es heute Morgen hier im Parlament um die elektronische Fußfessel für potenzielle Gewalttäter, mit der vor allem Frauen besser geschützt werden sollen bald. Denn der Bundestag stimmt heute über eine entsprechende Änderung im Gewaltschutzgesetz ab. Gerichte bekommen demnach mehr Befugnisse und können sowohl die elektronische Fußfessel verhängen, als auch die Teilnahme an Antigewaltkursen anordnen. Bei den Maßnahmen orientiert sich Justizministerin Hubig an Spanien. Kritiker sagen, dass sie dabei nicht weit genug geht, denn Spanien hat noch deutlich schärfere Regeln zum Schutz von Frauen. Es gibt dort zum Beispiel auch Staatsanwaltschaften und Gerichte, die auf geschlechtsspezifische Gewalt spezialisiert sind. Die Kritik am Gesetzentwurf in der Debatte gleich wird sicher auch hier jetzt heute Vormittag deutlich werden. Bundestagspräsidentin Julia Klöckner hat die Sitzung eröffnet. Der Gong zu Beginn hat gleich mehrfach hier erklungen, aber normalerweise ist ja nur einer zu Beginn der Sitzung. Darauf ist sie gerade auch noch einmal kurz eingegangen. Und sie hat jetzt das Wort erteilt der ersten Rednerin für die SPD-Fraktion, Carmen Wegge.
2: Mir reicht es, von gewaltbetroffenen Frauen immer wieder hören zu müssen, dass der Staat sie mal wieder alleine gelassen hat. Ich habe Frauen getroffen, die alles richtig gemacht haben, die zur Polizei gegangen sind, die Anzeige erstattet haben, die zum Gericht gegangen sind und die trotzdem Angst haben mussten. Jeden Tag, jeden Abend, jede Nacht. Weil der Täter trotzdem vor der Haustür stand. Weil das Annäherungsverbot nur ein Stück Papier war. Das ist jetzt vorbei. Mit dem heutigen Beschluss machen wir einen unmissverständlichen Schritt. Wir stellen uns auf die Seite der Frauen, und zwar nicht aus Mitgefühl, sondern weil das unsere gesellschaftliche Pflicht ist. Gewalt gegen Frauen ist keine Privatangelegenheit, sondern ein Angriff auf die Gleichberechtigung und uns alle. Ein Angriff auf die Würde, ein Angriff auf diesen Rechtsstaat selbst. Was beschließen wir heute? Wir führen die elektronische Fußfessel nach spanischem Vorbild ein. Das Annäherungsverbot wird jetzt in Hochrisikofällen kontrolliert. Mit Alarm, mit Konsequenzen, mit Schutz für die Betroffenen. Wir heben das Strafmaß bei Verstößen gegen Schutzanordnungen an. Wir verpflichten Täter zu Anti-Gewalttrainings. Aber lassen Sie mich sagen, was mir im parlamentarischen Verfahren besonders wichtig war. Wir richten den Blick endlich auf die Täter. Jahrzehntelang hat sich die Politik fast ausschließlich gefragt, was müssen Frauen tun, um sicher zu sein? Flüchten, verstecken, schützen. Als wäre das ihre Aufgabe. Nein, es ist die Aufgabe des Staates, Täter zu stoppen. Und das tun wir jetzt. Verpflichtende Täterarbeit, Behörden, die künftig direkt mit allen Beteiligten zusammenarbeiten, eine Warnzone bei der Fußfessel, die eingreift, bevor es überhaupt zu einem Verstoß kommt, Betroffene, die künftig eine Vertrauensperson mit in die Gerichtsverhandlung nehmen dürfen, weil kein Mensch in solch einer Situation allein vor Gericht stehen sollte. Das ist ein Systemwechsel und er ist längst überfällig. Und ich will es noch mal deutlich sagen. Uns als SPD-Fraktion reicht es, von Betroffenen immer wieder hören zu müssen, dass der Staat sie mal wieder im Stich gelassen hat. Und deswegen hören wir nicht auf an dieser Stelle. Wer unseren Koalitionsvertrag gelesen hat, der weiß, das ist erst der Anfang. Es kommt ein Gesetz gegen digitale Gewalt. Es kommt die härtere Bestrafung von K.O.-Tropfen. Es kommt die Strafbarkeit von Catcalling. Es kommt die Reform des Sorge- und Umgangsrechts, damit Gewalt im Familienrecht endlich konsequent berücksichtigt wird. Wir werden auch über das Sexualstrafrecht reden müssen. Und ja, wir als SPD setzen uns dafür ein, dass ein Femizid auch als das bestraft wird, was er ist, Mord. Wir liefern Schritt für Schritt, Gesetz für Gesetz. Denn Frauen in diesem Land haben lange genug gewartet. Sie haben lange genug gehofft, gezittert, erklärt, bewiesen und gelitten. Sie haben lange genug ein System ertragen müssen, das ihnen nicht geglaubt hat. Das ändert sich jetzt. Frauen sind nicht die hilflosen Opfer eines Systems, das über sie entscheidet. Frauen handeln, Frauen bestimmen selbst. Der Staat und wir haben die Pflicht dafür, die Voraussetzungen zu schaffen. Mir reicht es, uns Frauen reicht es, deshalb handeln wir. Und ich bin sehr froh, dass wir einen Koalitionspartner haben an unserer Seite, der das ganz genauso sieht. In 3 Jahren werden wir sagen können, wir haben dieses Land für Frauen deutlich sicherer gemacht. Heute ist ein guter Tag für Frauen. Vielen lieben Dank.
1: Carmen Wegge sagt das für die SPD-Fraktion. Sie ist deren Sprecherin für Recht und Verbraucherschutz. Nach ihr spricht jetzt für die AfD-Fraktion der Abgeordnete Rainer Galler.
3: Sehr geehrte Frau Präsidentin, sehr geehrte Damen und Herren Kollegen, liebe Landsleute, Mann schlägt keine Frau. Punkt. So simpel, so einfach ist das, was ich in meiner Kindheit, meiner Jugend als junger Erwachsener mitbekommen hatte, was man heute wohl Sozialisation nennt. Es war verpönt, als Mann eine Frau zu schlagen oder anderweitig zu misshandeln. Doch die Zeiten ändern sich und die Politik muss reagieren. Wir wollen heute ein Gesetz zur Verbesserung des Schutzes vor häuslicher Gewalt verabschieden und damit über einen Lebensbereich unserer Bürger, der eigentlich der sicherste sein sollte, das eigene Zuhause. Wir stellen uns dabei der Tatsache, dass statistisch gesehen die überwiegende Anzahl der Opfer weiblich ist. Es ist unsere vornehmste Pflicht, die körperliche Unversehrtheit und die Würde jedes Einzelnen zu schützen. Ein intensiverer gesetzlicher Schutz, vor allem eine effiziente Prävention, sind daher nicht nur richtig, sondern moralisch und staatspolitisch geboten, meine Damen und Herren. Doch wenn wir hier über den Schutz von Frauen als Opfer häuslicher Gewalt sprechen wollen, dann dürfen wir unsere Augen nicht vor den Ursachen steigender männlicher Gewaltbereitschaft verschließen. Warum beobachten wir seit Jahren einen besorgniserregenden Anstieg der Fallzahlen? In den westlichen Zivilisationen ist Gewalt gegen Schwächere seit Generationen geächtet. Unsere kulturelle Prägung, oft tief verwurzelt in christlichen Werten, lehrt uns doch den Respekt vor der Frau. Und dennoch finden in unserer Gesellschaft Vorstellungen zunehmend Einfluss, die mit unserem tradierten Menschenbild nicht vereinbar sind. Vorstellungen und Verhaltensmuster, wonach die Frauen eben nicht als gleichberechtigte Partner, sondern als unterlegene und wertgeringere Subjekte betrachtet werden, meine Damen und Herren. Es ist kein Wunder, dass die Fallzahlen seit ziemlich genau etwas mehr als 10 Jahren regelrecht explodiert sind. Zu den vielen Fällen häuslicher Gewalt, die es bedauerlicherweise auch schon vor 2015 gab, kamen noch Hunderte, kamen noch Tausende, kamen noch Zehntausende Fallzahlen hinzu, wo die Täter eine ganz andere Sozialisation durchlaufen hatten. Eine, wo diese Täter die Frau als Eigentum betrachten, mit dem sie nach Belieben verfahren dürfen. Wer den Schutz der Frauen ernst meint, darf diese Ursache-Wirkung-Relation häuslicher Gewalt nicht tabuisieren, meine Damen und Herren. Mann schlägt keine Frau. Die Einführung der elektronischen Fußfessel ist ein geeignetes und notwendiges Mittel zum Schutz gegen erkannte Gewalttäter. Sie ist kein Selbstzweck, sondern ein Instrument, um Annäherungsverbote technisch durchsetzbar zu machen. Sie gibt den Opfern ein kleines Stück Sicherheit und auch Freiheit zurück. Und das ist gut so. Kritisch sehe ich es allerdings, ob eine gerichtliche Anordnung einer Teilnahme an einem sozialen Trainingskurs oder an einer Gewaltpräventionsberatung tauglich sein kann. Die Lebensumstände, die zur häuslichen Gewalt führen, sind doch zumeist sehr emotional geprägt und stellen Ausnahmesituationen dar. Dem mit Trainingskursen und Beratungen begegnen zu können, halte ich persönlich für abwegig. Meine Damen und Herren, unsere Gesellschaft hat sich verändert, und das nicht nur zum Guten. Zu dem Anstieg der Fallzahlen kommen eine zunehmende allgemeine Verrohung und eine immer mehr um sich greifende Missachtung menschlichen Lebens. Den Gesetzentwurf werden wir unterstützen, damit zumindest etwas zum Schutz von Frauen auf den Weg gebracht wird. Das entbindet uns jedoch nicht von der Verantwortung, alles daran zu setzen, dass vielleicht eines Tages in diesem Land ein Minimalkonsens an Anstand herrscht, zu sagen, Mann schlägt keine Frau. Vielen Dank.
1: Rainer Galler war das für die AfD-Fraktion, ein ehemaliger Polizeibeamter, der neben seinem Studium auch Polizeidienst auch Jura studiert hat und als Rechtsanwalt tätig war. Günter Krings ist der nächste Redner für die Unionsfraktion.
4: Vor Gewalttätern ist für uns eine zentrale Aufgabe des Rechtsstaats. Und besonders wichtig ist uns das bei all jenen Gruppen, die sich entweder selbst nicht schützen können oder die besonders häufig Opfer solcher Taten werden. Ich spreche insbesondere von Frauen und Kindern als Opfer häuslicher Gewalt oder sexueller Übergriffe. Frauen sind in erschreckend hoher Zahl von häuslicher Gewalt betroffen. Alleine während dieser heutigen Debatte wird es statistisch betrachtet 2 Dutzend neuer Gewaltfälle geben. Frauen leben oft dort in Angst, wo eigentlich ihr sicherster Ort sein sollte, nämlich im eigenen Zuhause. Das ist ein Zustand, den wir nicht hinnehmen dürfen. Zu lange haben wir uns als Gesetzgeber mit Instrumenten begnügt, die gut gemeint waren, aber in der Realität eben oft nicht richtig wirkten. Wir haben Verbote ausgesprochen, aber ihre Einhaltung zu wenig abgesichert. Genau das ändern wir mit dem heutigen Gewaltschutzgesetz. Es sorgt dafür, dass Verstöße nicht erst im Nachhinein festgestellt werden, wenn es womöglich zu spät ist. Es erhöht das Entdeckungsrisiko, ermöglicht frühzeitiges Eingreifen und schafft damit echten Schutz. Mit der elektronischen Fußfessel nehmen wir den Opfern die Alarmierungslast ab, denn es ist lebensfremd zu glauben, sie könnten in jeder Gefahrensituation selbst noch die Initiative ergreifen. Für uns als Union ist dabei klar, wir brauchen noch weitere Schritte zum Schutz von Frauen vor Gewalt. Dazu zählen strengere Strafen für Frauenschläger, aber auch die wirksame Unterbindung von Gewalt und Erniedrigung in der Prostitution. Und das geht nur durch ein konsequentes Sexkaufverbot wie in Frankreich oder in den nordischen Ländern. Meine Damen und Herren, das Gewaltschutzgesetz, das wir heute beschließen, kommt nicht nur den betroffenen Frauen zugute, sondern, das wird oft vergessen, auch ihren Kindern. Auch wenn sie selbst nicht angerührt werden, sind sie auch selber Opfer häuslicher Gewalt. Wer Gewalt in einer Familie erlebt hat, wird davon geprägt, oft ein Leben lang. Kinder, die mit ansehen, wie ein Elternteil bedroht, geschlagen oder erniedrigt wird, leben eben nicht nur in einem Konflikt, sie leben in einer Gefahrenlage. Deshalb werden wir in einem nächsten Schritt der Gesetzgebung dafür sorgen, dass sich die Gewalt des Vaters gegen die Mutter auch unmittelbar auf das Sorge- und Umgangsrecht auswirkt. Der Schutz von Elternteilen ist für uns untrennbar mit dem Schutz von Kindern verbunden. Deshalb ist der jüngste Kabinettsbeschluss zur Einführung einer Speicherpflicht für IP-Adressen auch von so immenser Bedeutung für dieses heutige Thema. Das von der Bundesregierung auf den Weg gebrachte Gesetz wird dazu führen, dass Tausende von perversen Tätern dingfest gemacht und insbesondere Kinder als ihre Opfer gerettet werden können. Und auch deshalb fordern wir das Europäische Parlament auf, seine skandalöse Entscheidung gegen den Schutz von Kindesmissbrauch im Internet rasch zu korrigieren. Meine Damen und Herren, wir brauchen keinen Abbau von Kinderschutz, sondern mehr und wirksameren Schutz für Frauen und Kinder in der realen wie in der digitalen Welt. Wir sind daher froh, dass wir mit dem Gewaltschutzgesetz heute einen Meilenstein für den Schutz von Frauen und Kindern vor häuslicher Gewalt setzen. Dieses Gesetz ist für unsere Koalition zugleich Motivation, auf diesem Weg dann auch konsequent weiterzugehen, um denjenigen zu helfen, die unsere Hilfe brauchen.
1: Günter Krings war das für die Unionsfraktion. Er ist einer der stellvertretenden Vorsitzenden seiner Fraktion. Die nächste Rednerin spricht für Bündnis 90 Die Grünen. Am Rednerpult steht jetzt Lena Gumnior.
5: Wenn jede fünfte Frau, die Gewalt durch ihren Partner erlebt, Angst um ihr Leben hat, dann haben wir eine Sicherheitskrise in diesem Land. Wenn der Vorsitzende des Bundes deutscher Kriminalbeamter Frauen aus Sicherheitsgründen rät, lieber keine Beziehung mit einem Mann einzugehen, dann haben wir eine Sicherheitskrise in diesem Land. Und wenn nur jede fünfte Tochter in unserem Land diese Taten zur Anzeige bringt, aus Angst, aus Machtgefälle, aus fehlendem Vertrauen, dass ihr tatsächlich geholfen wird, dann haben wir eine Sicherheitskrise in diesem Land. Und wenn Menschen von Gewalt bedroht werden, dann sind wir nicht neutrale Beobachter, dann dürfen wir nicht tatenlos zusehen, dann haben wir eine Pflicht. Wir müssen die Betroffenen schützen. Und dabei geht es nicht um abstrakte Fälle, sondern um unsere Töchter, Freundinnen, Nachbarinnen und Kolleginnen. Das sind Frauen, die nachts nicht schlafen können, weil sie Angst haben, dass ihr Ex-Partner vor der Tür steht. Es sind Menschen, die trotz gerichtlicher Annäherungsverbote weiter verfolgt, bedroht und kontrolliert werden. Jeden Tag erleben Menschen in Deutschland häusliche Gewalt. Fast jeden Tag wird in Deutschland eine Frau von ihrem Partner oder Ex-Partner getötet. Das ist Ausdruck eines Problems, das wir politisch bekämpfen müssen. Und die elektronische Fußfessel, sie kann dabei ein Instrument sein. Nicht als Allheilmittel, nicht als Symbolpolitik, sondern als gezielte Schutzmaßnahme in Hochrisikofällen. Und aus Spanien wissen wir, Betroffene können sich etwas sicherer fühlen, wenn sie durch die Fußfessel im Zweifelsfall gewarnt werden. Aber Frauen vor Gewalt schützen, dafür braucht es mehr als zu wissen, wo sich der Täter aufhält. Da müssen wir schon so ehrlich sein. Denn Expertinnen, sie gehen davon aus, dass nur ein Bruchteil der Femizide, die jedes Jahr begangen werden, durch den Einsatz einer Fußfessel tatsächlich verhindert werden. Das Gesetz, das greift ja erst dann ein, wenn Taten bereits begangen wurden und die Betroffenen sich auch Hilfe gesucht haben. Und das ist ein kleiner Teil der Gewalt und nur ein kleiner Teil der Täter. Die Prämisse sollte doch vielmehr sein, dass Frauen besser geschützt werden, bevor solche Taten überhaupt begangen werden. Denn echte Gleichberechtigung, die wird es erst geben, wenn es keine Gewalt gegen Frauen mehr gibt. Und dafür müssen wir die Perspektive wechseln. Nicht die Betroffenen sollen sich ständig verstecken, ihr Leben einschränken, hoffen, dass der Alarm nicht auslöst. Die Verantwortung gehört dorthin, von wo die Gewalt ausgeht. Denn häusliche Gewalt, sie ist kein individueller Ausreißer in einer sonst so friedliebenden, frauenfreundlichen Gesellschaft, sondern sie ist das Ergebnis von Rape Culture, von Hassrede gegenüber Frauen und von patriarchalen Besitzansprüchen. Und wenn Sie wie im Gesetzentwurf schon nach Spanien schauen, dann wenigstens richtig. In Spanien gibt es eine klare Nur-Ja-heißt-Ja-Regelung im Sexualstrafrecht, die Sie aus der Union leider bis heute ablehnen. Und auch die Justizministerin hat uns als Antwort in unserer schriftlichen Frage bestätigt, dass es mit ihr in nächster Zeit erst einmal keine Rechtsänderung geben wird. Stattdessen soll die aktuelle Rechtslage erst einmal die nächsten 2 Jahre evaluiert werden, obwohl wir doch längst wissen, wo die Probleme liegen. Und wir können noch mehr aus Spanien lernen. Wir brauchen endlich ausreichend finanzierte Frauenhäuser, verlässliche Beratungsstrukturen und eine bessere Ausstattung von Polizei und Justiz. Wir brauchen vom Innenminister eine bessere Datenlage, die dauerhafte Finanzierung der Berichterstattungsstelle, geschlechtsspezifische Gewalt beim Deutschen Institut für Menschenrechte müssen wir endlich gesetzlich absichern. Wir müssen Polizei, Richterinnen und Staatsanwältinnen kontinuierlich fortbilden. Gewaltschutz muss beginnen, bevor etwas passiert. Wir brauchen Präventionsprogramme in Schulen, in den Medien, in unserer Gesellschaft. Die Fußfessel, ja, sie ist ein Anfang, aber sicherlich kein Meilenstein.
1: Lena Gumnior war das für Bündnis 90 Die Grünen. Sie ist die Obfrau ihrer Fraktion im Ausschuss für Recht und Verbraucherschutz des Bundestags. Nächster Redner ist jetzt Aaron Wallent für die Fraktion Die Linke.
6: Und was macht die Bundesregierung? Anstatt Frauen zu schützen, schreibt sie ein Gesetz, das Frauen bevormundet. Noch vor 2 Tagen im Ausschuss hat Kollegin Begge von der SPD behauptet, in diesem Gesetz seien Frauen in alle Entscheidungen mit einbezogen. Was aber wirklich drinsteht, selbst wenn die Frau ganz klar sagt, ich will das nicht, kann das Gericht die Fußfessel für den Täter anordnen. Das ist keine feministische Politik, das ist kein Schutz, das ist Bevormundung. Man könnte fast meinen, die Istanbul-Konvention sei für SPD und Union nur eine nett gemeinte Empfehlung, denn das Gesetz widerspricht ihrem Grundprinzip. Betroffene entscheiden über Schutzmaßnahmen selbst. Für uns Linke ist die Istanbul-Konvention aber nicht verhandelbar. Wir wollen keine Politik, die über die Köpfe der Betroffenen hinweggeht. Denn für Frauen geht es hier um Leben und Tod, auch in Sachen Fußfessel. Denn viele Gewalttäter können durch die Maßnahme noch gewalttätiger werden. Und wer schützt die Frauen dann, sobald die Fußfessel weg ist? In jedem Fall nicht diese Regierung. Sie sorgt nämlich genau nicht dafür, dass Frauen in der Zwischenzeit eine neue Adresse oder eigenen Wohnraum erhalten, dass sie Unterstützung bei der ökonomischen Eigenständigkeit bekommen, dass sie sich strukturell an der Situation von Frauen in diesem Land etwas ändert. Spanien macht es uns da eigentlich vor. All diese Maßnahmen gibt es dort. Wieso klappt das bei uns nicht? Weil diese Regierung keine strukturellen Lösungen sucht. Die Regierung schiebt Gewalttätern einen Riegel vor für ein paar Monate und dann lässt sie die Frauen wieder komplett alleine. Diese Ignoranz zieht sich durch den ganzen Entwurf. Richterinnen und Richter an Familiengerichten sollen in Härtefallentscheidungen treffen. Die sind aber im Gewaltschutz gar nicht geschult. In Spanien gibt es dafür eigene Gerichte, nur für geschlechterspezifische Gewalt, mit verpflichtendem geschultem Personal und ganz klarer Zuständigkeit. Das zeigt, es ginge auch anders. Nur halt nicht in Deutschland. Und warum? Weil sich diese Regierung nicht an die Ursachen von Männergewalt rantraut. Stattdessen setzt sie auf ein einzelnes Instrument, die Fußfessel. Das ist kein Konzept, das ist autoritäre Symbolpolitik. Liebe Kolleginnen und Kollegen, Männer töten darf keine Schlagzeile in Deutschland bleiben. Gewalt gegen Frauen ist kein Machtproblem, ist kein privates Problem. Es ist ein strukturelles Machtproblem. Und ein Rechtsstaat, der hier nicht konsequent handelt, verliert Vertrauen, er verliert Glaubwürdigkeit. Aber vor allem verlieren Frauen ihr Leben. Und zwar nicht irgendwie, irgendwo, irgendwann, sondern heute, hier und jetzt. Vielen Dank.
7: Da die Kollegin Carmen Wecker angesprochen worden ist, bittet sie um eine Kurzintervention. Bitte.
8: Herr Kollege Wallent, Sie haben sich gerade hingestellt und auf meinen Redebeitrag im Rechtsausschuss Bezug genommen. Und ich möchte das hier gerne auch noch mal wiederholen. Die Frau ist zu jedem Zeitpunkt Herrin des Verfahrens, auch im Gewaltschutzgesetz, weil das Selbstbestimmungsrecht der Frau ist die Grundlage des Gewaltschutzgesetzes. Das Gericht kann nur

0: Sie können darauf gerne antworten.
1: Vielen Dank. Frau Wegge, ich komme auch aus Bayern. Und ich höre sehr viel Positives in meinem Wahlkreis von der SPD über Sie. Die halten Sie eigentlich für eine der letzten stabilen Sozialdemokratinnen. Und ich möchte hier ganz klar sagen, ich bin gespannt, wie die reagieren, wenn Sie sagen, die Istanbul-Konvention und der Frau, also die Istanbul-Konvention beziehungsweise dem Mitspracherecht der Frau im Verfahren ist genug Würde getragen. Wenn sie nur die Wahl hat, ganz oder gar nicht, entweder ich ziehe den Antrag zurück oder im Zweifelsfall können Richterinnen und Richter über meinen Kopf hinweg entscheiden und gegen meinen expliziten Willen eine Fußfessel anordnen. Sei es drum, ob die Fußfessel jetzt im Zwei-Komponenten-Modus oder im Ein-Komponenten-Modus existiert. Ich bin sehr gespannt, wie Ihre Genossinnen da reagieren.
0: Dankeschön. Bevor wir in der Debatte weiter fortfahren, folgender Hinweis. Der Abgeordnete Martin Reichardt hat fristgerecht Einspruch gegen den ihm in der 77. Sitzung erteilten Ordnungsruf, einen Widerspruch oder Einspruch hat er eingelegt und diesem Einspruch wurde nicht abgeholfen und der Einspruch wird als Unterrichtung an Sie alle verteilt. Gemäß § 39 unserer Geschäftsordnung ist der Einspruch dann natürlich auf die Tagesordnung zu setzen und der Bundestag hat über den Einspruch ohne Aussprache dann zu entscheiden. Für Sie als Orientierung, wir werden dies als Zusatzpunkt nach dem Tagesordnungspunkt 24 vorsehen. Das wird nach jetzigem Stand etwa so gegen 12 Uhr heute sein. Wir fahren fort in unserer Debatte und für die Bundesregierung hat nun Frau Bundesministerin der Justiz und für Verbraucherschutz Dr. Stefanie Hubig das Wort. Bitte.
2: Frau Präsidentin, meine sehr geehrten Damen und Herren Abgeordnete, vor 2 Wochen hat das Landgericht Kassel einen Mann verurteilt. Der Richter sprach von einem typischen Femizid. Weil die Frau sich einige Tage zuvor getrennt hatte, wurde sie von ihrem Ehemann erstochen in seiner Wohnung. Ein weiterer furchtbarer Fall häuslicher Gewalt. Und diese Gewalt, sie trifft überwiegend Frauen, dort, wo sie sich eigentlich sicher fühlen sollen. Das kann niemanden kalt lassen. Hier muss unser Rechtsstaat handeln, denn es ist seine Kernaufgabe, Menschen vor Gewalt zu schützen. Und wir handeln und wir werden weiter handeln. Der vorliegende Gesetzentwurf stärkt den Schutz von Betroffenen durch die elektronische Fußfessel und die Arbeit mit den Tätern. 2 Bausteine. Und ich möchte mich an dieser Stelle wirklich ganz herzlich für die gute Zusammenarbeit bedanken mit der CDU-CSU-Fraktion, mit der SPD-Fraktion. Dieser Gesetzentwurf ist durch Ihre Arbeit im Verfahren noch mal besser geworden und er berücksichtigt das Selbstbestimmungsrecht der Frau und das ist richtig und gut, aber er berücksichtigt eben auch die Notsituation, in denen Frauen sich befinden. Die elektronische Fußfessel soll Frauen schützen und sie wird Frauen schützen. Kommt der Täter trotz Verbot zu nahe, wird sofort Alarm ausgelöst. Auch die Betroffenen bekommen in Echtzeit ein Signal. Wirksamer Schutz muss schnell sein. Und in Spanien schützt die elektronische Fußfessel seit 20 Jahren hochwirksam Frauen. Jetzt kommt sie endlich auch hier. Der 2. Baustein ist die Täterarbeit. Denn Prävention bedeutet eben auch Arbeit mit denjenigen, die die Gewalt ausüben. Wer Gewalt begeht, muss an sich arbeiten, damit die Gewalt nicht wieder aus ihm herausbricht. Die Gewaltspirale muss ändern. Und deshalb setzen wir auf verpflichtende Arbeit mit den Tätern, meine sehr geehrten Damen und Herren. Und klar ist auch, mit 2 Bausteinen ist kein Haus gebaut. Deshalb geht unsere Arbeit am besseren Schutz vor Gewalt weiter. Die Bundesregierung, wir zusammen mit den Regierungsfraktionen, wir planen weitere Maßnahmen für Frauen, die zu Hause geschlagen, auf der Straße belästigt oder im Netz erniedrigt werden. Den Schutz vor digitaler Gewalt wie Deepfakes, die Begleitung durch psychosoziale Fachkräfte im Strafverfahren bei häuslicher Gewalt, damit man sich sicher fühlen kann, und die Berücksichtigung von häuslicher Gewalt durch einen Partner im Sorge- und Umgangsrecht für Kinder. Das sind nur einige von vielen weiteren Bausteinen, die wir umsetzen werden in dieser Legislaturperiode. Wir sind entschlossen, den Schutz vor Gewalt auszubauen zu einem Gesamtkonzept. Und ich bin froh, dass wir das zusammentun. Das ist unsere Aufgabe im Rechtsstaat und dieser Aufgabe kommen wir nach. Meine sehr geehrten Damen und Herren.
0: Frau Ministerin, lassen Sie eine Frage aus der AfD-Fraktion zu.

0: Nein, ich möchte zu Ende sprechen. Vielen Dank. Von Spanien lernen, dazu gehört auch eine umfassende Risikoanalyse und ein Risikomanagement, das Antworten gibt. Wie lässt sich im Vorfeld beurteilen, ob ein Täter gefährlich ist, bevor es zu spät ist? Wie können sich Behörden untereinander schneller informieren, bevor es zu spät ist? Und wie erhalten Familiengerichte die Risikoanalysen anderer Behörden? Ich verspreche Ihnen, das wollen wir auch in Deutschland. Und ich bin deshalb froh, dass ich mit Karin Prien zusammen und Ihrem Haus, mit Alexander Dobrindt zusammen, gemeinsam auch an dieser Frage, wie können wir eine bessere Gefährdungsanalyse erstellen, mit den Ländern weiterkommen werden, damit wir Risiken besser abschätzen können und mit ihnen umgehen können. Meine sehr geehrten Damen und Herren, ich bin froh, dass der Deutsche Bundestag diesen Gesetzentwurf heute verabschieden wird. Aber die Frage ist, reicht das? Und ich sage Ihnen, nein, es reicht nie. Jeder Fall ist einer zu viel und jeder Fall ist ein Einzelschicksal. Und deshalb müssen wir heute gemeinsam ein klares Signal aussenden. Wir als Gesellschaft, wir müssen Gewalt ächten und wir müssen sie sanktionieren. Wir müssen Frauen helfen, wenn ihnen Gewalt angetan worden ist. Und wir müssen Schutzräume für Frauen weiter ausbauen. Und ich bin froh, dass wir hier viel Überzeugung in diesem Punkt haben. Vielen Dank.
1: Stefanie Hubig war das, die zuständige Ministerin. Und jetzt gibt es noch einmal eine Kurzintervention, ja, weil die Zwischenfrage nicht zugelassen wurde, aus der AfD-Fraktion.
2: Sie Täterarbeit intensivieren wollen. Da gibt es ja sicher Konzepte in Ihrem Haus. Wird dort auch der Ansatz vielleicht verfolgt, dass nach kulturellem Hintergrund differenziert wird bei dieser Täterarbeit? Wenn man hier nur alles mit einem Guss machen will, geht das wahrscheinlich wieder schief. Also wurde da in Richtung kulturellem Hintergrund der Bedarf irgendwie evaluiert?
3: Sie können gerne antworten, bitte sehr. Bitte keine Kommentieren von gestellten Fragen, weil jetzt die Möglichkeit der Befragten zur Antwort da ist. Bitte.
4: Herr Abgeordneter,
0: Herr Abgeordneter Peterka, mir ist wichtig, eines zu sagen. Erstens, ich habe das bereits in der Fragestunde gesagt, Gewalt an Frauen zieht sich durch alle Schichten, durch alle Gesellschaftsschichten, durch alle Nationalitäten, durch alle Religionen. Es gibt da keine Unterschiede. Gewalt von Frauen geht in der ersten Linie von Männern aus und das müssen wir jetzt einfach mal zur Kenntnis nehmen. Zweitens, bei der Täterarbeit, für die übrigens die Länder verantwortlich sind und die dort vor Ort gemacht wird und auch organisiert wird, das sollten Sie vielleicht auch wissen, wenn Sie sich mit dem Thema beschäftigen. Bei der Täterarbeit muss es immer darum gehen, dass man den individuellen Täter da abholt, wo er steht. Es hilft nichts, irgendetwas drüber zu gießen, sondern es ist ja genau das, zu gucken, wo steht die einzelne Person, warum übt sie Gewalt aus, was ist der Hintergrund ihrer Persönlichkeit, und da wird dann zielgenau auch vor Ort dran gearbeitet, damit es wirksam ist. Das heißt, es wird nie nach der Gießkanne gemacht, sondern es wird immer individuell mit den Tätern gearbeitet. Vielen Dank.
3: Für die AfD-Fraktion hat nun Herr Abgeordneter Stefan Brandner das Wort. Bitte.
5: Frau Präsidentin, meine Damen und Herren, Frau Hubig, Täter müssen nicht abgeholt werden, Taten müssen verhindert werden. Das sollte der Ansatz sein einer vernünftigen Politik in Deutschland. Der Bundeskanzler übrigens nicht mehr der unbeliebteste Politiker in diesem Lande, sondern nur der zweitunbeliebteste Politiker in diesem Lande, direkt nach Jens Spahn, hat einmal etwas Richtiges gesagt. Er sagte, ein beachtlicher Teil der explodierenden Gewalt in Deutschland geht auf Zuwanderer zurück. Und dass gerade dieser Kanzler, dessen Markenzeichen ja nicht gerade seine uneingeschränkte Liebe zur Wahrheit ist, einmal die Wahrheit sprach, ist bemerkenswert. Das unterstreichen die aktuellen Zahlen aus den Frauenhäusern. Zwei Drittel aller derjenigen, die dort Schutz suchen, sind Ausländerinnen. Daraus müssen wir unsere Schlüsse ziehen und können nicht so tun, als ob es das Problem nicht gäbe. Sehr verschärft dieses Problem nicht gäbe. Übrigens seit dem Jahr 2015, dem Jahr des Beginns der millionenfachen Zuwanderung aus muslimischen Staaten, die Wurzel zu vielen Übels in Deutschland. Da liegt der Kern, meine Damen und Herren. Während das linksmediale Deutschland tagelang freidrehte, was die Querelen des Schauspielerehepaars Fernandes-Ulmen anging, wie ist da eigentlich gerade der Stand, weiß das jemand? Ich habe das aus den Augen verloren. Der Begriff der digitalen Vergewaltigung quasi erfunden wurde, finden täglich 2 Gruppenvergewaltigungen im Durchschnitt statt. Völlig unbemerkt, das wird nicht medial bearbeitet, nicht medial beachtet, nicht politisch von Ihnen bearbeitet. Wo ist die Empörung darüber zu spüren, die Intensität, mit der Sie ansonsten immer nach vorne gehen? Da ist nichts zu hören. Zweierlei Maß, also insbesondere bei Linken, bei Grünen, bei SPD und anderen Parteien. Es gibt für Sie gute und schlechte Opfer. Für uns, für die Alternative für Deutschland, gibt es das nicht. Für uns steht fest, der Schutz der Bürger und damit natürlich auch der Frauen und der Mädchen vor Gewalt muss umfassend, unideologisch und vor allem eindeutig sein. Vor diesem Hintergrund ist der gegenständliche Gesetzentwurf nicht der große Wurf, den Sie hier vorgelegt haben. Es gibt Zahlen aus Spanien, dass sich das Sicherheitsgefühl der Betroffenen erhöht. Aber ob das letztendlich dazu führt, dass in Deutschland die Zahl der Opfer, und darauf kommt es ja lediglich letztendlich an, abnehmen wird, das ist völlig offen. Die explodierende Gewalt, die Friedrich Merz feststelle, wird es die eindämmen? Ich glaube nicht. Was ist denn auch dabei herausgekommen? Hat Friedrich Merz mit seinen Töchtern über die Erfahrungen, über die Sicherheit im öffentlichen Raum gesprochen? Hat es reicht doch nicht aus, hohle Phrasen zu dreschen und zu hoffen, dass man einige Wähler abgreift. Man muss tatsächlich etwas tun wollen. Und unser Ansatz als Alternative für Deutschland, Sie ahnen es schon, der ist da deutlicher, klarer und geht an die Wurzel des Übels, was 2015 geschaffen wurde. Zuvörderst Abschiebung nicht aufenthaltsberechtigter und vor allem straffälliger Ausländer. Das ist der Ansatz, der ganz viele Probleme verhindern würde und ganz viele Opfer verhindern würde. Aber auch schnelle Verfahren und harte Strafen bei Sexual- und Gewaltdelikten sowie bessere Ausstattung von Polizei und Justiz. Uns eint alle, das unterstelle ich mal, dass wir ein gemeinsames Ziel haben, nämlich alle Menschen, Frauen und Mädchen, Jungen und Männer sollen in Freiheit und ohne Angst und ohne Horror auf den Straßen leben können. Das sollte das Ziel sein. Was Sie hier vorlegen, dem stimmen wir letztendlich zu. Das verschlechtert die Lage nicht. Es wird die Lage auch nur, wenn überhaupt, minimalst verbessern, meine Damen und Herren. In meiner Heimatstadt Gera wurde vor etwa einem Jahr eine Frau von ihrem georgischen Ehemann in einer Straßenbahn mit Benzin übergossen, angezündet und schwerst verletzt. Eine grausame Tat. Wenn wir derartige Taten in Zukunft verhindern können, und darauf kommt es ja an, auf das Verhindern, nicht hinterher den Umgang mit den Tätern, dann haben wir einiges erreicht. Das ist noch ein weiter Weg und ein winziger Schritt auf diesem Weg ist der Gesetzentwurf, wie gesagt, dem wir heute zustimmen werden. Vielen Dank.
1: Stefan Brandner für die AfD-Fraktion.
3: Für die CDU-CSU-Fraktion hat Frau Abgeordnete Susanne Hierl das Wort. Bitte.
6: Frau Präsidentin, liebe Kolleginnen und Kollegen, ich muss jetzt doch mal noch ein Wort zum Herrn Brandner sagen. Wenn Sie sagen, wir haben die Gruppenvergewaltigungen nicht im Blick, dann rate ich Ihnen, machen Sie mal einen Blick in den Koalitionsvertrag. Wir werden die Strafen für Gruppenvergewaltigungen erhöhen, so steht es da drin. Wenn der Vorsitzende des Bundes Deutscher Kriminalbeamter auf die Frage, was er Frauen angesichts der hohen Zahlen von Gewalt und Sexualdelikten im engsten sozialen Umfeld raten würde, antwortet, wenn man nach der statistischen Anzahl geht, besser keine Beziehung mit einem Mann eingehen. Da ist das Risiko erheblich höher, Opfer von psychischer oder physischer Gewalt zu werden. Dann mag diese Aussage überspitzt sein. Aber sie zeigt zugleich den dringenden Handlungsbedarf beim Thema häusliche und sexualisierte Gewalt. Liebe Kolleginnen und Kollegen, die polizeiliche Kriminalstatistik zeigt, häusliche Gewalt ist kein tragisches Einzelschicksal hinter verschlossenen Türen. Sie ist ein strukturelles Problem, das tief in unserer Gesellschaft verwurzelt ist. Die rund 266.000 polizeilich erfassten Fälle häuslicher Gewalt für das Jahr 2024 sind dabei nur die Spitze des Eisbergs. Und das Dunkelfeld bleibt trotz verbesserter Anzeigebereitschaft riesig. Viele Betroffene schweigen aus Angst, aus Scham und aus der Sorge, dass eine Anzeige die Gewalt nur noch verschlimmert. Genau diese Sorge müssen wir und wollen wir den Opfern nehmen. Und daher freue ich mich sehr, dass wir einen weiteren wichtigen Schritt heute gehen und das Gewaltschutzgesetz verabschieden, für das wir als Unionsfraktion auch schon in der letzten Wahlperiode gekämpft haben. Der vorliegende Gesetzentwurf ist ein entscheidender Schritt, um den Schutz der Betroffenen zu stärken und den Tätern unmissverständlich klarzumachen, wer Gewalt ausübt, wird zur Verantwortung gezogen. Ja, was beinhaltet das Gesetz? Wir haben schon einiges gehört. Für die Hochrisikofälle führen wir die elektronische Aufenthaltsüberwachung mit der Fußfessel ein. Wenn der Täter die festgelegte Warn- und Verbotszone betritt, schlägt das System Alarm und die Polizei kann, sofern es erforderlich ist, eingreifen. So setzen wir Schutzanordnungen durch und geben den Opfern mehr Autonomie. Sie erhalten Warnungen und können sich rechtzeitig in Sicherheit bringen. Das erhöht nicht nur die tatsächliche Sicherheit, sondern stärkt auch das Selbstbestimmungsrecht des Opfers. Wir verankern die Täterarbeit im Gewaltschutzgesetz. Soziale Trainingskurse und Gewaltprävention durchbrechen den Kreislauf der Gewalt nachhaltig. Und das ist notwendiger Opferschutz. Zusätzlich erhalten die Familiengerichte präzisere Instrumente, Zugriff aufs Waffenregister, damit die Gefährdungsanalyse genauer wird, und die Betroffenen können sich im Gerichtssaal von einer Vertrauensperson begleiten lassen. Das stärkt ihre Position und bringt auch Sicherheit. Ich möchte noch einen Punkt sagen zu Ihnen, Herr Wahlend, die Schulung der Richter, die immer angesprochen wird. Ich finde es einfach schwierig, den Richtern immer zu unterstellen, sie würden sich nicht darum kümmern, dass sie auf dem neuesten Stand sind und sich in ihre Themen nicht richtig einarbeiten.
7: Frau Abgeordnete, lassen Sie eine Zwischenfrage aus den Reihen der Grünen-Fraktion zu?
6: Ja.
7: Bitte sehr.
8: Vielen Dank, Frau Präsidentin. Vielen Dank, Frau Hirn, dass Sie die Zwischenfrage zulassen. Nun ist es so, Sie haben in Ihrer Rede ausgeführt, dass die Taten gegen Frauen enorm zugenommen haben. Das ist ausweislich durch die polizeiliche Kriminalstatistik bekannt geworden. Sie haben auch noch mal ausgeführt, wie wichtig es ist, dass die Polizei einen guten Job macht bei der Umsetzung der elektronischen Fußfessel. Und überhaupt ist es ein ganz großes Sicherheitsthema. Ganz viele Frauen in diesem Land haben große Sorge. Sie haben auch nochmal das Zitat des BDK-Vorsitzenden hier eingebracht. Und da stellt sich mir die Frage, wir haben hier die Justizministerin und wir haben die Frauenministerin. Aber der verantwortliche Minister für die innere Sicherheit in diesem Land, der ist bei dieser Debatte nicht zugegen. Und das ist ein großes Problem und zeigt, dass er dieses Thema vernachlässigt. Und wir haben ihn auch gefragt. Wir haben ihn auch gefragt als Fraktion, was tut er eigentlich bei diesem Thema? Es kam nicht viel zurück als Antwort. Zwei kleinere Förderprojekte, zwei kleine Modellversuche, eins unter anderem von seiner Vorgängerin etabliert. Da ist nichts vorhanden. Und deswegen meine Frage, wie ernst nimmt dieses Thema die Bundesregierung in Gänze, wenn der zuständige Minister für innere Sicherheit nicht bei dieser Debatte zugegen ist?
6: Bitte. Sehr geehrter Kollege, ich glaube, Sie sind zu wenig hier anwesend in diesem Plenarsaal, weil wenn Sie das ein oder andere Mal da gewesen wären, wenn Herr Dobrindt gesprochen hat, genau zu diesen Themen auch, dann würden Sie wissen, dass er ganz klar hinter diesen Themen steht. Es ist auch angesprochen, dass in Zusammenarbeit mit der Ministerin Hubig, Frau Prien und auch Herrn Dobrindt die Dinge vorangetrieben werden und man sich darum kümmert. Ich würde Ihnen also empfehlen, seien Sie öfter im Plenum. Meine Damen und Herren, dieses Gesetz sendet ein klares Signal. Die Täter müssen mit Konsequenzen rechnen und die Opfer werden geschützt. Sicherlich gibt es noch viele Dinge zu tun. Einiges ist angesprochen worden, auch die Risikoanalyse. Und wir arbeiten als Koalition daher weiter am Schutz der Opfer, sowohl digital als auch analog. Es reicht aber nicht aus, nur Gesetze zu machen. Wenn ich mir was wünschen würde, dann wäre das, dass wir eine Gesellschaft haben, die hinsieht, die eingreift und die Solidarität zeigt. Denn das ist der beste Schutz für die Opfer. Herzlichen Dank.
7: Für Bündnis 90 Die Grünen hat nun Frau Abgeordnete Ulle Schaus das Wort. Bitte.
9: Sehr geehrte Frau Präsidentin, liebe Kolleginnen und Kollegen, Sie sprechen heute von einem großen Schritt, von Meilensteinen, davon, dass dieses Gesetz mit der Fußfessel nach spanischem Vorbild richtig etwas verändert. dass Bekämpfung von Gewalt gegen Frauen so richtig nach vorne gebracht würde. Sie sparen heute nicht mit großen Worten. Nicht falsch verstehen, liebe Kolleginnen und Kollegen, jede Verbesserung im Gewaltschutz ist gut. Wirklich, das begrüßen wir Grüne. Aber ich kann eines nicht nachvollziehen, wenn man genau weiß, dass man eine Fußfessel einführt, die keine breite Wirkung erzielen wird wie in Spanien, die nur einen kleinen Täterkreis trifft, dann muss man das mindestens so sagen. Spanien als Vorbild zu nennen, reicht nicht. Bei der Bekämpfung von Gewalt gegen Frauen ist Spanien Vorreiterin in Europa. Schon 2002 haben sie ein umfassendes Gesetz gegen geschlechtsspezifische Gewalt gemacht und Gewalt gegen Frauen als strukturelles Problem der Ungleichheit definiert. Spanien hat spezialisierte Gerichte eingeführt, schärfere Gesetze bei Gewalt durch Partner oder Ex-Partner. Eine wirkungsvolle Sensibilisierung und das Gesetz zu Nur Ja heißt Ja im Sinne der Istanbul-Konvention. Einen Gesetzentwurf zu Ja heißt Ja haben wir Grüne letzte Sitzungswoche geliefert. Und ein Gesetzentwurf zur Sorge- und Umgangsrecht wird auch von uns kommen. Ich gucke den Kollegen Helge Limburg an. Umfassender Gewaltschutz, der breit wirkt, das muss das Ziel sein, Kolleginnen und Kollegen. In Spanien wurde auch die Fußfessel eingeführt, aber eingebettet in ein koordiniertes System einer Gesamtstrategie. Spanien hat ein spezialisiertes Risikobewertungssystem namens VIOGEN. Dort werden alle Gewaltvorfälle sowie familiäre, soziale, ökonomische und psychische Situationen von Täter und betroffener Person einbezogen. Wenn die Fußfessel dann angeordnet wird, überwacht eine multiprofessionelle, 24 Stunden erreichbare Institution die Bewegung und schlägt gegebenenfalls Alarm. So wirkt die spanische Fußfessel, und zwar breit. All das fordern alle Frauenverbände des Gewaltschutzes seit Jahren. Denn Gewalt gegen Frauen ist keine Privatsache, keine Familientragödie, sondern ein strukturelles gesellschaftliches Problem. Es geht um Macht, Kontrolle, um verankerte Ungleichheit und leider immer noch um das Hinnehmen von brutaler Gewalt im Alltag von viel zu vielen Frauen. Genau da hat Spanien gegengesteuert. Das ist, was eine Bundesregierung tun muss, gegensteuern. Liebe Kolleginnen und Kollegen, Ihr Gesetzentwurf zur Einführung der Fußfessel und verpflichtender Täterarbeit ist ein wichtiger Schritt im Kampf gegen häusliche Gewalt. Aber es ist zu wenig. Es ist eine kleine Interventionsmaßnahme. Sie adressiert nicht die Ursache von Gewalt. Es braucht einen großen, mutigen Schritt. Das Instrument dazu haben Sie, die Istanbul-Konvention. Sie ist ein Meilenstein zur Bekämpfung von Gewalt gegen Frauen. Sie verpflichtet zu drei Dingen: Gewalt verhindern, Betroffene schützen, Täter verfolgen. Alle Formen von Gewalt müssen berücksichtigt werden. Körperliche, sexualisierte, psychische, digitale und ökonomische Gewalt. Diese Definition muss auch das Gewaltschutzgesetz bekommen. Und genau das fordern wir Grüne mit unserem Entschließungsantrag, eine umfassende Gesamtstrategie nach der Istanbul-Konvention. Mehr Prävention, mehr Aufklärung. Die Frauen und Männer müssen gleichberechtigt gefasst werden, dass Kontrolle keine Liebe ist, dass Eifersucht kein Beweis von Zuneigung ist, dass ein Nein nicht eigentlich Ja heißt, sondern nur Ja, Ja heißt. Wir fordern Täterarbeit nach einheitlichen Standards, standardisierte Risikoanalysen und regelmäßige Fortbildungen für alle Beteiligten, um Dynamiken häuslicher Gewalt verstehen und erkennen zu können. Für Frauen mit Behinderungen und geflüchtete Frauen brauchen wir besondere und alternative Schutzkonzepte. Das wäre groß, das wäre wichtig. Vielen Dank.
7: Für die Fraktion Die Linke hat Frau Abgeordnete Katrin Gebel das Wort.
10: Vielen Dank, Frau Präsidentin. Hier wird uns erzählt, man knüpft an den großen Erfolg in Spanien an. Denn in Spanien, da hat man endlich etwas gefunden, was wirklich gegen Femizide hilft. Man hat es geschafft, dass es ein Drittel weniger Femizide gibt. Also, dass weniger Frauen ermordet werden, weil sie Frauen sind. Aber in Spanien hat man nicht einfach nur eine Fußfessel eingeführt, sondern ein riesiges Paket. 625 Maßnahmen sind es insgesamt, zum Beispiel eine Risikoanalyse mit einer wissenschaftlichen Prognosemethode, damit man die Gefährdung auch zuverlässig einschätzen kann. Gerichte und RichterInnen, die auf den Umgang mit Gewalt spezialisiert sind und die mit, Frau Hiel sollte jetzt hier auch zuhören, und die auch mit der entsprechenden Zeit ausgestattet sind, um dem Amtsermittlungsansatz nachzugehen. Rechte auf Information, auf Gesundheitsversorgung und rechtliche Unterstützung und natürlich Hilfe bei der Wohnungs- und Arbeitssuche. Und genau das haben wir Linke hier beantragt. Und obwohl alle das spanische Modell so toll finden und so hoch gelobt haben und den Erfolg in Spanien feiern, hat man das hier im Plenum in der vorigen Sitzung und im Ausschuss mehrheitlich abgelehnt. Und da muss ich den Kolleginnen von der SPD auch einmal sagen, ich finde, dass sie viel zu wenig auf uns Linke hören und viel zu sehr vor der Union buckeln. Sie könnten gegenüber der Union ruhig mal den Mut haben, den die Frauen dort draußen haben, wenn sie sich von ihren Männern nichts mehr sagen lassen wollen. Weil das ist ja kein Zufall, dass man sich hier ausgerechnet auf eine Fußfessel einigen konnte. Das klingt halt so nach hartem Durchgreifen und so will die Union sich ja auch gerade darstellen. Und dann wird halt auch schnell mal egal, dass diese Maßnahme in Deutschland gar nicht richtig greifen kann. Denn die Hälfte der Frauen, die Gewalt erleben, leben noch mit dem Täter zusammen. Sie sind oft finanziell abhängig. Die wurden vom Täter isoliert. Die haben gar nicht die Möglichkeit, sich zu trennen. Und selbst wenn sie es schaffen, nur 12% der Frauen stellen ja überhaupt den Gewaltschutzantrag, der aber eine Vorbedingung für diese Fußfessel ist. Aber was mich wirklich erschrocken hat, kurz vor knapp kommt dann am Abend vor der Ausschusssitzung noch eine Änderung rein, dass die Fußfessel gegen den Willen der gewaltbetroffenen Frau angeordnet werden kann. Und das, obwohl sie selber im Antrag sagen, dass das ein krasses Eskalationspotenzial hat. Frauen werden jetzt noch weniger Gewaltschutzanträge stellen, weil sie Angst haben, dass sie gar nicht mehr selbst entscheiden können, welche Maßnahmen für ihre Situation die richtige ist. Aber ich sage Ihnen, die Frauen, die sind die Expertinnen für ihre eigene Situation. Gewaltschutz funktioniert nicht über die Köpfe der Betroffenen hinweg. Wenn auch nur eine Frau durch die Fußfessel geschützt werden kann, dann darf man dieses Instrument nicht einfach vom Tisch wischen, ja. Aber es ist gefährlich, so zu tun, als wäre ein GPS-Signal hier der große Wurf. Strukturelle Probleme brauchen strukturelle Lösungen. Eine Fußfessel bringt nichts ohne Frauenhaus, ohne geschulte Richterin, ohne Risikoanalyse und ohne reale Möglichkeit zur Trennung. Eine Fußfessel warnt, aber eine Strategie schützt. Und das ist doch unsere Aufgabe.
11: Für die CDU-CSU-Fraktion hat nun Herr Abgeordneter Carsten Müller das Wort.
12: Sehr geehrte Frau Präsidentin, meine sehr geehrten Damen und Herren, mit diesem Gesetz, das wir heute verabschieden wollen, gehen wir einen entscheidenden ersten, aber gleichwohl wichtigen Schritt im Kampf gegen häusliche Gewalt und im Kampf, die sich überwiegend gegen Frauen richtet. Und eigentlich ist es ein guter Tag. Und das möchte ich auch in einer sehr gemäßigten Rede hier zum Ausdruck bringen, weil ich mich darüber aufrichtig freue. Allerdings will ich einige Beiträge von Teilen der Opposition nicht vollkommen unkommentiert lassen. Zum einen mit Blick auf die Linkspartei. Da scheint es mir doch der Fall zu sein, dass Sie die wesentlichen Funktionalitäten des Gesetzes nicht richtig verstanden haben und das eben auch noch mal wiederholt haben. Und ich will ausdrücklich auf die Darlegung der Kollegin Kamen-Wegge nach ihrem ersten Redebeitrag hinweisen. So sieht es aus. Die Frage, ob ein Gewaltschutzantrag gestellt wird oder nicht und ob daraus dann die entsprechenden Maßnahmen folgen, diese Entscheidung liegt alleine bei der Frau. Etwas unverständlicherweise haben die Rednerinnen und Zwischenfrager der Fraktion Bündnis 90 Die Grünen hier etwas Schärfe in die Diskussion gebracht, unnötigerweise. Und ich will Ihnen auch sagen, warum unnötigerweise. Weil doch eigentlich Sie die Fragen an sich selber richten sollten. Warum sind Sie, wenn, und was richtig ist, das Problem Jahre alt ist, warum sind Sie eigentlich in Ihrer Regierungszeit im Ergebnis vollkommen untätig geblieben? Vollkommen untätig geblieben. Ein Jahr nach Antritt der neuen Regierung aus Union und SPD haben wir das Thema angefasst, wir haben es erfolgreich angegangen und wir geben es heute in der zweiten und dritten Lesung auf den Weg.
11: Herr Abgeordneter, lassen Sie eine Zwischenfrage der Abgeordnetenpause zu.
12: Außergewöhnlich gerne.
11: Es kommt gleich noch.
13: Herzlichen Dank, Herr Kollege Arndt, dass Sie die Zwischenfrage zulassen. Da Sie jetzt gerade noch mal gesagt haben, dass die vergangene Bundesregierung in dieser Frage vollständig untätig gewesen sein soll, wollte ich Sie fragen, ob Sie tatsächlich nicht wahrgenommen haben, dass wir noch zum Ende der letzten Legislaturperiode das Gewalthilfegesetz gemeinsam hier verabschiedet haben im Deutschen Bundestag, gemeinsam hier verabschiedet haben, was vorbereitet worden ist in einem zweijährigen Prozess durch das Ministerium, was ich zu der Zeit führen durfte.
7: Entschuldigung, Frau Paus, ich möchte Ihnen die Möglichkeit geben, eine Frage ungestört zu stellen. Bitte das zu respektieren.
13: Herzlichen Dank. So, also Herr Arndt, ich meine mich zu erinnern, dass Sie auch in der letzten Legislaturperiode hier anwesend gewesen sind. Von daher wollte ich noch mal gemeinsam feststellen, ob Sie sich erinnern können, dass aufgrund einer längeren Vorarbeit der damaligen Bundesregierung und dann ein Gesetzentwurf hier vorgelegt werden konnte, dass wir ein Gewalthilfegesetz gemeinsam verabschieden konnten, was wesentlich gewesen ist und durchschlagend, weil damit endlich erstmalig ein Recht auf Schutz vor Gewalt in Deutschland verankert worden ist für alle Frauen, für alle von Gewalt betroffenen Frauen. Mit einem übrigens Finanzvolumen von 2,6 Milliarden Euro, mit dem ausgebaut wird insgesamt das Präventionssystem und insbesondere auch der Ausbau von Frauenhäusern. Und ist Ihnen auch bekannt, dass in dem Zusammenhang ebenfalls vorgelegt worden war, ein Gesetzentwurf der Ampel, der genau das vorgesehen hat, was wir eben jetzt erst leider ein Jahr später hier verabschieden, nämlich genau das Thema spanische Fußfessel und auch verpflichtende Täterarbeit, was damals vorbereitet worden ist, insbesondere von meiner Kollegin Frau Innenministerin Faeser und was damals auch gemeinsam auf dem Tisch lag, als wir eben am Ende der letzten Legislaturperiode gemeinsam mit Ihrer Fraktion darüber verhandelt haben, was wir noch gemeinsam tun können für den Gewaltschutz. Und es lag beides vor. Und es war dann Ihre Fraktion, die damals gesagt
7: Gerne
13: hat,
7: okay,
13: Gewalthilfe machen wir, aber das andere Gesetz, das ist uns zu viel der Ehre für die Ampel, deswegen machen wir das nicht. Deswegen meine Frage, können Sie sich daran erinnern? Und zweitens, können Sie mir erklären, warum wir das nicht letztes Jahr schon gemeinsam verabschieden konnten, sondern warum wir noch ein Jahr warten mussten, bis dieses Gesetz jetzt endlich in den Deutschen Bundestag passiert.
7: Die Frage ist gestellt. Nun hat der Befragte das Wort.
12: Sehr geehrte Frau Kollegin Paus, ich kann mich außergewöhnlich präzise erinnern, aber es scheint mir bei Ihrer Frage durchzuschimmern, dass Sie sich an den Ablauf nicht mehr ganz genau erinnern können. Denn das Gewalthilfegesetz ist nur durch dieses Haus gekommen, weil die Union darauf gedrungen hat und weil wir dem zugestimmt haben. Und um weitere Sachverhaltsverwechslungen auszuschließen, will ich Ihnen deutlich zurufen, das Gewaltschutzgesetz ist an den damaligen Fraktionen der Grünen und der SPD gescheitert. Wir als Union haben wesentlich weitgehendere Vorschläge gemacht. Wir hätten das sofort beschlossen. Sie waren dazu nicht in der Lage. So viel zum Ablauf der Situation vor einem Jahr. Und im Ergebnis gilt es festzuhalten, dass Sie im Ergebnis nichts hinbekommen haben.
7: So, die Debatte geht weiter und jetzt hat der Kollege Müller weiterhin das Wort. Der Kollege Müller hat das Wort, bitte.
12: Herr Kollege Limburg, ich verstehe Ihre Aufregung aus Ihrer Rolle heraus, aus der Sache heraus nicht, weil es tatsächlich so war, wie ich es gesagt habe. Meine Damen und Herren, weiter. Worum geht es in diesem Gesetzentwurf? Wir verabschieden heute die Möglichkeit zur elektronischen Aufenthaltsüberwachung. Wir stärken die Täterarbeit. Wir lösen damit ein weiteres zentrales Vorhaben aus dem Koalitionsvertrag ein und wir betten das Ganze in eine Situation, in der Familiengerichten endlich zusätzliche Instrumente an die Hand gegeben werden. Meine Damen und Herren, wir handeln jetzt. Und das Mittel der elektronischen Aufenthaltsüberwachung ist ein sehr geeignetes. Es ist deswegen sehr geeignet, weil wir es von anderen Ländern mit übernommen haben. Und in Spanien ist es die Situation, dass kein einziger Fall, in dem eine Frau in ein solches Schutzkonzept einbezogen worden ist, schließlich noch zu Tode gekommen ist. Wir wollen hierbei nicht weiter zuwarten. Wir wollen die Taten jetzt umgesetzt sehen. Wir wissen gleichwohl, dass das kein Allheilmittel ist. Und weil es kein Allheilmittel ist und weil es ein neuer Weg ist, den wir beschreiten in Deutschland, haben wir eine außergewöhnlich kurze Zeit für die Evaluierung vorgesehen. Wir wollen bereits in 3 Jahren wissen, hat es gewirkt. Und meine Fraktion, die Fraktion von CDU und CSU, hat sich das Thema auf die ständige Wiedervorlage gelegt. Wir werden uns die Ergebnisse bereits in 1,5 Jahren anschauen. Meine Damen und Herren, das Thema von verpflichtenden sozialen Trainingskursen und Gewaltpräventionsmaßnahmen ist bereits angesprochen worden. Und ich möchte ausdrücklich eines betonen. Wir als Union vertrauen den Familienrichterinnen und Familienrichtern und gehen davon aus, dass sie kompetent und sehr einfühlsam diese Fälle behandeln. Meine Damen und Herren, das Opfer hat jeweils die Handlungshoheit. Es muss einen Gewaltschutzantrag stellen. Deswegen haben wir auch da die richtige Abwägung getroffen und haben im Verfahren selber beispielsweise bei der Wahlmöglichkeit zwischen dem Ein- und Zweikomponentenmodell größtmögliche Disposition den Frauen zugeschickt. Meine Damen und Herren, unser Signal heute ist eindeutig: Nulltoleranz gegenüber Gewalt, analog wie digital, und möchte mich ausdrücklich beim Bundesjustizministerium und den Kolleginnen und Kollegen der Sozialdemokratie für die hervorragende Zusammenarbeit bedanken.
11: Weil der Kollege Helge Limburg direkt angesprochen worden ist, hat er jetzt die Möglichkeit für eine Kurzintervention. Bitte.
14: Vielen Dank, Frau Präsidentin, dass Sie das zulassen. Lieber Herr Kollege Müller, wir begrüßen es ja ausdrücklich, dass wir jetzt gemeinsam endlich diesen großen, wichtigen Schritt gehen. Wir freuen uns darüber, selbstverständlich. Und wir anerkennen das. Und auch die Kollegin Paus hat ja gerade ausdrücklich gewürdigt, dass ihre Fraktion sich am Ende der letzten Wahlperiode noch bewegt hat und das Gewalthilfegesetz ermöglicht hat. Selbstverständlich, das waren nicht nur SPD und Grüne. Nein, natürlich, ohne die Union wäre das nicht gekommen. Nur umso bedauerlicher ist doch, dass Sie jetzt versuchen, hier im Klein-Klein rumzumerken, wer hätte was wann vorgelegt. Fakt ist, SPD und Grüne hätten das ganze Paket auch mit diesem Modell gerne schon vor einem Jahr verabschiedet. Sie haben ein Jahr länger gebraucht. Das ist in Ordnung, aber es ist wichtig, dass wir jetzt umso schneller gemeinsam für den Schutz von gewaltbetroffenen Frauen vorangehen, Herr Kollege.
11: Sie haben die Möglichkeit zur Antwort, bitte.
12: Ich zeige Ihnen noch mal die großen Linien auf. Die großen Linien sind nämlich die, Kollege Limburg und Kollegin Hasselmann, dass Sie nicht bereit waren, Strafschärfungen mitzutragen, dass Sie den 177 nicht mit anfassen wollten und deswegen, und das gehört eingebettet in ein Gesamtkonzept, und deswegen waren Sie vor einem Jahr nicht handlungsfähig. Wir handeln schnell, setzen das entschlossen um und wirksam, und im Übrigen, wie gesagt, Wahrheit muss Wahrheit bleiben, und deswegen muss das, auch wenn es wehtut, Kollege Limburg, heute so genannt werden. Vielen Dank.
11: So, und es ist zwar kein runder Geburtstag, aber weil er heute so engagiert auch als Redner ist, herzlichen Glückwunsch zum Geburtstag dem Kollegen Carsten Müller. Wir fahren fort in der Debatte. Geburtstagsglückwünsche bitte etwas dezenter, weil wir in der Debatte jetzt fortführen möchten. Für die AfD-Fraktion hat nun Herr Abgeordneter Knut Meyer-Soltau das Wort. Bitte.

0: Frau Präsidentin, meine Damen und Herren, wir sprechen heute über ein Gesetz, das nicht irgendeinen technischen Fortschritt regelt. Wir sprechen über Schutz und über Würde, über das elementare Recht, in diesem Land ohne Angst leben zu können. Dieses Gesetz ist ein wichtiger und richtiger Schritt im Kampf gegen häusliche Gewalt. Ein Gesetz, das Betroffene besser schützen soll und das ein Instrument einführt, das in weiten Fällen Leben retten kann, die elektronische Aufenthaltsüberwachung. Ich sage klar, dieses Gesetz ist notwendig, es ist überfällig und es ist richtig, dass wir es gemeinsam auf den Weg bringen. Aber ebenso klar ist auch, damit dieses Gesetz seine volle Wirkung entfalten kann, braucht es mehr als die technische Einführung einer Fußfessel. Das haben uns die Expertinnen und Experten unmissverständlich mitgegeben. Sie haben deutlich gemacht, dass die elektronische Überwachung nur dann wirksam ist, wenn sie in ein umfassendes Schutzsystem eingebettet ist. Dazu gehört eine bundesweit einheitliche Gefährdungsanalyse, die zuverlässig Hochrisikofälle identifiziert. Dazu gehört ein professionelles Fallmanagement, das Risiken nicht dem Zufall überlässt. Und dazu gehört eine Polizei und eine Justiz, die technisch und personell so ausgestattet ist, dass sie im Ernstfall schnell und kompetent handeln kann. Ohne diese Grundlagen bleibt die beste Technik wirkungslos. Ein Blick nach Spanien zeigt, wie ein solches System aussehen kann. Dort ist die elektronische Fußfessel nur ein Baustein eines größeren Modells. Eines Modells, das auf spezialisierte Gerichte und 24/7 erreichbare Anlaufstellen, verpflichtende Täterarbeit, Prävention und umfassende Aus- und Weiterbildung setzt. Die Fußfessel wirkt dort, weil sie Teil eines Netzes ist, das trägt. Und genau das müssen wir uns zum Vorbild machen. Denn die Fußfessel allein verhindert keine Gewalt. Sie misst Abstand, aber sie verändert kein Verhalten. Sie schafft Zeit, aber sie ersetzt keine Beratung. Sie kann warnen, sie ersetzt aber keine Polizeiarbeit. Dieser Rahmen fehlt. Die Fußfessel ist als Einzelstück herausgenommen. Das ist wie ein Puzzle, wenn man nicht alle Teile beisammen hat. Das Gesetz ist im Grunde genommen eine gute Sache, aber ohne Pilotphase und technische Neuerung, bei technischen Neuerungen kann das zu einem Rohrkrepierer werden. Das ist uns im Rechtsausschuss auch dahin erläutert worden, dass die Regierung wisse, dass der Gesamtrahmen, also die Einbindung in das Rechtssystem wie in Spanien, noch fehle. Und dann verwies man dabei auf den Koalitionsvertrag, in dem die weiteren Bestandteile des Sicherheitsrahmens nach spanischem Vorbild vereinbart seien. Das mag sein, das glaube ich auch. Die Sache hat nur einen Haken. Wie wollen Sie den Menschen da draußen dieses Stückwerk als Sicherheit verkaufen? Wie? Die SPD liegt aktuell bei knapp 14%. Ihr Regierungschef, schon als Pinocchio bezeichnet, unterbietet diesen Wert sogar noch und kommt aktuell auf lediglich 13% Zustimmung in der Bevölkerung, also der Wählergemeinschaft. Das muss man erst mal schaffen. Und da fragt man sich doch, lebt denn der alte Holzmichel noch? Aber wir haben ja am Mittwoch gehört, dass es gar keine Regierungskrise gibt. Das zumindest erstaunt, wenn man die aktuelle Presse dazu nimmt. Aber dahingehend möglich sein kann, denn diese Krise ist längst zu einer Deutschlandkrise geworden. Schaffen Sie daher erst die erforderlichen Voraussetzungen, bevor Feldversuche in Rechtskraft erwachsen und die Probleme in der Praxis dann weiter gelöst werden müssen durch weitere neue Gesetze, die Sie dann schaffen müssen. Dennoch werden wir diesem Gesetz zustimmen. Ich danke Ihnen für Ihre Aufmerksamkeit.
1: Für die Fraktion der SPD hat Frau Abgeordnete Josefine Ortlepp das Wort. Bitte.
2: Sehr geehrte Frau Präsidentin, sehr geehrte Kolleginnen und Kollegen, sehr geehrte Damen und Herren. Rein statistisch gesehen kennt jeder und jede von uns jemanden, der Opfer von häuslicher Gewalt wurde. Jeder und jede von uns hier unten im Plenarsaal, auf der Tribüne, hinter mir im Präsidium, auf der Regierungsbank. Denn mehr als 250.000 Menschen, und das ist nur das Hellfeld, werden jedes Jahr Opfer von häuslicher Gewalt. Für ungefähr 200 Frauen im Jahr endet das tödlich. Für uns als SPD-Fraktion ist klar, das wollen wir nicht hinnehmen. Frauen haben ein Recht. Frauen haben ein Recht auf ein Leben frei von Gewalt. Frauen haben ein Recht auf Sicherheit. Und deswegen investieren wir seit Jahren massiv in den Ausbau, in die Sanierung von Frauenhäusern. Wir haben den Rechtsanspruch auf Schutz und Beratung geschaffen. Und der Bund steigt ein in die Finanzierung von Schutz, Beratung und Prävention. Und heute gehen wir einen weiteren wichtigen Schritt. Heute beschließen wir das Gewaltschutzgesetz. Und weil ich das jetzt in der Debatte so oft gehört habe, vielleicht an die Kolleginnen von der Opposition. Für sie ist der Schritt vielleicht zu klein. Aber für die Betroffenen ist jeder Schritt wichtig, liebe Kolleginnen und Kollegen. Und wir werden weitergehen. Schritt für Schritt, Gesetz für Gesetz, Schutzmaßnahme für Schutzmaßnahme, bis Gewalt gegen Frauen in der Gesellschaft keinen Platz mehr hat. Denn jede Frau, die wir so schützen können, ist genau diesen Einsatz wert. Und deswegen kommt jetzt auch die elektronische Fußfessel, denn sie rettet Leben. Das zeigen die Länder wie Spanien, das haben wir jetzt schon heute gehört. Dort wurde seit ihrer Einführung keine Frau durch ihren Partner oder Ex-Partner getötet, wenn er eine Fußfessel getragen hat. Sehr geehrte Damen und Herren, die Fußfessel kommt zum Einsatz, wenn Menschen tief in der Gewaltspirale stecken und nichts anderes mehr geht. Damit es gar nicht erst so weit kommt, stärken wir mit dem Gewaltschutzgesetz auch die Täterarbeit. Täterarbeit ist ein wichtiger Baustein, um Gewalt langfristig zu verhindern. Denn wer Gewalt ausübt, muss sich damit auseinandersetzen. Wer Gewalt ausübt, muss sein Verhalten reflektieren. Und wer Gewalt ausübt, muss lernen, Grenzen zu respektieren. Wir sagen klar, die Verantwortung liegt beim Täter, nie beim Opfer. Und wir sind nun ein Jahr in der schwarz-roten Koalition, darüber haben wir die Woche schon viel geredet, und an dieser Stelle beim Schutz von Frauen vor Gewalt liefert diese Koalition. Insbesondere dank unserer Justizministerin Stefanie Hubig, die mutig und schnell Gesetze vorlegt, die Frauen wirklich schützen. Und es liegt noch einiges mehr auf dem Tisch. Das digitale Gewaltschutzgesetz, Verbesserungen beim Schutz vor K.O.-Tropfen, die Bestrafung von Catcalling und natürlich auch die Änderungen beim Umgangs- und Sorgerecht. Gerade beim Umgangsrecht muss gelten, es darf nicht sein, dass Kinder erleben müssen, wie Gewalt bagatellisiert wird. Es darf nicht sein, dass Kinder lernen, Täter kommen damit durch. Liebe Kolleginnen und Kollegen, unser Ziel bleibt eine Gesellschaft ohne patriarchale Strukturen, die Männer zu Tätern und Frauen zu Opfern machen. Unser Ziel bleibt eine Gesellschaft, die früh vermittelt, Stärke bedeutet nicht Dominanz, sondern Respekt. Unser Ziel bleibt eine Gesellschaft frei von Gewalt gegen Frauen. Dafür stehen wir als SPD-Fraktion. Vielen Dank.
3: Josephine Ortlepp war das, SPD-Abgeordnete aus Saarbrücken, die sich selbst als Feministin bezeichnet und die auch Bundestagsvizepräsidentin ist. Die nächste Rednerin spricht jetzt für die Unionsfraktion.
4: Heute ist ein guter Tag für die Opfer von häuslicher Gewalt. Heute ist ein guter Tag für die Frauen in diesem Land. Denn heute beschließen wir final die elektronische Fußfessel für schwerste Gewalttäter im Bereich der häuslichen Gewalt. Denn häusliche Gewalt ist keine Privatsache, sie geht uns alle an. Es ist traurige Realität, dass im Jahr 2024, das sind die letzten Daten, die wir haben, 286 Menschen Opfer tödlicher häuslicher Gewalt geworden sind. Und das auch in meinem Wahlkreis in diesem Jahr, konkret in den Städten Ennepetal und Hagen. Da wurden im Februar zwei Frauen mutmaßlich von ihren Ehemännern ermordet. Die eine Frau in der gemeinsamen Wohnung, die andere Frau unmittelbar auf der Straße vor der Wohnung. Hätte die elektronische Fußfessel diese beiden Frauen retten können? Das wäre heute unseriöse Spekulation. Wird die Fußfessel aber zukünftig Leben retten können? Ganz sicher. Der Staat hat eine klare Verantwortung. Er muss Bürgerinnen und Bürger schützen und das auch im privaten Raum. Das tut er bereits jetzt, denn nach dem Gewaltschutzgesetz ist es ja schon jetzt möglich, dass Gerichte gegen Täter beispielsweise Annäherungsverbote oder Aufenthaltsverbote verhängen. Allerdings können diese Verbote sehr schwer kontrolliert werden oder es kann erst sehr spät auf einen Verstoß reagiert werden, manchmal auch zu spät. Also das Problem liegt nicht an der rechtlichen Grundlage, sondern eher beim Vollzug. Und das ändert sich jetzt. Die elektronische Fußfessel wird es ermöglichen, Aufenthaltsverbote und Annäherungsverbote wirksam zu kontrollieren. Wenn ein Täter also Schutzbereiche betritt oder sich einer gefährdeten Person nähert, wird unsere Polizei umgehend reagieren können. Und genau das wird Leben retten. Ist die elektronische Fußfessel ein Allheilmittel? Leider nein. Ist sie ein weiteres wichtiges zusätzliches Instrument zum Schutz von Betroffenen? Ohne jeden Zweifel. Was wir heute in der Debatte aber nicht außer Acht lassen dürfen, und die Kolleginnen und Kollegen haben es gerade schon erörtert, es handelt sich um ein rein zivilrechtliches Verfahren. Und ich möchte es noch einmal erklären an die Fraktion der Linken, auch wenn ich wenig Hoffnung habe, dass sie diesen Argumenten gegenüber offen stehen. In der Vehemenz, wie sie heute hier Unwahrheiten verbreiten, dass ohne die Zustimmung der Frau oder des Opfers eine solche Anordnung erfolgen kann, ist völliger Quatsch. Bitte lesen Sie Paragraph 1 des Gewaltschutzgesetzes auf Antrag. Es ist ein zivilrechtliches Verfahren. Das heißt, es muss ein Antrag beim Familiengericht eingereicht werden. Das ist nichts, was von Amts wegen gemacht werden kann. Deshalb bitte hören Sie auf, Unwahrheiten auf dem Rücken der Opfer hier zu verbreiten. Viele Betroffenen wird es vielleicht aus Angst oder auch aus Einschüchterung schwerfallen, diesen Antrag zu stellen. Deshalb wird die Zusammenarbeit von Polizei, Justiz und all den sozialen Einrichtungen, die sich in diesen Bereichen einsetzen, notwendig sein, um die Opfer auch zu ermutigen, diesen sehr schweren Schritt zu gehen. Nur so können Gewaltspiralen tatsächlich durchbrochen werden. Sehr geehrte Damen und Herren, heute sagen wir mit einer breiten Mehrheit in diesem Bundestag der häuslichen Gewalt einmal mehr den Kampf an. Damit senden wir ein sehr klares Signal. Nicht die Betroffenen müssen ihr Leben einschränken oder sich verstecken. Die Konsequenzen müssen alleine die Täter tragen. Freiheit für die Opfer, Fußfessel für die Täter. Vielen Dank.
3: Tijen Ataoglu war das für die Unionsfraktion.
1: Und als letzter Redner in dieser Debatte hat Herr Axel Müller für die CDU-CSU-Fraktion das Wort. Bitte sehr.
5: Sehr geehrte Frau Präsidentin, sehr geehrte Frau Ministerin Hubig, werte Kolleginnen und Kollegen, meine sehr geehrten Damen und Herren. Die Empfehlung des Rechtsausschusses von dieser Woche für die heutige Schlussabstimmung wurde ohne Gegenstimme gefasst. Keine der im Deutschen Bundestag vertretenen Fraktionen möchte dieses Gesetz ablehnen. Das ist nur sehr selten der Fall. Daher ziehe ich folgende Bilanz. Das Bundesjustizministerium hat einen guten Gesetzesentwurf geliefert, den das Parlament nach Beratung und Sachverständigenanhörung und Änderungsanträgen aus den Reihen der Koalitionsfraktionen optimiert hat. Genügt das schon? Ich sage, wir haben einen wichtigen Schritt getan für Menschen, die täglich Angst haben, weil sie von Gewalt in ihrem Umfeld bedroht sind. Allerdings ist das heute Erreichte nur ein Zwischenschritt. Die eigentliche Bewährungsprobe hat dieses Gesetz noch vor sich. Denn der wahre Gradmesser gesetzgeberischen Erfolgs ist nicht die Verabschiedung im Plenum, sondern ob diejenigen, die es in der Praxis anwenden und umsetzen sollen, damit gut zurechtkommen und ob sich nach einiger Zeit zeigt, dass das Gesetz sein Ziel erreicht hat, den Opferschutz spürbar zu verbessern. Und ich wage zu bezweifeln, dass, wenn man ein Gesetz überfrachtet mit beispielsweise 625 Maßnahmen, dass dann dies überhaupt möglich ist. Stand heute können wir, wie bei jeder in die Zukunft gerichteten Bewährungsprobe, nur eine gut begründete Prognose abgeben. Ob sie trägt, wird sich in 3 Jahren zeigen. Dann wird
1: Herr Abgeordneter, lassen Sie eine Zwischenfrage aus den Reihen
5: der Linken. Nein, ich möchte gerne fortfahren. Dann wird das Gesetz evaluiert. Das ist kein Misstrauensvotum, sondern Ausdruck verantwortungsbewusster Gesetzgebung. Vielleicht müssen wir dann ja noch einmal nachschärfen, weil sich beispielsweise die technischen Möglichkeiten geändert haben, wie wir es heute ja gegenüber dem ursprünglichen Gewaltschutzgesetz tun, indem wir die elektronische Fußfessel einführen. Damit schließen wir eine Lücke im bisherigen Gewaltschutz. Diese Technik wenden wir bereits seit 15 Jahren bei entlassenen gefährlichen Straftätern im Rahmen der nachgelagerten Führungsaufsicht erfolgreich an. Das Bundesverfassungsgericht hat zudem entschieden, dass dies zulässig ist. Zu überwachen wird auch dort schon die gemeinsame länderübergreifende Überwachungsstelle, kurz GÜL genannt, eingesetzt, die mit der Polizei und den Gerichten vor Ort kommuniziert. Das ist auch kein deutscher Alleingang. Wir haben es gehört, Spanien macht das bereits seit 2009. Und das berechtigt zu der Annahme, dass auch der Vollzug des um die elektronische Fußfessel ergänzten Gewaltschutzgesetzes also auch rein praktisch gesichert ist. Mit der damit angewandten Einkomponententechnik wird dem Gefährder eine elektronische Fußfessel angelegt, bei der Zweikomponentenlösung, bei der sich das Opfer für ein eigenes Warngerät selbst und selbstbestimmt entscheidet, schaffen wir zeitgemäße Instrumente. Dem Opfer geben wir hier eine zusätzliche Warnzone mit einem extra Zeitpuffer, wenn es das möchte. Wir überwachen Wohnungsbetretungs-, Näherungs- und Aufenthaltsverbote, die das Gericht ebenso wie ein Abstandsgebot verhängen kann. In diesem Verfahren kann das Opfer neben anwaltlichem Beistand, und das ist besonders wichtig, auch noch eine Person seines Vertrauens hinzuziehen. Gerade in ambivalenten Trennungssituationen ist das sehr wichtig. Diese sind in zerbrochenen Partnerschaften im Übrigen das Stadium mit der höchsten Gefährdungsstufe für die Opfer. Der Täter enthält die Chance zur Einsicht und Umkehr, zur Selbstreflexion. Das Gericht bekommt die Möglichkeit, ihm einen sozialen Trainingskurs aufzuerlegen oder ihn zur Gewaltpräventionsberatung zu verpflichten. Ich hoffe, dass das dann auch in der Praxis mit entsprechend finanziellen Mitteln durch die Länder unterlegt werden kann und auch die Kurse angeboten werden. Daher lautet mein abschließendes Resümee: ein rechtlich wirklich gutes Gesetz und vor allem ein praxistaugliches Gesetz. Und so sieht gesetzgeberisch gute Arbeit nach meiner Ansicht aus. Und ich bitte daher abschließend als letzter Redner um Zustimmung. Vielen Dank.
3: Axel Müller war das, CDU-Abgeordneter aus Baden-Württemberg. Er war der letzte Redner hier heute und zu diesem Tagesordnungspunkt. Und jetzt wird abgestimmt.
6: Herr Müller, ich habe mich eben gemeldet, weil Sie gesagt haben, es geht ja letzten Endes darum, wie man etwas in der Praxis umsetzt. Die Anordnung der Fußfessel ist ja an Hochrisikofälle geknüpft. Aber ich frage Sie, was ein Hochrisikofall denn ist, denn es gibt kein einheitliches Risikoanalyseinstrument. Und Schulungen für Richter wollen Sie ja auch nicht. Gerade mal 12% der Betroffenen stellen aktuell einen Gewaltschutzantrag. Also müssen wir doch durchaus wahrnehmen können, dass die Hürden hier zu hoch sind. Und auch für die Täterarbeit gibt es keine Finanzierung, es gibt keine Qualitätsstandards und gerade auch keine Kapazitäten. Ich frage Sie also ganz konkret, warum gestalten Sie ein Gesetz so, dass es nicht ankommen kann?
3: Das jetzt noch einmal eine Kurzintervention, weil die Zwischenfrage nicht zugelassen wurde, bevor es dann gleich zur Abstimmung geht. Die Antwort nun von Axel Müller.
5: Ich habe die Gelegenheit, doch auf ein paar Punkte hinzuweisen. Zum einen sieht dieses Gesetz ja die Gefährdungsanalyse vor, die die Gerichte durchführen können. Und es gibt den Gerichten dazu auch wichtige Instrumentarien zur Hand. Beispielsweise können die Gerichte sich sehr ausführlich bei den Polizeibehörden durch die bisherigen bekannt gewordenen Akten über den Täter informieren. Die Gerichte können, das ist auch angesprochen worden, wenn Sie dazugehört hätten, wäre es Ihnen aufgefallen, können das Waffenregister befragen. Also es gibt sehr, sehr viele Möglichkeiten für die Gerichte, eine Gefährdungsanalyse substantiiert durchzuführen. Das Zweite: ich weiß gar nicht, wie Sie immer auf die Idee kommen, dass alle Familienrichter und Richterinnen, das gilt natürlich auch für andere Richter und Richterinnen, aber insbesondere im Familienrecht, dass die da nicht geschult sind. Also es gibt hier unweit von Berlin die Deutsche Richterakademie. Können Sie auch im Internet nachlesen, was es da für Fortbildungsangebote gibt. Und wenn jemand beispielsweise auf ein Familienreferat wechselt, dann wird er das nicht tun, ohne dass er einen sehr, sehr intensiven Einführungskurs zunächst bekommen hat und auch in regelmäßigen Abständen einen Fortbildungskurs bekommt. Wenn er das will, kriegt er das jederzeit. Da ist jeder Amtsgerichts- und Landgerichtspräsident willens, das sofort zu bewilligen. Also es gibt umfangreiche Fortbildungsangebote. Niemand wird ins Familienrecht gesetzt, bevor er nicht entsprechend vorher eine Zusatzausbildung bekommen hat. Das weiß ich aus eigener Praxis als stellvertretender Direktor eines Amtsgerichts. Dann das Letzte, die Täterarbeit.
1: Wir haben noch 20 Sekunden.
5: Ja,
7: Okay, die Täterarbeit wird wirklich in den Ländern bereits sehr intensiv gemacht. Es gibt viele, viele Organisationen, die sich damit beschäftigen. Ich hoffe nur, dass die Länder auch an dieser Stelle finanziell nicht nachlassen, weil wenn es diese Stellen nicht gibt, dann kann dieses Gesetz an dieser Stelle nicht funktionieren.
1: Danke
7: Aber
1: sehr.
7: Ich bin optimistisch. Dankeschön.
1: So, hiermit schließe ich die Aussprache und wir kommen zur Abstimmung über den von der Bundesregierung eingebrachten Gesetzentwurf zur Einführung der elektronischen Aufenthaltsüberwachung und der Täterarbeit im Gewaltschutzgesetz. Der Ausschuss für Recht und Verbraucherschutz empfiehlt unter Buchstabe A seiner Beschlussempfehlung auf Drucksache 19-5809 den Gesetzentwurf der Bundesregierung auf Drucksache 40-82 in der Ausschussfassung anzunehmen. Ich bitte diejenigen, die dem Gesetzentwurf in der Ausschussfassung zustimmen wollen, um Handzeichen. Wer ist dagegen? Wer enthält sich? Der Gesetzentwurf ist in zweiter Beratung angenommen worden mit den Stimmen der Koalitionsfraktion, der Fraktionen der AfD, Bündnis 90 Die Grünen, bei Enthaltung Fraktion Die Linke. Dritte Beratung und Schlussabstimmung. Ich bitte diejenigen, die dem Gesetzentwurf zustimmen, na, das war aber flott, ich war noch gar nicht in der Aufforderung, aber gerne genommen. Wer ist dagegen? Wer enthält sich? Der Gesetzentwurf ist angenommen worden mit den Stimmen von CDU, CSU, SPD, Bündnis 90 Die Grünen, AfD-Fraktion bei Enthaltung der Fraktion Die Linke. Wir stimmen nun über den Entschließungsantrag der Fraktion Bündnis 90 Die Grünen auf Drucksache 19-5811 ab. Wer stimmt dafür? So. Je mehr ich hinschaue, umso mehr Arme. So, haben wir es? Genau. So, dafür. Danke. Wer stimmt dagegen? Wer enthält sich? Damit ist der Entschließungsantrag abgelehnt worden mit den Stimmen SPD, CDU, CSU, AfD bei Zustimmung der Antragsteller Bündnis 90 Die Grünen und Fraktion Die Linke. Zusatzpunkt 12. Wir setzen die Abstimmung über die Beschlussempfehlung des Ausschusses für Recht und Verbraucherschutz auf Drucksache 19-5809 fort. Der Ausschuss empfiehlt unter Buchstabe B seiner Beschlussempfehlung die Ablehnung des Antrags der Fraktion Die Linke auf Drucksache 19-3918 mit dem Titel für eine Gesamtstrategie zum Schutz vor häuslicher und geschlechtsspezifischer Gewalt anstelle von isolierten Einzelmaßnahmen. Wer stimmt für diese Beschlussempfehlung?

0: Energie, und zwar auf Wunsch der AfD-Fraktion, denn die möchte das Windenergieflächenbedarfsgesetz mit sofortiger Wirkung aufheben. Dazu hat sie einen Gesetzentwurf vorgelegt, über den heute erstmals hier im Plenum beraten wird. Und ungefähr eine Stunde soll es darum gehen. Danach geht dann die Beratung der Thematik weiter in den Ausschüssen. Wie gesagt, es ist das erste Mal, dass das Parlament sich damit hier befassen wird. Im Moment ist noch viel Unruhe im Saal, aber es wird wohl gleich weitergehen.
1: Wurde eine Dauer von 60 Minuten vereinbart. Und für die AfD-Fraktion hat Herr Abgeordneter Christian Reck das Wort. Bitte.
2: Sehr geehrte Frau Präsidentin, sehr geehrte Damen und Herren. Es geht heute in unserem Gesetzentwurf darum, einen planwirtschaftlichen grünen Irrsinn zu beseitigen. Es geht um einen Grundpfeiler des Habeck'schen Wind-an-Land-Gesetzes, das Windenergieflächenbedarfsgesetz. Das sieht ein verpflichtendes Flächenziel von letztendlich 2% für Windvorranggebiete vor. Allein der Name Flächenziele. Hier lässt eine Planwirtschaft grüßen, die stur Quoten erfüllt und Bedürfnisse ignoriert. Zwei Prozent der Landesfläche. Nur zum Vergleich. Das ist eine größere Fläche als die gesamten noch bestehenden Industrie- und Gewerbeflächen Deutschlands. Dazu ist für diese katastrophale Umwälzung unserer Landschaft noch eine absurd kurze Frist zur Umsetzung im Gesetz implementiert. Nur bis Ende nächsten Jahres haben die regionalen Planungsverbände Zeit, diese gewaltig großen Flächen auszuweisen. Geschieht das nicht, droht für Windgiganten eine baurechtliche Privilegierung im Außenbereich. Damit können Windindustrieanlagen bis wenige hundert Meter an Dörfer herangebaut werden. Und genau das ist das Perfide an der grünen Flächenvorgabe für Windflächen. Den Kommunen wird mit dieser Frist die Pistole auf die Brust gesetzt. So werden Kommunen gezwungen, gegen den ausdrücklichen Mehrheitswillen der Bürger vor Ort zu entscheiden. Das ist absolutistischer, bevormundender und weltfremder grüner Totalitarismus. Sie können mit Ihrer Ideologie nicht überzeugen. Also wollen Sie mit Planzielen herrschen. Was für ein abstoßendes Verständnis von Demokratie. Dieses Gesetz gehört schleunigst auf den Müllhaufen der Geschichte. Meine Damen und Herren, die Zeit drängt, denn viele Pläne zu Windvorranggebieten werden dieser Tage schon beschlossen und veröffentlicht. Und es regt sich Unmut. Allein in meinem Wahlkreis Meißen bilden sich Land auf, Land ab Bürgerinitiativen gegen die massenhafte Errichtung von Windindustrieanlagen. In Großenhain, Ebersbach, Lamperswalde, Röderaue, Radeburg und vielen weiteren Gemeinden formiert sich Widerstand. In vielen Gemeinden gab es teils einstimmige Ratsbeschlüsse gegen die Errichtung von Windrädern, welche vom Landkreis kassiert werden mussten. Durch diese schweren Eingriffe in die kommunale Selbstverwaltung kommen viele Bürger auf mich mit einer Frage zu. Wenn Gemeinden und Städte nichts mehr entscheiden dürfen, warum gibt es die dann noch? Und das ist eine hochbrisante Frage, die sich hier stellt. Sie sehen also, im Land brodelt es, und zwar zu Recht. Und es gibt auch wahrlich viele Gründe, Windindustrieanlagen abzulehnen. Umweltfolgen aufgrund von giftigem Abrieb, teils ungesicherten Fundamentrückbau und nicht wiederverwertbaren Baustoffen. Weiter belastet jeder Zubau dieser schwankenden Energieerzeuger unsere Volkswirtschaft. Wegen horrenden EEG-Ausgleichszahlungen, explodierenden Netzausbaukosten und immer extremeren Strombörsenpreisen. Und nicht zuletzt leidet der Artenschutz aufgrund dieser Giganten. Immer mehr Vögel, Fledermäuse und Insekten fallen den Windindustrieanlagen zum Opfer. Aber ein Aspekt wird leider viel zu oft aus den Augen gelassen. Der Mehrheitswille der Bürger vor Ort. Die meisten Bürger auf dem Land wollen diese Windgiganten schlicht und ergreifend nicht. Punkt. Wie anmaßend, dann noch vorschreiben zu wollen, was Menschen ertragen sollen für diese überheblich diktatorischen Klimaziele. Gerade im ländlichen Raum wird der Bevölkerung etwas aufgezwungen, was ironischerweise oft rot-grüne Wähler aus der Großstadt

0: wollen. Ganz nach dem Motto, aus den Augen, aus dem Sinn. Doch die Bürger haben ein Recht auf den Erhalt ihrer dörflichen Landschaft. Die Bürger haben ein Recht auf ihre Heimat. Und mit der Abschaffung des Wind-BG bzw. der Flächenziele für Windräder werden wir dem Willen der betroffenen Bürger gerecht. Denn in einer Demokratie ist das kostbarste Gut die Mitbestimmung, vor allem die Mitbestimmung der betroffenen Bürger. Daher fordere ich Sie auf und vor allem die Kollegen aus der Union, schaffen Sie mit uns gemeinsam jetzt sofort dieses autoritäre Gesetz ab. Sonst ist es für viele betroffene Bürger zu spät. Vielen Dank.
1: Christian Reck war das für die AfD-Fraktion.
2: Für die CDU-CSU-Fraktion hat Frau Abgeordnete Dr. Maria Lena Weiß das Wort.
3: Frau Präsidentin, liebe Kolleginnen und Kollegen, schon beim ersten Blick auf das, was Sie hier von der AfD vorlegen, merkt man einmal mehr, Ihnen geht es nicht um bessere Energiepolitik. Ihnen geht es ausschließlich um Ihre Ideologie. Ihr einziges Ziel ist ein politisches Stoppschild für jede Form der Erneuerbaren. Heute ist mal wieder die Windkraft im Programm und schwupps, da sind wir schon beim ersten Widerspruch. In Ihrem Antrag fordern Sie ein bundesweites Moratorium für den Windenergieausbau. Im Gesetzentwurf wollen Sie das Windenergieflächenbedarfsgesetz gleich ganz abschaffen. Das heißt, Sie wollen einerseits Genehmigungen aussetzen, bis Flächen nach diesem Gesetz ausgewiesen sind, und zugleich wollen Sie aber schon dieses Gesetz abschaffen. Das ist ungefähr so, als würde man sagen, wir warten jetzt mal, bis der Zug nach Fahrplan fährt, aber vorher ist der Fahrplan schon abgeschafft. Das ist keine Ordnungspolitik, liebe Kolleginnen und Kollegen. Das ist Verhinderungspolitik und widersprüchlich von vorne bis hinten.
2: Lassen Sie die Zwischenfrage.
3: Nein, ich will weitermachen. Dankeschön. Genau. Natürlich, wir müssen über Windenergie reden. Und wir als Union, wir haben uns schon immer nicht für starre Flächenziele für einzelne Erneuerbare ausgesprochen. Wir halten das nicht für richtig. Aber wir müssen auch über noch viel mehr sprechen, über alle anderen Energien, genauso wie über Netze, über Speicher, über Genehmigungen, über die Kosten. Aber die Antwort auf all das, das ist doch nicht, alles jetzt zu stoppen, sondern die Antwort, unsere Antwort ist, es geht jetzt darum, besser zu steuern. Und Windenergie, ja, ist vielleicht nicht die einzige, die alleinige Lösung, aber sie ist eben ein wichtiger Baustein eines modernen Energiesystems.
2: Frau Abgeordnete, lassen Sie mich für das Ende, bitte keine Arme mehr für Zwischenfragen, ist einmal festgehalten.
3: Also jetzt mal ganz einfach gesagt, ein zukunftsfestes Energiesystem, das ist kein Solist, sondern es ist ein Orchester. Sie nehmen jetzt hier die Geige heraus, halten sie hoch und sagen, damit kann man keine Sinfonie spielen. Ja, natürlich nicht. Genau deshalb braucht man das ganze Orchester. Und deshalb entsteht eine sichere, eine bezahlbare und saubere Energieversorgung im Zusammenspiel aus erneuerbaren Netzen, Speichern, flexiblen Kraftwerken, steuerbarer Nachfrage und einem europäischen Strommarkt. Und auch beim Thema Bezahlbarkeit, da machen Sie es sich von der AfD echt einfach. Ja, Strompreise, Netzentgelte, Redispatchkosten, negative Strompreise, das sind reale Probleme, denen müssen wir uns annehmen. Aber wer auf der einen Seite negative Strompreise beklagt und zugleich aber das Problem Speichernetze und Flexibilität ausbremst, der löst das Problem nicht, sondern er verschärft es noch. Und deshalb lautet unsere marktwirtschaftliche Antwort darauf nicht Stillstand, sondern sie heißt Flexibilität ermöglichen, Speicher entfesseln, Netze schneller ausbauen und Erzeugung stärker in den Markt integrieren. So, und schließlich rufen Sie noch nach weniger Bürokratie. Gleichzeitig fordern Sie in Ihrem Antrag und in Ihrem Gesetz aber bundesweite Analysen. Sie fordern zusätzliche Zustimmungsvorbehalte. Sie wollen neue Prüfpflichten und neue Nachweise. Ja, das ist so, wie wenn man sich über den Stau beschwert und anschließend an jeder Kreuzung eine neue Schranke aufbaut. Ihre Vorschläge, die machen nichts schneller, die machen nichts günstiger und die machen auch nichts sicherer. Und wir als CDU-CSU, wir sagen deshalb klar, Windkraft ja, mit Plan, Ausbau ja, aber systemdienlich, Beschleunigung ja, aber mit Akzeptanz und wirtschaftlicher Vernunft. Ich komme zum Ende und fasse zusammen. Sie sagen stoppen, wir sagen steuern. Sie sagen abschaffen, wir sagen besser machen. Sie nutzen Probleme, um Verunsicherung zu erzeugen, und wir lösen Probleme, um unser Land stark zu machen. Ihre Anträge helfen weder der Industrie noch dem ländlichen Raum, weder den Kommunen noch den Bürgerinnen und Bürgern. Sie sind kein Beitrag zu besserer Energiepolitik, sondern sie sind ein Rückzugsbefehl aus der energiepolitischen Realität. Und genau diesen Rückzug wird es mit uns nicht geben. Vielen Dank.
1: Maria-Lena Weiß aus der Unionsfraktion. Die nächste Rednerin ist Katrin Uhlig für Bündnis 90, die Grünen.
4: Sehr geehrte Frau Präsidentin, sehr geehrte Damen und Herren, mitten in der aktuellen Energiekrise möchte die AfD das Windflächenbedarfgesetz abschaffen und ein Windmoratorium einführen. Wir wissen, dass Sie am liebsten alle erneuerbaren Energien von der Solaranlage auf dem Dach bis zur Windenergieanlage abschaffen wollen. Dafür haben Sie bereits mehr als genug Anträge vorgelegt. Aber das mitten in einer Energiekrise vorzuschlagen, legt noch mal eine Schippe drauf. Sie träumen davon, dass wir wieder billiges russisches Gas beziehen, in dem Wissen, was uns alle diese Abhängigkeit gekostet hat, was diese Abhängigkeit unsere Wirtschaft gekostet hat. Das ist so wirtschafts- und standortfeindlich, dass man dazu eigentlich wirklich nichts mehr sagen muss. Dass das Windflächenbedarfsgesetz der richtige Weg war und ist, zeigt sich schon alleine daran, dass sehr viele Bundesländer sich entschieden haben, bereits jetzt die Ziele für 2032 zu erreichen.
2: Frau Abgeordnete, lassen Sie eine Zwischenfrage aus der AfD-Fraktion zu?
4: Ja.
2: Bitte sehr.
5: Vielen Dank, dass Sie die Zwischenfrage zulassen, Frau Uhlig. Sie haben jetzt als Argument angeführt für den Windkraftausbau, dass wir in einer Energiekrise stecken. Ist Ihnen bewusst, dass wir an Energie und an Windenergie und Photovoltaik schon mehr als das Doppelte von der Stromerzeugungskapazität installiert haben, wie wir verbrauchen können überhaupt? Wir haben 185 Gigawatt installiert an Photovoltaik und Windkraft und können in Deutschland maximal 85 Gigawatt verbrauchen. Wir haben nur sehr wenige Speicherkapazitäten, weil die Stromspeicherung einfach sehr, sehr teuer ist. Das heißt, Windkraft genauso wie Photovoltaik ist keine Energieversorgung, die uns aus unseren Abhängigkeiten vom Ausland irgendwie entlässt. Weil wenn der Wind weht und die Sonne scheint, wird viel zu viel Strom produziert. Die Strompreise werden negativ. Wir müssen im Ausland viel Geld geben, damit die unseren überflüssigen Strom abnehmen. Und wenn kein Wind weht und keine Sonne scheint, dann haben wir diesen Strom nicht. Würden Sie nicht auch sagen, dass wenn man sich dessen bewusst ist, dass diese Energieerzeugung sehr wechselhaft ist und schon viel zu viel installiert ist, dass uns das in puncto Unabhängigkeit unserer Energieerzeugung nichts hilft und auch nicht in puncto günstigerer Strom wegen der immer häufiger auftretenden negativen Strompreise? Danke.
4: Da weiß man nicht, wo man anfangen soll, weil es so viel zu erklären gibt, dass ich ehrlicherweise nicht weiß, ob die Zeit dafür ausreicht und ich eigentlich noch eine Rede habe. Fangen wir mal damit an. Aufgabe der Ministerin wäre es, Flexibilitäten anzureichen, Speicherausbau anzureichen, den Ausbau des Stromnetzes endlich hinzubekommen, inklusive Digitalisierung. Ich bin mir da nicht sicher, ob wir da auf einem richtigen Weg sind. Ich persönlich habe da noch Zweifel, aber die Gesetze sind ja noch nicht im Bundestag. Zweitens, Strompreise an der Börse setzt im Moment hauptsächlich Gas, weil das letzte Gaskraftwerk in der Merit Order im Moment den Preis setzt an ganz vielen Tagen. Es gibt Tage, wo wir zum Glück im europäischen Verbund sind und wir aus den Nachbarstaaten auch Strom beziehen können. Manchmal geben wir den aber auch ab. Wenn wir mehr Speicher haben, können wir den Strom, den wir selber produzieren, speichern. Es gibt einen Gesetzentwurf für Backup-Kapazitäten. Es gibt einen Gesetzentwurf für einen Kapazitätsmarkt. Die Frage ist doch, wie werden wir unabhängig von fossilem Gas, von fossilem Öl, von Kohle, damit wir in der Summe der Tage auch wirklich bezahlbare Strompreise haben und nicht von internationalen fossilen Märkten abhängig sind, wo wir immer wieder sehen, wie die Preise durch die Decke gehen für fossiles Gas und für Öl, insbesondere gerade jetzt. Windflächenbedarfsgesetz. Dass das Windflächenbedarfsgesetz der richtige Weg war und ist, zeigt sich schon alleine daran, dass sehr viele Bundesländer sich entschieden haben, bereits jetzt die Ziele für 2032 zu erreichen. Und zu meiner und sicherlich auch der Freude anderer gibt es jetzt selbst in Bayern gute Windflächen, die genutzt werden können. Der schlechte Witz daran ist jetzt nur, dass jetzt die eigene Bundesenergieministerin der CDU-CSU, Katharina Reiche, über ihr Netzpaket den Windenergieausbau in Bayern blockieren und verhindern möchte, jedenfalls in großen Teilen. Das ist weder Wirtschafts- noch Energiepolitik im Sinne Deutschlands noch Europas. Bisher haben CDU, CSU und SPD, die hier ja schließlich regieren, keinen Plan vorgelegt, wie sie uns unabhängiger machen in dieser Krise. Im Gegenteil, ihre Energieministerin tut alles dafür, um die Erneuerbaren auszubremsen und die Abhängigkeiten von fossilem Gas und Öl weiter voranzutreiben. Statt uns unabhängiger zu machen von fossilen Importen, wollen Sie uns jetzt abhängiger machen. Statt sinkende Strompreise, ich habe das eben erläutert, wollen Sie mit Blick auf die Märkte scheinbar höhere Preise durch teures fossiles Gas. Wir müssen uns endlich als Deutschland und auch als Europa souverän aufstellen, statt uns noch abhängiger zu machen. Da wären die 12 Gigawatt zusätzliche Windausschreibung, die Ihr SPD-Minister Carsten Schneider angekündigt hat, ein Schritt in die richtige Richtung. Allerdings sind die bisher in keinem der Gesetzentwürfe von Katharina Reiche enthalten. Kündigen Sie eigentlich nur noch an oder kommt auch noch mal was? Liebe Kolleginnen und Kollegen von der SPD, lassen Sie das wirklich mit sich machen. Lars Klingbeil hat angekündigt, die Gesetzentwürfe von Katharina Reiche zum Netzpaket und zum EEG werden so nicht kommen. Dass es maßgebliche Verbesserungen für die Erneuerbaren geben muss. Wenn das Gebäudemodernisierungsgesetz ein Anhaltspunkt dafür ist, wie Sie verhandeln, dann waren das wieder nur leere Versprechen. Sie setzen mehr auf Fossile statt auf Erneuerbare in dem Gesetzentwurf. Sie lassen unser Land nicht nur sehenden Auges in die Klimakrise schlittern, sondern ganz aktuell auch in die größte Energiekrise seit Jahrzehnten. Damit schaden Sie nicht nur dem Klima, sondern langfristig auch der Unabhängigkeit des deutschen Wirtschaftsstandorts und verhindern bezahlbare Energie für alle Bürgerinnen und Bürger in diesem Land. Halten Sie nicht länger an der Vergangenheit fest, die uns erst in diese Situation gebracht hat. Sie haben jetzt die Chance, wirklich im Sinne Deutschland und Europas zu handeln, indem Sie die Energiewende mitgestalten und voranbringen, statt die Entwürfe von Katharina Reiche durchzuwinken. Herzlichen Dank.
1: Danke sehr. Katrin Uhlig war das von Bündnis 90 Die Grünen. Sie ist Mitglied im Ausschuss für Wirtschaft und Energie.
2: Ich will es hier jetzt mal sagen, das ist einem Parlament wirklich nicht würdig und man darf sich da nicht über andere beschweren. Also es ist eher peinlich, um es kurz zu sagen. Nun hat für die SPD-Fraktion Frau Abgeordnete Dunja Greiser das Wort. Bitte.
6: Sehr geehrte Frau Präsidentin, sehr geehrte Damen und Herren, liebe Kolleginnen und Kollegen, es ist mal wieder soweit. Mal wieder diskutieren wir über einen Antrag der AfD-Fraktion für den Rückschritt, Abhängigkeit und Wissenschaftsfeindlichkeit. Denn wir befassen uns heute mit dem sogenannten Windenergieflächenbedarfsabschaffungsgesetz. Sie hatten mal vor, einfache Sprache zu nutzen. Da sind Sie hier schon in Ihrem Titel gescheitert. Und schon im Namen wird die Intention der AfD deutlich. Es geht nicht um Verbesserung, es geht nicht um Gestaltung, es geht nicht um eine moderne Energiepolitik. Hier sitzen sehr viele junge Leute im Publikum und natürlich auch alle Generationen, die sich damit beschaffen. Es geht um Abschaffung. Überraschend ist das im Übrigen nicht. Leider geht es in diesem Gesetzentwurf nicht um die Selbstabschaffung der AfD, sondern wieder einmal um die Abschaffung von Fortschritt. Rückwärtsgewandtheit und die Anträge der AfD gehen hier in diesem Haus oftmals Hand in Hand. Wenn Sie nicht gerade Menschen diffamieren, gesellschaftliche Gruppen gegeneinander ausspielen oder mit Hetze Politik machen, dann haben Sie es auf die erneuerbaren Energien abgesehen. Allein in den letzten 12 Monaten hat die AfD 15 Anträge und Gesetzentwürfe eingebracht, um erneuerbare Energie zu verhindern. Dazu noch große und kleine Anfragen. Ihre Idee der Atomkraft, Ihre schön geredete, rückwärtsgewandte Fantasie von Energie wurde bereits von Fachleuten dementiert. Sie ist zu teuer, zu gefährlich. Allein die letzten AKWs haben gerade mal 3% des Energiebedarfs gedeckt. Während wir mit voller Kraft daran arbeiten, Deutschlands Energieversorgung unabhängiger, klimafreundlicher und bezahlbar zu machen, arbeitet die AfD mit falschen Behaupten, politisch gewollter Verzerrung und will Deutschland wieder in die Abhängigkeit der Energieimporte treiben. Dabei ist die Lage doch ganz klar. Bereits jetzt sind 30% unseres Stroms, die kommen aus Erneuerbaren, aus Windenergie. Hinzu kommen PV und Wasserkraft. Das bedeutet mehr Unabhängigkeit, das bedeutet mehr Versorgungssicherheit, das bedeutet Zehntausende von Arbeitsplätzen, die sind Ihnen aber anscheinend egal. Das bedeutet Gewerbesteuereinnahmen für die Kommunen, für die Sanierung von Straßen, von Plätzen, von Schulen, von Sporthallen und von Kitas. Und Ihr Gesetzentwurf bedeutet im Klartext, Sie wollen genau diese regionale Wertschöpfungskette nicht.
2: Frau Kollegin,
6: und dennoch,
2: Frau Abgeordnete, lassen Sie eine Zwischenfrage aus der AfD-Fraktion.
6: Nein. Und dennoch sprechen wir heute über Ihr Abschaffungsgesetz. Sie sind der nervige Kieselstein in einem langen Lauf. Deutschland läuft Richtung Zukunft, Richtung Unabhängigkeit, Richtung Klimaschutz. Und Sie versuchen bei jedem Schritt zu drücken, zu stören, zu quälen. Sie sind die Blutblase in einem Laufschuh. Da hilft auch kein Blasenpflaster mehr, allerhöchstens das Parteiverbot. Ironischerweise behaupten Sie in Ihrem Gesetzentwurf, Sie wollen die Abhängigkeit Deutschlands von chinesischen Importen reduzieren. Da frage ich die Freunde Putins noch einmal ganz konkret, woher sollen denn die Brennstäbe kommen? Sie können sich ja schon mal auf den Weg machen mit der Schaufel und nach dem Uran suchen hier in Deutschland. Und vielleicht auch nach der Vernunft, die in diesem Antrag einfach fehlt. Ja? Das aber bitte verschwenden Sie hier nicht die Ressourcen in diesem Haus für Ihre Anträge. Ihr Antrag
2: Frau
6: macht mal wieder.
2: Eine Frage. Lassen Sie Zwischenfragen zu oder nicht?
6: Nein.
2: Gut.
6: Ihr Antrag macht mal wieder die vollen Widersprüche und die Falschbehauptungen klar. Und ich weise hier auch einmal darauf hin, dass natürlich die Evidenz von Wissenschaft bei Ihnen überhaupt gar keine Rolle spielt. Trotzdem habe ich einmal hier die Best-ofs Ihrer Aussagen vorbereitet. Sie reden von einer angeblichen ineffizienten Flächennutzung und verschweigen dabei, dass Windenergie zu den effizientesten Formen der Flächennutzung überhaupt gehören. Rund 98% von Windenergieanlagen stehen der Landwirtschaft und weiteren Nutzung überhaupt zur Verfügung. Versuchen Sie das mal unter einem Atomkraftwerk. Sie sprechen von Belastungen für Bürgerinnen und Bürger, verschweigen aber, dass viele Kommunen ganz konkret von Windenergie profitieren, durch Beteiligungsmodelle, durch Wertschöpfung vor Ort, durch Einnahmen für die kommunale Infrastruktur und durch Bürgerstrom. Sie reden von Landschaftsschutz, aber Ihre Alternative ist fossile Abhängigkeit, zerstörerische Rohstoffabbau für ein Weiter-so in der Klimakrise. Das ist keine Umweltpolitik, das ist Realitätsverweigerung mit Drucksachennummern. Und tatsächlich haben Sie auch noch die Unverfrorenheit, Windenergie als Gefahr für Natur und Umwelt darzustellen. Natürlich müssen wir beim Ausbau erneuerbarer Energien Natur- und Artenschutz ernst nehmen. Aber wer ernsthaft glaubt, dass Klimakrise besser sei für unsere Wälder, für unsere Böden, unsere Landwirtschaft und unsere Artenvielfalt als der Ausbau erneuerbarer Energien, der hat das Problem nicht verstanden, der ist komplett blind gegenüber dem, wie Dürre, Starkregenereignisse, Waldsterben, Ernteausfälle und all das, was unter der Klimakrise schon passiert. Und zum Schluss einmal eine wissenschaftliche Tatsache, die Sie gerne mitnehmen können. Die Energieversorgung in Deutschland liegt in der Luft, im Wasser und auf unseren Dächern. Das bedeutet Wachstum für den Mittelstand, das bedeutet Aufträge für heimische Unternehmen, die sich gerade in der Windenergie wieder aufbauen, das bedeutet Ansiedlung von Unternehmen und von Industrie, das bedeutet Ansiedlung von Rechenzentren. Wir lehnen Ihren Antrag ab. Danke.
1: Dunja Kreiser war das für die SPD-Fraktion.
2: So gibt. Aber wenn noch aus den jeweiligen Fraktionen noch einige Redner anstehen, dann kann man das Thema nämlich aufgreifen. Also sollte jemand direkt angesprochen werden, lasse ich das dann zu. Aber ansonsten wird sich das heute auch angesichts der namentlichen Abstimmung zu lange dann auch rausziehen. Ich bitte da um Verständnis. Jetzt ist für die Linksfraktion Herr Abgeordneter Lorenz Göster-Beutin dran. Bitte.
7: Frau Präsidentin, liebe Kolleginnen und Kollegen der demokratischen Fraktion, heute ist der 81. Jahrestag der Befreiung vom deutschen Faschismus und wir gedenken heute der Opfer von Krieg und Faschismus. Wir gedenken derer, die Deutschland von der Pest des Nationalsozialismus befreit haben. Aber wir haben heute am 81. Jahrestag auch eine Situation, wo mit der AfD in großer Fraktionsstärke wieder eine rechtsradikale Partei hier im Bundestag sitzt.
2: Bitte
7: die
2: zum
7: versucht,
2: Thema
7: die Demokratie von innen mit den Mitteln des Parlaments zu zerstören. Leider leistet die Bundesregierung nicht allein mit einer rassistischen Migrationspolitik, sondern auch mit einer verfehlten und sozial ungerechten Klima- und Energiepolitik.
2: Entschuldigung, ich muss Sie jetzt kurz unterbrechen, Herr Beutin. Wir haben ein anderes Thema hier.
7: Ja, ich leite doch gerade
2: ja,
7: über.
2: Die Einleitung ist sehr kreativ gerade, aber ich will es kurz sagen, es geht hier um Windenergie, nicht um rassistische Beschimpfung von Bundesregierung. Und wir hatten auch vereinbart, dass wir hier nicht zwischen demokratischen und undemokratischen Fraktionen unterscheiden bei der Ansprache. Ich bitte das jetzt wirklich auch ernst zu nehmen, weil Ihre Fraktion sich umgekehrt auch immer beschwert. Bitte.
7: Ich will mich nur an dieser Stelle korrigieren. Ich habe die Bundesregierung nicht als rassistisch beschimpft, sondern habe gesagt, sie macht eine rassistische Migrationspolitik. Und ich habe dazu übergeleitet, dass sie mit ihrer Energie- und Klimapolitik leider, weil sie sozial ungerecht ist und weil sie neue Abhängigkeiten schafft, Aufbauhilfe für die AfD leistet. Und genau das ist eine der Probleme, mit denen wir konfrontiert sind. Die AfD will also de facto den Ausbau der Windkraft in Deutschland abschaffen. Sie will die Windkraft in Deutschland beenden. Und ich bin mir sicher, alle demokratischen Fraktionen des Hohen Hauses werden das ablehnen. Aber, liebe Kollegin Kreiser, ich habe Ihrer Rede sehr genau zugehört und ich glaube, ich kann in allen Punkten dem zustimmen, was Sie gesagt haben. Leider ist es aber so, dass die Bundesregierung selber, und das finde ich traurig, die Energiewende zum einen verteuert, zum anderen neue fossile Abhängigkeiten schafft. Und das ist in einer Situation, wo eigentlich der Weg sein müsste, aus fossilen Abhängigkeiten herauszukommen, gerade in puncto des Iran-Krieges, das sehen wir, das müsste der Weg sein, ist es eben eine Problematik. Wir erleben eine Ministerin Reiche und einen Unionsvorsitzenden Spahn, die hier, Unionsfraktionsvorsitzenden Spahn, die hier in Deutschland wieder die Atomkraft einführen wollen. Und das sagen beide relativ offen. Wir wissen aber, Atomkraft ist unsicher und würde die Energie massiv verteuern. Das ist ein gefährlicher Irrweg und ich hoffe, dass es da aus Ihren Reihen dann auch die entsprechenden Widerspruch gibt. Und die Bundesregierung bremst die Wärmewende aus. Sie will über 2045 hinaus noch Öl- und Gasheizungen zulassen. Das ist ein gefährlicher Weg, weil es trifft auch vor allem Mieterinnen und Mieter, die sich nicht aussuchen können, ob sie nun mit Öl- und Gasheizung, mit einer Wärmepumpe oder mit der Fernwärme heizen. Kurz und gut. Wir brauchen das Umsteuern. Wir brauchen genau das, was eben auch Frau Kreiser gesagt hat. Wir brauchen Wärmewende, Verkehrswende, Energiewende. Und dazu wäre es schon eine Voraussetzung, die Frau Ministerin Reiche hier zu entlassen. Und die zweite Voraussetzung, und da stehen wir dann an Ihrer Seite, das konsequent zu machen, was wir jetzt brauchen, sicherheitspolitisch, klimapolitisch und energiepolitisch Vollgas zu geben. Vielen Dank.
1: Lorenz Göster-Beutin für die Linksfraktion.
2: Für die CDU-CSU-Fraktion hat nun Herr Abgeordneter Michael Kiesling das Wort. Bitte.
8: Sehr Sehr geehrte Frau Präsidentin, meine sehr geehrten Damen und Herren, eines muss man der AfD schon lassen. Sie schafft immer wieder mit maximaler Empörung und minimalen Lösungsansatz Öffentlichkeit zu erwirken. Und das haben wir auch wieder in diesem Antrag gesehen. Das hat nichts mit verantwortungsvoller Energiepolitik zu tun. Meine Damen und Herren, Sie stehen im Wesentlichen für Blockade, Rückwärtsgewandtheit und den kläglichen Versuch, die Herausforderung mit radikalen Forderungen zu überdünchen. Und das ist der falsche Weg. Wir gehen den Weg, der entsprechend die Energiewende voranbringt und ganzheitlich betrachtet und nicht nur auf einen Energieträger abzielt. Ein bundesweites Moratorium fordern Sie, gleichzeitig die Abschaffung des Windenergieflächenbedarfsgesetzes. Allein das ist schon ein Widerspruch, das haben wir schon gehört. Und das klingt erstmal als Protestpolitik. Aber, meine Damen und Herren, das geht um unsere Energieversorgung, es geht um Investitionssicherheit und es geht um Planungssicherheit von Ländern, Kommunen und auch Investoren und den Bürgern vor Ort. Und ein Moratorium, was würde es eigentlich bedeuten? Es würde bedeuten, dass nicht mehr genehmigte oder laufende Projekte genehmigt werden, Investitionen, die jetzt betätigt werden, entwertet werden und die Planung über Jahre hinweg in Frage gestellt werden. Unternehmer, Kommunen und Bürger hätten dadurch keine Verlässlichkeit mehr in dem, was schon mal auf den Weg gebracht werden. Und gleichzeitig bleibt die entscheidende Frage offen, wo kommt unsere Energie eigentlich her? Denn Windenergie ist längst keine Randerscheinung mehr. Sie liefert ein Drittel unseres Stroms heute schon. Und von dem her gibt es eine tragende Säule unserer Stromversorgung, die Sie hier riskieren. Deshalb ist es wichtig, dass man nicht den Ausbau stoppt, sondern dass man ihn steuert. Und das, meine Damen und Herren, das sehe ich bei Ihnen nicht. Sie gehen auf radikale Politik, auf Abwertung, auf Blockade. Und das ist nicht den Weg, den wir jetzt brauchen infolge der Energiekrise. Wir brauchen pragmatische Lösungen, die auch umsetzbar sind und auch die Akzeptanz vor Ort bringen. Eine Blockadehaltung, wie Sie sie am Tag legen, hilft weder unseren Bürgern, noch den Kommunen, noch unser Land und unserer Industrie vor Ort. Nein, ich lasse keine zu. Denn die Windenergie heute sind planungsrechtlich privilegiert. Das stimmt und es war auch notwendig, dass auch der Ausbau in Schwung kommt. Mancherorts hat es für Akzeptanzprobleme gesorgt, auch das wissen wir und auch das muss man ernst nehmen. Und das liegt natürlich auch in der kommunalpolitischen Verantwortung, der es hatte und die hatte ich auch schon mal, der weiß, was diese Herausforderung bedeutet vor Ort. Das heißt, die Konflikte müssen auch gelöst werden, weil wir haben natürlich die Anlieger, wir haben die Anwohner, wir haben auch Naturschutz und Tourismus. Beim Naturschutz würde ich mal bei Ihnen überlegen, ob Sie da auf dem richtigen Weg sind. Hier fordern Sie Naturschutz und bei anderen Baumaßen würde der am besten abgeschafft werden. Also da sollte sich mal auch schon mal überlegen, wo da Ihr richtiger Weg ist, meine Damen und Herren. Und genau das macht den Unterschied zwischen Ihrem Populismus und unserer Realpolitik. Denn letztendlich geht es darum, unsere Energien, den Mix entsprechend herzustellen und auch netzdienlich zu machen. Und natürlich auch mehr die erneuerbaren Energien an den Marktpreis heranzuführen. Und da bin ich, und da sind wir auf einem guten Weg. In Starnberg werden übrigens Windkraftanlagen gebaut und stehen auch und die funktionieren auch. Und meine Damen und Herren, und ich bin mir sicher, dass wir mit der Bundesregierung und mit unseren Wirtschaftsministern dort auf dem richtigen Weg sind. Weil jetzt geht es nämlich darum, den Ausgleich zu schaffen und nicht nur die erneuerbaren Energien ideologisch voranzutreiben, sondern auch das, was wir zusätzlich noch brauchen, hinterherzuführen, auszubauen, Netzwerk auszubauen, Speicher auszubauen, um entsprechend auch zukunftsfähig zu sein und die Energie, die erzeugt wird, zu speichern und dann wieder abgeben zu können, wenn wir es brauchen. Das natürlich zum vernünftigen Preis. Und das ist es, wo wir uns auf den Weg machen. Und letztendlich geht es darum, Versorgungssicherheit, Bezahlbarkeit und gesellschaftliche Akzeptanz gemeinsam zu denken, statt ideologische Totalblockaden. Und von dem her sind wir dort auf dem richtigen Weg. Ja, es gibt noch viel Arbeit. Und ich bin sehr optimistisch, dass wir das in der Koalition auch auf den Weg bringen und möchte mich herzlich bedanken beim Wirtschaftsministerium und bei Ihnen, Frau Reiche, für Ihren Einsatz, für unsere Energie. Herzlichen Dank dafür. Und wir lehnen diesen Antrag ab.
1: Michael Kiesling war das, CSU-Abgeordneter und der fachpolitische Sprecher der CSU im Bundestag für Infrastruktur und Mobilität. Nach ihm jetzt live Erik Holm für die AfD-Fraktion.
9: Liebe Bürger, Frau Präsidentin, meine Damen und Herren, wir beraten heute einen wichtigen Gesetzentwurf der AfD. Viele Bürger erwarten einen solchen auch dringend. Wir wollen das Windenergieflächenbedarfsgesetz abschaffen. Wir wollen nämlich Schluss machen mit explodierenden Stromkosten und mit der Zerstörung unserer Natur. Das Flächenziel des Wahnsinns muss weg. 2% der Flächen bis 2032, das sind zigtausende neue Ungetüme, mittlerweile die neuesten über 300 Meter hoch, 1000 Kubikmeter Beton im Boden, schwer recycelbare Rotorblätter. Allein wir in Mecklenburg-Vorpommern haben schon über 2000 von den Dingern stehen. Wenn es so weiterginge, wären wir bald bei 5000. Und wofür das Ganze? Für ein einziges Hirngespinst. Für eine Energiewende, die uns alle arm macht und unseren Wohlstand zerstört und nicht im geringsten funktioniert. Und auch nicht mit noch mehr Anlagen. Was ist denn, wenn kein Wind weht? Beispiel MV. 2000 Windräder erzeugen ohne Wind keine Kilowattstunde Strom. 2000 mal 0 ist 0. Wie ist es bei 5000 Anlagen, wenn kein Wind weht? 5000 mal 0 ergibt ebenfalls 0. Das ist ziemlich eindeutig, würde ich sagen. Vielleicht werden deswegen Mathestunden in den Schulen gekürzt, damit das keinem mehr auffällt. Aber wir haben noch Mathe gehabt. Wir wissen, dass das Nonsens ist. Sie können die Grundrechenarten und die Realität nicht außer Kraft setzen. Es ist und bleibt Schwachsinn. Und wie die Idiotie auf die Spitze getrieben wird, das haben wir am 1. Mai am Feiertag gesehen. Da hatten wir zu viel Strom, zu viel Zappelstrom. Den mussten wir ins Ausland verkaufen zu negativen Preisen. Heißt, wir mussten obendrauf zahlen, damit uns der Strom abgenommen wird, 100 Millionen Euro. Das macht mehrere Milliarden hochgerechnet auf ein Jahr. Gibt es noch irgendwelche Fragen zum real existierenden Irrsinn? Wir wollen und müssen damit endlich Schluss machen. Wir zahlen uns jetzt schon dumm und dämlich und die Unternehmen flüchten reihenweise ins Ausland. Mit noch mehr Anlagen, noch mehr Subventionen, noch mehr Kosten wird es natürlich noch teurer und das kann sich Deutschland nicht mehr leisten. Und das müsste doch langsam auch der Letzte hier im Hohen Haus begriffen haben. Jedes einzelne neue Projekt zerstört noch mehr Arbeitsplätze, noch mehr Lebensraum. Und deswegen lehnen die Bürger neue Anlagen auch fast überall ab. Gerade gab es zum Beispiel eine Bürgerbefragung in Parchtitz auf Rügen. Deutliches Nein zu 15 neuen Riesenwindrädern, eine Dreiviertelmehrheit. Mittlerweile gibt es bei mir in Mecklenburg-Vorpommern 50 Bürgerinitiativen. Sie werden fast wöchentlich mehr. Und es ist doch klar, die Menschen wollen nicht, dass ihr Lebensraum, dass ihr Umfeld zerstört wird. Alle fassen sich nur noch an den Kopf über den teuersten Irrtum der Welt, den Sie hier immer weiter treiben wollen. Und nochmal, Mecklenburg-Vorpommern. Was hört man dazu eigentlich von Ministerpräsidentin Schwesig? Was sagt sie den Mecklenburgern und Vorpommern, die immer größere Windungetüme vor die Tür gestellt bekommen, die die Landschaft hinter Industrieanlagen verschwinden sehen, deren Häuser und Grundstücke an Wert verlieren? Wo bleibt die Unterstützung der Bürger vor Ort? Es gibt sie nicht. Im Gegenteil, hören Sie die Jubelmeldung von Schwesigs Landesregierung. Zitat: Mecklenburg-Vorpommern gehört 2025 erneut zu den Bundesländern mit den höchsten absoluten Genehmigungszahlen im Windenergiebereich. Und weiter: Insgesamt trafen die Behörden 147 Entscheidungen, fast doppelt so viele wie im Jahr 2024. Da kann man nur sagen, danke SPD, danke Frau Schwesig für nichts. Zum Glück kann Mecklenburg-Vorpommern den Wind fahren und auch Frau Schwesig bald abwählen. Mit dem vorliegenden Gesetzentwurf wollen wir den Bürgern vor Ort Schützenhilfe aus dem Deutschen Bundestag geben und das Flächenziel abschaffen. Ein Gruß geht an dieser Stelle raus an alle Initiativen, die im wahrsten Sinne des Wortes gegen Windmühlen kämpfen. Haltet bitte durch, wir werden diesen Irrsinn gemeinsam stoppen.
1: Live Erik Holm war das, der wirtschaftspolitische Sprecher der AfD hier im Bundestag. Die Leitung der Sitzung hat gewechselt. Bodo Ramelow, der Bundestagsvizepräsident von der Linken, ist nun der amtierende Vorsitzende und er hat das Wort erteilt dem Abgeordneten Helmut Klebank für die SPD-Fraktion.
10: Hier geht es ausschließlich darum, ideologisch motiviert den Ausbau der Erneuerbaren zu stoppen, koste es, was es wolle. Das Windenergieflächenbedarfsgesetz vollständig abzuschaffen, wie Sie es fordern, ist kein energiepolitisches Konzept. Und ein bundesweites Moratorium für den Ausbau der Windenergie bringt wirtschaftliches wie auch energiepolitisches Chaos und vollständige Verunsicherung. Die Folge wären massive wirtschaftliche und planerische Schäden in Unternehmen, Ländern und Gemeinden. Die Behauptung, das Windenergieflächenbedarfsgesetz sei planwirtschaftlich, greife in die Planungshoheit der Länder ein und verteuere Strom, ist absoluter Unsinn. Das Gegenteil ist richtig.
11: Herr Abgeordneter, würden Sie eine Zwischenfrage aus der AfD-Fraktion zulassen?
10: Ja, von mir aus.
12: Vielen Dank, Herr Kollege Klebank, dass Sie die Zwischenfrage zulassen. Sie haben eben gesagt, bei diesem Windflächenbedarfsgesetz handelt es sich nicht um Planwirtschaft. Es wird nicht in die Autonomie der Länder eingegriffen. Aber es wird doch vom Bund das 2 beziehungsweise 2,2 oder 1,8% Flächenziel vorgegeben. Und die Länder sind doch durch dieses Gesetz gezwungen, diesen Anteil ihrer Fläche in Windkraft umzusetzen. Was ist es denn dann sonst, wenn nicht ein planwirtschaftlicher Eingriff in die Autonomie der Länder?
10: Naja, Sie haben es ja gerade selber beschrieben. Die Länder sind nun aufgefordert, im Rahmen ihrer Planungshoheit dieses Ziel zu erfüllen. Dazu gab es auch, ich weiß nicht, ob es Konsens war, aber zumindest die Zustimmung im Bundesrat. Und insofern ist die Planungshoheit voll gewährleistet. Und es ist auch klar, was passiert, wenn ein Bundesland diese Verpflichtung nicht einhält, könnte ein Bundesland auch machen. Die Konsequenz wäre natürlich, dass Windflächenvorrang im gesamten Außenbereich besteht. Insofern bin ich sicher, die Bundesländer werden diese Planungsziele erfüllen. Und dafür haben sie auch ihre Planungshoheit. Und ich wäre im Übrigen auch gleich noch dazu gekommen, wie es sich auswirkt. Und ich würde an der Stelle fortfahren. Vielen Dank. Ich habe ja gesagt, das Gegenteil von dem, was Sie behaupten, ist richtig. Das Windenergieflächenbedarfsgesetz sorgt erstmals dafür, dass der Ausbau der Windenergie koordiniert, planbar und fair über die Bundesländer verteilt umgesetzt wird. Was Sie Planwirtschaft nennen, und jetzt komme ich zum Punkt, ist in Wahrheit Planungssicherheit für Kommunen, für Unternehmen und für Bürgerinnen und Bürger. Sie behaupten weiter, der Ausbau der Windenergie erhöhe die Strompreise. Das ist eine grobe Verkürzung. Richtig ist, die teuerste Energie ist die, die wir importieren müssen. Immerhin 60 Milliarden Euro pro Jahr in fossile Energien. Fossile Energieimporte machen uns abhängig, politisch und wirtschaftlich. Wir erleben dies gerade wieder in der aktuellen Energiekrise. Es wurde schon angedeutet durch den Krieg am Persischen Golf. Und Ähnliches konnten wir in den letzten Jahrzehnten öfter erleben und müssen nun leider mal wieder feststellen, dass wir notwendige Schlussfolgerungen nicht entschieden genug umgesetzt haben. Erneuerbare Energien hingegen sind heimisch. Ihre Verfügbarkeit ist kalkulierbar und langfristig günstiger. Und sie machen uns unabhängiger von Dritten. Im Zweifel sind wir dadurch weniger erpressbar. Sie erhöhen unsere Resilienz und sie erhöhen die Nachhaltigkeit. Und deshalb sind Sie die eindeutigen Favoriten für unsere Energieversorgung, meine Damen und Herren. Die AfD zeichnet ein Bild von angeblich instabilen Netzen und drohenden Blackouts durch die Volatilität unter anderem der Windenergie. Ich sage dazu Folgendes. Ja, der Umbau unseres Energiesystems ist anspruchsvoll, aber aus den zuvor genannten Gründen sinnvoll. Und genau deshalb investieren wir massiv, der Kollege Kiesling hat es auch schon gesagt, in die Netze, in Speicher, in intelligente Steuerung und die erneuerbaren Energien. Mit dem Sondervermögen für Infrastruktur und Klimaneutralität haben wir eine weitere Grundlage dafür geschaffen, dass diese Transformation gelingt. Schneller, effizienter und verlässlicher. Besonders deutlich wird die Widersprüchlichkeit Ihrer Position, wenn wir uns die wirtschaftlichen Folgen Ihrer Forderungen anschauen. Sie fordern, Genehmigungen auszusetzen, den Ausbau zu stoppen. Gleichzeitig beklagen Sie die hohen Strompreise und die wirtschaftliche Lage Deutschlands. Die Folgen Ihrer Forderungen wäre auch ein weiterer Vertrauensverlust in die Zuverlässigkeit der Politik. Ihr Vorgehen würde die wirtschaftlich anspruchsvolle Lage massiv verschärfen. Es würde tausende Arbeitsplätze kosten und zeigt gleichzeitig, dass Sie keine ernstzunehmenden Ideen vorzuweisen haben. Sie sprechen von Natur- und Umweltschutz, aber Sie verschweigen dabei, was wirklich unsere Umwelt zerstört. Frau Kreiser hat es angedeutet. Das ist der von uns verursachte Klimawandel an allererster Stelle. Es sind auch andere Themen, an denen wir an anderer Stelle diskutieren, wie der Plastikmüll oder auch die Schadstoffkrise in unserer Umwelt. Vor allem aber verschließen Sie die Augen und verunsichern Sie die Menschen, indem sie die wissenschaftlichen Erkenntnisse und die wissenschaftlichen Institutionen verunglimpfen. Wir hingegen nehmen den Klimawandel ernst, und deshalb handeln wir. Wir bleiben bei den Klimazielen 2030 und 2045 und haben das Klimaschutzprogramm 2026 auf den Weg gebracht. Wir schaffen Planungssicherheit für Kommunen und Industrie, indem wir weiterdenken als über das Kalenderjahr hinaus. Das ist verantwortungsvolle Politik, indem wir die verschiedenen Bereiche zusammenbringen und nicht gegeneinander ausspielen. Gleichzeitig nehmen wir berechtigte Fragen ernst, die teilweise ja angesprochen werden. Wir treiben zum Beispiel das Recycling von Anlagen voran. Wir stärken die Akzeptanz vor Ort, indem wir zum Beispiel die Menschen beteiligen. Und überall da, wo die Menschen beteiligt sind, stellen wir fest, dass die Akzeptanz steigt, die Aversionen werden weniger. Und das ist aus unserer Sicht der richtige Weg. Kurzum, wer heute den Ausbau der Windenergie stoppt, der schafft Verunsicherung. Der gefährdet Innovationen und Investitionen. Der gefährdet Arbeitsplätze und wirtschaftliche Stabilität. Der gefährdet die Zukunft unseres Landes und unserer Lebensgrundlagen. Deshalb ist die Antwort klar. Wir stehen zum Windenergieflächenbedarfsgesetz. Wir stehen zum Ausbau der erneuerbaren Energien. Und wir stehen zu einer modernen, unabhängigeren und bezahlbaren Energieversorgung, die zum Erhalt eines lebenswerten Planeten beiträgt. Vielen Dank.
1: Helmut Klebank von der SPD-Fraktion.
11: Ich darf das Wort erteilen für Bündnis 90 Die Grünen, Dr. Ala Alhamdi.
13: Herr Präsident, Kolleginnen und Kollegen! Es ist schon ironisch. Vorletzte Woche träumte die AfD noch davon, hunderte Mini-Atomkraftwerke in unserer Landschaft zu pflastern. Heute will sie den Bau von Windkraftanlagen stoppen, weil hässlich. Über Geschmack lässt sich bekanntlich streiten. Ich persönlich finde vor allem rechtsextreme Ideologie ausgesprochen unansehnlich. Naja, klar ist aber auch, Natur- und Landschaftsschutz werden von Rechten immer wieder instrumentalisiert. Nicht aus ernsthafter Sorge um Umwelt- oder Artenvielfalt, sondern als Vorwand für ideologische Träumereien. Deshalb erleben
11: Herr Abgeordneter, würden Sie eine Zwischenfrage aus der AfD-Fraktion zulassen?
13: Ungern, aber ja.
14: Herr Präsident, sehr geehrter Herr Abgeordneter, vielen Dank, dass Sie die Zwischenfrage zulassen. Sie haben gerade der AfD vorgeworfen, wir würden Umwelt- und Naturschutz instrumentalisieren und gar nicht ernst meinen. Wir reden heute über das Thema Windkraft hier, und die AfD ist genau der Meinung, dass die Windkraft ein großes Problem für Umwelt- und Naturschutz ist, und zwar in Wirklichkeit. Wie stehen Sie denn zu den Daten, dass die AfD als einzige Fraktion hier thematisiert, dass wir genau diese Artenschutzprobleme haben? Wir haben jedes Jahr 200.000 Fledermäuse, die erschlagen werden. Wir haben circa 200.000 Vögel, die erschlagen werden. Wir haben im Sommer nach dem DLR, nach der Studie, circa 5 bis 6 Milliarden Einzelinsekten, die erschlagen werden. Das sind alles Biodiversitätsverluste. Wir sind die einzige Partei, die sich hier wirklich darum bemüht. Insofern können Sie mir bitte mal sagen, wieso Sie darauf kommen, dass wir uns das nur auf die Fahnen schreiben. Sie scheinen ja gar nicht diese Biodiversität auf dem Schirm zu haben.
13: Pech gehabt, Herr Kollege. Ich habe beim Deutschen Zentrum für Luft- und Raumfahrt, DLR, 12 Jahre Energieforschung gemacht. Und warum wir das gemacht haben? Wir wollen die Klima und Natur auch schützen. Deswegen brauchen wir die Windanlagen. Und dass Sie immer wieder Naturschutz gegen Klimaschutz immer wieder gegeneinander spielen, das ist wirklich also schwach. Und dazu auch also die Artenvielfalt und also was ist Ihre Alternative? Das ist gar keine Alternative, dass wir jetzt den Klima nicht nicht schützen, dass wir einfach weiter mit Gas und damit nicht nur die Menschen, sondern alle Arten dieser Welt, alle Wesen hier zu Ende gebracht werden, wenn die Grundlagen für Leben für diese Arten zerstört werden. Die Antwort darauf ist, dass wir grüne Energien, mehr, weniger fossilen und deswegen Windkraftanlagen, ja, es gibt Vogelproblem natürlich, aber die Technologie ist so weit fortgeschritten, dass wir die Windanlagen stoppen können, wenn wir die, doch, es ist, doch, ich weiß, wovon ich rede. Von Verkehr und Autos gibt es viel mehr Vögel, die sterben, als Windanlagen. Deshalb erleben wir auch heute wieder das Übliche. Ideologischer Quatsch statt energiepolitischer Expertise. Das überreicht inzwischen niemanden mehr. Was allerdings tatsächlich Anlass zur Sorge gibt, sind nicht diese dauernden Krawallanträge. Es sind konkrete politische Entscheidungen dieser Regierung mit realen Folgen. Denn ja, die AfD steht laut, offen und faktenfrei die Energiewende in Frage. Aber Ministerin Reiche und die Union beteiligen sich aktiv an ihrer Rückabwicklung. Nehmen wir den geplanten Riedeswärtsvorbehalt. In Regionen, in denen im Vorjahr mehr als 3% Stroms wegen Netzengpässen abgeregelt werden mussten, sollen neue Anlagen 10 Jahre lang keine Entschädigung mehr erhalten. Das macht viele Projekte unwirtschaftlich. Das macht die auch unattraktiv und kaum noch finanzierbar. Statt den Netzausbau und die Netzoptimierung in Engpassregionen voranzubringen, werden Erneuerbare ausgebremst. Das darf so nicht umgesetzt werden. Die Energiewende werden wir niemals aufgeben. Wir kämpfen weiter für sie. Meine Damen und Herren, ich stehe hier als Abgeordneter aus dem schönen Niedersachsen. Wir sind das Windland Nummer 1. Und haben es geschafft, unseren Strombedarf zu mehr als 100% aus Erneuerbaren zu decken. Der nächste entscheidende Schritt ist deshalb klar. Wir müssen diesen Strom speichern und dann verfügbar machen, wenn es gebraucht wird. Das Zauberwort heißt Flexibilität. Die haben Sie bestimmt nicht gehört. Und die ist längst überfällig. Wir brauchen Speicher, intelligente Netze und innovative Ansätze wie bidirektionelles Laden, steuerbare Wärmepumpen und Wärmenetze als Energiespeicher. Die Lösung ist also nicht, Windkraft zu verbieten oder auszubremsen. Die Lösung ist, E-Potenzial und alle Flexibilitätsmöglichkeiten im System endlich voll zu nutzen. Denn das sorgt für stabile und bezahlbare Preise, mehr Unabhängigkeit, industrielle Wertschöpfung hier in Deutschland. Und dabei ist sie auch noch gut fürs Klima. Die Expertise dafür haben wir längst in der Forschung und in der Entwicklung im Mittelstand und in der Industrie. Nutzen wir sie endlich. Und vielleicht sollten wir uns auch daran erinnern. Hässlich ist nicht Windkraft. Hässlich ist Politik, die Zukunft verhindert. Vielen Dank.
1: Für die Dr. Ala Alhamwi war das für die Fraktion Bündnis 90 Die Grünen und jetzt Jörg Cézanne für die Linksfraktion.
15: Die AfD spielt sich hier als Retter des deutschen Waldes und der Vögel und des Landschaftsbildes auf, was einfach nur lächerlich wäre, wenn es nicht so brandgefährlich wäre. Denn gefährlich sind die Bedrohungen durch den weltweiten Klimawandel, durch die drohende Klimakatastrophe, deren menschlichen Anteil gerade Sie leugnen. Und das ist die Gefahr, die von Ihnen ausgeht. Im Übrigen wird es natürlich besonders absurd, wenn wir wieder diese aberwitzige Debatte um den Vogelschlag haben. die deutschen Vogelschutzwarten schätzen die Zahl von toten Vögeln, die durch Glasscheiben verursacht werden, auf mehrere Millionen im Jahr. Da könnten Sie sich mal drum kümmern. Und wenn Sie da noch die Katzen abschaffen, dann wären Sie beim Vogelschutz ganz weit vorne. Windenergie an Land ist gemeinsam mit Photovoltaik derzeit die preisgünstigste Energiequelle. Je mehr Windräder und Photovoltaikanlagen günstigen Strom in das Netz einspeisen, umso mehr kann der Preis an der Strombörse sinken. Berechnungen gehen davon aus, dass das bis 2030 um ein Viertel passieren kann. Das wäre gut für alle. Hinzu kommt der erhebliche wirtschaftliche Nutzen, den der Ausbau mit sich bringt. Nach einer Studie des Wirtschaftsministeriums, dieses Jahr veröffentlicht, wird der Ausbau der Erneuerbaren in den kommenden Jahren...
11: Herr Abgeordneter, würden Sie eine Zwischenfrage aus der AfD-Fraktion zulassen?
15: Nein, danke. Wird der Ausbau der Windenergie in den kommenden Jahren eine Wertschöpfung von derzeit 6,2 auf 12,5 Milliarden Euro verdoppeln? Auch das ist in unser aller Interesse. Von diesem erzeugten Mehrwert verbleibt rund ein Drittel in den jeweiligen Regionen. Das könnte man noch weiter ausbauen. Und es hat positive Auswirkungen auf die Arbeitsplätze. Wird der Ausbau fortgesetzt, kann sich die Beschäftigung verdoppeln. Die Studie erwartet 76.300 Vollzeitarbeitsplätze 2023. Am auffälligsten sind die positiven Effekte in den Regionen, wenn Gemeinden selbst Betreiber der Anlagen sind oder sich an Betreibergesellschaften beteiligen. Das unterstützt unsere Position. Energieversorgung gehört in öffentliche Hand. Bürgerbeteiligung muss gestärkt werden. Energiegenossenschaften sollten gefördert und unterstützt werden. Und vor allen Dingen sollte der weitere Ausbau nicht durch unsinnige Maßnahmen im Netzpaket gestoppt oder ausgebremst werden. Das wäre auf jeden Fall der falsche Weg.
11: Für die CDU-CSU-Fraktion darf ich Lars Rover das Wort erteilen.
16: Herr Präsident, meine sehr geehrten Damen und Herren! Da sind ja beim von der AfD-Fraktion einberufenen Windkraft-Symposium im Januar wirklich kreative Anträge hervorgegangen. Es bleibt nach wie vor abenteuerlich, wie Sie den Ausstieg aus der Windenergie begründen möchten. Neben den Exkursen ins Reich der Tiere und Insekten wagen Sie sich jetzt auch zu Anträgen in die Energiewirtschaft hinein. Das nehmen wir zur Kenntnis. Denn im Jahr 2011 war es hier im Deutschen Bundestag eine breite Mehrheit, die miteinander darüber diskutiert hat, wie wir von der zentralen Energieversorgung zu einer dezentralen Energieversorgung übergehen. Damals wurde mit 513 von 600 Abgeordneten der Ausstieg aus der Atomenergie beschlossen und der Umbau des Systems angegangen. Jetzt liegt es an uns, nach wie vor hier im Parlament die Energiewende weiterzuentwickeln und die neuen Anlagen auf die eigenen Beine zu stellen. Und daran haben Sie kein Interesse. Sie träumen immer noch vom stetigen Rückabwickeln. Und das ist mit uns in der Mehrheit des Parlaments nicht zu machen.
11: Herr Abgeordneter, würden Sie eine Zwischenfrage aus der AfD-Fraktion zulassen?
16: Ja, kriegen wir ja jetzt alle hier.
12: Vielen Dank, Herr Kollege Rover, dass Sie die Zwischenfrage zulassen. Sie reden jetzt die ganze Zeit, wir wollten die Windkraft rückabwickeln. Aber in Wirklichkeit ist es doch so, dass mit diesem Gesetz die Länder gezwungen werden, etwa 2% ihrer Fläche mit Windkraft zuzubauen über die nächsten Jahre. Und im Moment haben wir in den einzelnen Ländern noch deutlich weniger. Also Sie wollen doch jetzt mit diesem, also dieses Gesetz zwingt ja die Länder dazu, immer mehr zuzubauen. Also in Baden-Württemberg Vervierfachung der Windkraftanlagen zum Beispiel, obwohl da der wenigste Wind weht. Das heißt,
5: Dieses Gesetz, was wir abschaffen wollen, sorgt dafür, dass noch viel mehr Windkraft zugebaut wird, obwohl wir jetzt schon mehr Windkraft installiert haben, als wir überhaupt an Strom verbrauchen können. Es geht uns nicht um Rückabwicklung. Es geht uns darum, dass wir keine weiteren mehr zubauen. Haben Sie das nicht zur Kenntnis genommen, wenn Sie das, als Sie das Gesetz gelesen haben? Und wären Sie nicht auch der Meinung, dass wenn man schon viel zu viel installiert hat, viel mehr installiert hat, als man überhaupt an Strom verbrauchen kann, und der Wind ist ja korreliert,

0: in der Planung gibt, sondern die auch stehen. Wir stehen auch vor dem Thema Repowering. Und in diese ganzen Prozesse greifen Sie mit einem Moratorium ein. Und deswegen sage ich Ihnen, das, was Sie da betreiben, ist eine Enteignung von genau diesen Gesellschaften, weil die nämlich wirtschaftlich die Basis entzogen wird. Und deswegen sage ich ganz deutlich, Sie haben die Marktwirtschaft wirklich nicht verstanden. Die AfD will ein Moratorium für den Windindustrieausbau und damit allen Projektierern, die sich einem marktwirtschaftlichen Rahmen ein Geschäftsmodell durch die Produktion von Windenergie schaffen wollen, einen Riegel vorschieben. Mir zeigt, sie haben eben keine Ahnung von dieser Marktwirtschaft. Die AfD bemängelt die Flexibilität der Windenergieerzeugung und tut so, als wäre die Volatilität ein Todesurteil für erneuerbare Energien. Das ist, als würde man aus Angst vor einem Stau die Straße abreißen. Ja, wir müssen Maßnahmen dafür treffen, die gewonnene Energie aus den Erzeugungsstunden in die Verbrauchsstunden zu transportieren. Und das wird auch funktionieren. Schauen Sie sich an in Bad Lauchstädt, wo unweit des mitteldeutschen Chemiedreiecks ein Energiepark entsteht.
1: Herr Abgeordneter, würden Sie eine Zwischenfrage aus der AfD-Fraktion zulassen?
0: Ich war gerade dabei, den Kollegen zu erklären, was in Mitteldeutschland ist. Ich glaube, wir haben eine Zwischenfrage von Ihnen zugelassen. Es reicht jetzt.
2: Ja, das müsste ich auch sagen. Die AfD will das Windenergieflächenbedarfsgesetz mit sofortiger Wirkung aufheben. Dazu hat sie einen Gesetzentwurf vorgelegt, über den heute erstmals im Plenum beraten wurde. Lars Rover spricht aus der Unionsfraktion. Zwei Rednerinnen stehen dann noch auf der Rednerliste zu diesem Tagesordnungspunkt. Aber durch die vielen Zwischenfragen und Kurzinterventionen sind wir noch nicht durch mit diesem Tagesordnungspunkt, den wir Ihnen eigentlich ganz übertragen wollten. Unsere Übertragungszeit aber geht gleich zu Ende. Deshalb von mir noch die Info. Nach der einstündigen Debatte jetzt wird der Gesetzentwurf der AfD dann zur weiteren Beratung in die zuständigen Ausschüsse überwiesen. Federführend soll dafür der Ausschuss für Wirtschaft und Energie sein. An dieser Stelle möchte ich mich von Ihnen für heute verabschieden. Die wichtigen Debatten der Kernzeit haben Sie live mitverfolgen können. Danke für Ihr Interesse an dieser Bundestagssitzung. Ich bin Gabriele Häuser und in der nächsten Sitzungswoche sind wir dann wieder für Sie hier im Plenarsaal des Deutschen Bundestags. Bis dahin wünsche ich Ihnen eine gute Zeit. Machen Sie es gut und tschüss für heute von mir. Künftig entstehen viele regionale

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1: Ein letztes Mal Freitagabend in dieser Saison, ein letztes Mal Flutlicht im Westfalenstadion, ein letztes Mal Niklas Süle und Jule Brandt im BVB-Trikot. Es wird emotional am vorletzten Spieltag der Fußball-Bundesliga, wenn Borussia Dortmund auf Eintracht Frankfurt trifft. Und für die Eintracht geht's ja auch sportlich in diesem Duell um sehr viel. Nämlich um den letzten Strohhalm Richtung Europa. Eintracht Frankfurt kämpft noch im Duell mit dem SC Freiburg um den 7. Platz. Und der würde zumindest die Conference League bedeuten. Frankfurt kann also heute vorlegen und den SC Freiburg damit unter Druck setzen. Borussia Dortmund dagegen ist Vizemeister und wird das auch bleiben. Heute haben sie ihr letztes Heimspiel in dieser Saison. Also es ist auch das letzte Heimspiel für Niklas Süle und auch für Jule Brandt als BVB-Spieler. Der eine beendet seine Karriere, nämlich Niklas Süle. Der andere wird eben einen neuen Weg einschlagen, nämlich Jule Brandt. Und Jens Walbrot ist für uns im Westfalenstadion. Jens, wie emotional wird's denn heute noch oder war es das vielleicht schon?
2: Lisa, ehrlicherweise war es das schon. Ich hatte gerade wirklich so ein bisschen Gänsehaut, muss ich sagen, weil alle drei Spieler, die den BVB nach dieser Saison verlassen werden, Sally Özcan hört ja auch auf hier beim BVB, wird sich einen neuen Verein suchen. Alle drei wurden verabschiedet und ehrlicherweise war bei Julian Brandt der Ruf des Nachnamens schon der lauteste. Also, sie haben hier schon ein Gespür dafür, was Julian Brandt diesem Verein hier auch gegeben hat. Und ähnlich laut war es bei Sebastian Kehl. Ja, auch der ehemalige Sportboss der Dortmunder, war heute Abend oder ist heute Abend hier im Stadion und ist nochmal verabschiedet worden. Er ist ja direkt, nachdem er als Spieler aufgehört hat für die Dortmunder, in die Funktionärskarriere eingestiegen. Und entsprechend laut war auch dort der Applaus. Also das ist schon ein ziemlich emotionales Unterfangen hier. Und das, obwohl wir noch 8 Minuten vorm Anpfiff sind.
1: Ja, und auf der einen Seite, die genannten werden wahrscheinlich irgendwo anders weiterspielen. Niklas Süle hat angekündigt, dass er seine Karriere mit 30 beenden wird. Vielleicht durchaus auch ein bisschen überraschend. Was bleibt dir hängen von Niklas Süle?
2: Ach, weißt du, Lisa, ich habe ja so ein Faible für diese Unperfekten, weißt du? So als alter Ansgar Brinkmann Ultra finde ich es immer super, wenn Menschen einfach so vielleicht auch manchmal nicht alles aus ihren Möglichkeiten machen. Ja, und auch nicht alles aus ihren Möglichkeiten machen, weil sie das dann immer menschlich macht. Und Niklas Süle habe ich immer gedacht, boah, das ist einer, den willst du mit auf Abschlussfahrt erleben. Den willst du in der Kabine neben dir sitzen haben, weil ich glaube, das ist ein richtig guter Typ. Und wenn wir mal ganz ehrlich sind, er ist ja schon auch einer der erfolgreichsten Fußballer in den letzten 10 Jahren in Deutschland. Ne? Also er macht hier heute, wenn er eingewechselt wird, wird erstmal auf der Bank sitzen, sein 300. Bundesligaspiel, hat 49 Mal für die Nationalmannschaft gespielt. Und ja, er ist immer irgendwie streitbar gewesen, aber irgendwie auch sympathisch. Und es ist, finde ich, schon auch schade, dass Niklas Süle sich entschieden hat, seine Karriere zu beenden.
1: Es wird ihm sicherlich auch viel bedeuten und auch er wird wahrscheinlich jetzt Gänsehaut haben, wenn er das Lied jetzt auch nochmal zum letzten Mal hört, You Never Walk Alone, also im Hintergrund. Und es wird wahrscheinlich auch sportlich für alle BVB-Fans die Mutter aller Grätschen bleiben, Jens. Also ich glaube, das werden sich auch einige aufgehangen haben, dieses Bild.
2: Definitiv. Ja, ikonischer Moment in der Champions League, diese Grätsche. Also das ist auf jeden Fall ein Bild, was zumindest im BVB-Trikot hängen bleibt. Und damit hat er sich auf jeden Fall in die Geschichtsbücher eingetragen hier in Dortmund.
1: Jetzt müssen wir natürlich auch über die sportliche Performance von Borussia Dortmund zuletzt mal sprechen. 3 der letzten 4 Spiele verloren. Wie will Niko Kovac diesen Schlendrian, der sich ja irgendwie jetzt eingeschlichen hat beim BVB, heute auch rausbekommen?
2: Also rein personell ändert er erstmal gar nichts. Das ist die gleiche Startelf, die vergangenes Wochenende in Gladbach 0-1 verloren hat. Das spricht dafür, dass er es über den persönlichen und psychologischen Ansatz versucht. Also, dass er die Mannschaft, die da jetzt gleich dann für den BVB auf den Platz gehen wird, motiviert und sagt, Leute, so wie ihr da zuletzt aufgetreten seid in der vergangenen Woche, können wir uns hier nicht verabschieden. Und zur Wahrheit gehört ja auch, dass nur eine Woche davor gegen Freiburg es schon noch ein ganz ordentliches Heimspiel gab. Und ich glaube, darauf setzt Niko Kovac, dass sie sich nochmal raffen und sich mit Anstand aus dieser insgesamt ja so erfolgreichen Saison verabschieden. Denn Lisa, wenn sie hier gewinnen, sind sie ja safe Vizemeister. Und damit holen sie dann, was Vizemeistertitel, auch wenn das natürlich ein Fantasietitel ist, was das angeht, zu den Bayern auf. Und sind damit punktgleich oder gleichgezogen mit ihnen, was die Anzahl angeht.
1: Ja, man hatte ja lange unter Niko Kovac das Gefühl, dass Borussia Dortmund so dieses Mentalitätsproblem abgelegt hat, sie es ein Stück weit auch zurückgewonnen haben. Ist es dennoch ein alarmierendes Zeichen die letzten Wochen, dass vielleicht der BVB doch nicht so eine gute Mentalität hat, wie alle oder viele glaubten?
2: Also das geht mir ein bisschen zu weit, Lisa, weil die Saison ja so gut wie vorbei war schon. Ne? Also ich sag mal, die Ziele waren erreicht, die Champions League Quali ist jetzt seit kurzem auch safe, aber es war ja eigentlich vorher schon klar, dass da nicht mehr viel passieren kann. Und als sie dann am Ende ausgeschieden waren aus der Champions League und dann dieses Knackspiel gegen die Bayern hier zu Hause verloren hatten, hat man gemerkt, okay, damit ist irgendwie fast manifestiert, wo der BVB am Ende landen wird. Und da finde ich es menschlich, dass dann vielleicht hier und da mal die Spannung flöten geht. Und ehrlicherweise, es wäre unfair zu sagen, dass das jetzt irgendwie die Gesamtleistung dieser Saison schmälert. Denn dafür war das für mich zumindest zu überzeugend, was der BVB in dieser Saison gespielt hat.
1: Wenn wir beim Stichwort Mentalität sind, müssen wir auch über Eintracht Frankfurt sprechen. Die Fans haben zuletzt "Wir wollen euch kämpfen" singen gerufen beim letzten Heimspiel gegen den HSV. Sie haben den Support teilweise eingestellt. Man hatte das Gefühl, oh, boah, die haben die Fans jetzt ein Stück weit verloren. Sind sie denn heute in Dortmund wieder mit am Start?
2: Ja, bis zu 8.000 sollen sein, also insgesamt rund 8.000 sollen sein, die hier sind. Und die haben sich natürlich auch schon bemerkbar gemacht hier vorm Spiel. Also Gästeblock ist voll und Support scheint jetzt erstmal da zu sein. Beide Teams kommen jetzt gerade auf den Platz. Und da wird es mit Sicherheit zu Beginn dieses Spiels zumindest mal auch die Unterstützung der Eintracht-Fans geben für die Mannschaft von Trainer Albert Bierer.
1: Es wurde ja heute auch so ein Stück weit von einem Endspiel für Riera gesprochen. Zeichnet sich dann doch ab, dass man ab dem Sommer getrennte Wege geht, oder?
2: Ja, für mich auf jeden Fall. Also ich kann mir nichts anderes vorstellen. Dafür scheint zu viel Erde verbrannt worden zu sein in den vergangenen Wochen. Und ja, so ein bisschen habe ich den Eindruck, dass Albert Riera dann auch so an sich selbst gescheitert ist, weil er vielleicht zu Beginn hier doch zu große Töne gespuckt hat. Und vielleicht lernt er draus und wird dann bei seiner nächsten Station ein bisschen demütiger an die Aufgabe rangehen. Aber noch, muss man ja sagen, Lisa, ist er ja Trainer der Eintracht. Und noch ist dieses Spiel ja auch nicht gespielt.
1: Ja, und er ist ja auch immer wieder für eine Überraschung gut in Sachen Aufstellung. Was hat er sich denn heute für das Spiel in Dortmund überlegt?
2: Ja, da hat er wieder auch in der Mottenkiste gekramt, im wahrsten Sinne des Wortes. Moda Hut steht in der Startelf. Zum ersten Mal seit 11 Wochen startet der für die Eintracht. Zum letzten Mal hat er beim 2:3 gegen die Bayern gestartet im Februar. Also auch wild irgendwie. Alles andere, auch wenn es insgesamt 4 Wechsel gibt, sieht ansonsten aber relativ unspektakulär aus, weil zum Beispiel auch mit Litz Doan ein Spieler, der sonst auch schon mal im Zentrum zuletzt gespielt hat, wieder auf den Flügel, auf den rechten, zumindest vermeintlich rauswandern wird. Wir werden es uns gleich mal genau anschauen. Übrigens, Lisa, jetzt gerade spektakuläre Choreografie. Im Hintergrund hörst du Heya BVB, das Vereinslied der Dortmunder. Und die Südtribüne ist komplett in Gold und Schwarz gehüllt. Und oben drüber ein großes Banner. Und es steht unten: glücklicher Zufall, stärkste Sucht, schwerster Rausch, schönster Fluch. Von der Ultragruppierung The Unity wird das Ganze choreografiert und das ist einfach eine Liebeserklärung an diesen Verein zum Abschluss dieser Bundesliga-Saison im letzten Heimspiel. Was für ein Rahmen für dieses Match, Lisa.
1: Ja, und Patrick Ittrich, sehe ich gerade, kriegt ja auch nochmal jetzt ein geiles Spiel, auch zum Abschluss seiner Karriere. Also heute viele Abschiede in Dortmund, werden wir natürlich gleich auch nochmal weiter mit dir besprechen, Jens, dann in der Halbzeit oder auch nach dem Spiel. Wir gehen jetzt rein ins Westfalenstadion. Borussia Dortmund gegen Eintracht Frankfurt am Freitagabend. Ich bin Lisa Tellos und wünsche euch viel Spaß.
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2: Und damit herzlich willkommen nochmal hier aus Dortmund zum Flutlichtfinale dieser Bundesliga-Saison. Ach, es ist fast schade, dass wir dann bis Ende August auf diese Abende werden verzichten müssen. Nicht nur hier, nicht nur im größten Stadion Deutschlands, sondern natürlich überall. Aber das wird hier nochmal ein gebührender Abschied von diesen emotionalen Abenden am Freitagabend. Beide Teams sind schon auf dem Platz. Die Eintracht hat sich schon in ihrer Hälfte positioniert. Ganz in Weiß werden die Mannen von Albert Riera antreten, der BVB in Gelb und zwar im neuen Heimtrikot für die kommende Saison. Ist das ein Symbol? Ist das im wahrsten Sinne des Wortes der Stoff, aus dem Träume sind für eine vielleicht noch erfolgreichere Saison. Erstmal ist es das Jersey, mit dem die Elfmannen von Niko Kovac hier in dieses Match gehen. Patrick Ittrich, Lisa hat ihn gerade angesprochen, der Schiri, auch er macht vielleicht heute sein letztes Bundesligaspiel. Und im Hintergrund habt ihr es vielleicht gehört, er hat angepfiffen. Der Schiedsrichter Patrick Ittrich wird seine Karriere beenden. Ob er in der kommenden Woche nochmal im Einsatz sein wird oder nicht, das ist noch nicht safe. Und der erste Ball, der wurde erstmal von der Eintracht zurück in die eigene Hälfte gespielt. Zurück auf Keeper Zetterer, der den Ball ganz in Lila gekleidet ist, dann aus dem eigenen Strafraum.

Hälfte in deren Strafraum direkt in der ersten Minute anzulaufen. Waldemar Anton bekommt den Ball dann aber in den Mittelkreis gespielt, hoch auf Girassi, der den Ball verliert. Und dann ist Modahut zum ersten Mal am Ball und der kann mit Tempo in Richtung Strafraum der Dortmunder gehen. Ist halb links, 11 Meter von der Grundlinie weg. Macht einen Haken nach innen, 3 Dortmunder kriegen ihn nicht vom Ball getrennt. Dahut im Strafraum, legt Abschuss, Uzun, Tor für Eintracht Frankfurt! Und da ist die Party im Auswärtsblock mal so richtig am Start. Wer hat da was von Krise gesagt? Can Uzun mit rechts. Schlenzer in die lange Ecke. Oh Mann, der BVB 1,5 Minuten nach Spielbeginn noch gar nicht so richtig auf dem Platz. Dahut legt ab und Can Uzun schlenzt ihn so ungefähr 15 Meter von der Grundlinie weg. Im 16er von der linken Linie so 5 Meter nach innen rein versetzt. Schlenzt er ihn dann auf die lange Ecke. Tja. Und die Dortmunder greifen nicht zu, sind eigentlich 4-2. Tolles Tor vom Youngster, direkt mit dem ersten Kontakt. Nichts zu halten für Kobel, auch wenn er da mit den Fingerspitzen dran war, war ein bisschen überrascht. Naja, er war nicht mit den Fingerspitzen dran, das sah nur so aus. Und dann steht es hier 1-0 für den Gast nach 2 Minuten 14. Und dann ist das ganze Abstiegsparty-Flair auf einmal hin. Tja, BVB, wie reagierst du darauf? Can Uzun, der guckt da ganz abgeklärt, der Youngster. Hat ja auch so seine Probleme mit Trainer Albert Riera gehabt zu Beginn. Und der gescholtene Coach der Eintracht, Achtung, jetzt gerade die Dortmunder, schon im Strafraum der SGE. Der gescholtene Coach der Eintracht steht vor seiner Coaching-Zone. Ganz entspannt die Hände in der Tasche. Jetzt winkt er so ein bisschen mit dem linken Arm. Und ja, er wirkt so ein bisschen überzeugt. Ob von sich, von seiner Mannschaft kann das jedenfalls sein. Nach diesen ersten 2 Minuten 50. Can Uzun bringt die Eintracht in Führung und Dortmund muss reagieren und ist in Ballbesitz. Und vielleicht habt ihr es im Hintergrund gehört. Die Tribünen hier haben ein Gespür dafür. Die wollen sich die Party nicht einfach so vermiesen lassen. Aber die Eintracht macht das gut, stört den BVB hoch. Chaby gewinnt den Ball, rausgelegt auf Nathaniel Brown. Brown 1-1 gegen Riasson. Brown immer noch am Ball und dann wird er über die Grundlinie geklärt. Patrick Ittrich entscheidet, es gibt Abstoß vom Tor von Gregor Kobel. Nathaniel Brown liegt auf dem Boden, winkt mit dem rechten Arm. Und die Stimmung, die hier jetzt gerade übers Außenmikro kommt, die kommt vor allem aus dem Auswärtsblock. Das ist ein Auftakt. Das ist genau der Weg, den sie sich gewünscht haben, um nach dem letzten Strohhalm für Europa zu greifen. Und da liegt dann immer noch Nathaniel Brown auf dem Boden. Muss aber behandelt werden, hält sich jetzt die Nase, hat vielleicht einen kleinen Stupser mit dem Ellbogen bekommen. Ja, er redet jetzt mit Patrick Ittrich. Jetzt steht Nathaniel Brown wieder. Ein Lächeln auf den Lippen des Schiedsrichters zeigt, ja, ja, das gehört zum Fußball halt manchmal dazu. Ne? Wie gesagt, Kontaktsport und das bedeutet, da gibt es halt auch manchmal einen Kontakt, der jetzt nicht so ganz zimperlich ist. So, weiter geht's. Abstoß, Tor BVB mit einem Flachpass von Nico Schlotterbeck von halb links durch den eigenen Strafraum rüber auf Waldemar Anton. Also, rasanter Beginn der Eintracht. Hatte ich ehrlicherweise fast nicht so erwartet. Jetzt kommt aber der BVB. Langer Ball von Schlotterbeck in den Lauf von Maximilian Bayer. Und Zetterer im Tor von Eintracht Frankfurt in seinem lilanen Dress hat sich den Ball gekrallt. Vor die Brust gezogen, rollt ihn jetzt wieder ab auf Robin Koch, der für die Eintracht den Ball der Kapitän wieder zurück ins Spiel bringt. Spielt ihn flach raus auf Amenda, der ist so 25 Meter von der Mittellinie weg. Dann der Ball auf Uzun. Uzun versucht direkt in den Lauf von Doan zu chippen. Also Doan positioniert sich tatsächlich rechts an der Außenlinie auf seiner Komfortposition, auf der er ja unter Riera selten spielen durfte. Und das ist jetzt sogar eher so eine Art Fünferkette, also eher so eine Art Winger, also Schienenspieler-Positionierung. Der BVB beginnt fahrig, wieder Fehlpass, abgefangen von der Eintracht und Doan über die rechte Seite im Zweikampf mit Maxi Bayer. Maxi Bayer auch wieder auf der Flügelposition. Vielleicht kommen wir jetzt mal dazu, die Aufstellung einmal komplett durchzugehen. Nach 5 Minuten 1-0 der Spielstand für Eintracht Frankfurt sind wir noch gar nicht so richtig zugekommen, weil halt eben der Beginn hier so rasant war. Borussia Dortmund im Spielaufbau. Doppelpass zwischen Luka Reggiani und Marcel Sabitzer. Dann geht es ins Zentrum auf den zweiten Mittelfeldspieler, der zentral aufgeboten ist, in Schwarz und in Gelb. Das ist Joe Bellingham, der den Ball dann erstmal wieder zurückspielt. Dortmund versucht wieder das Mittelfeld direkt zu überbrücken. Das bedeutet, es geht auf den zweiten Ball vorne im Angriffsdrittel des BVB. Das gelingt aber nur so halb, denn die Frankfurter gefallen mir in diesen ersten Minuten richtig gut. Arthur Theat, eine von 4 Änderungen in der Startelf. Langer Schlag raus auf Kalimuendo, der als Mittelstürmer da versuchte durchzustarten. Kobel weit raus, der Dortmunder Keeper aus seinem Kasten vorm 16.

0: Oder Köfter vom einstartenden Frankfurt-Stürmer den Ball weg. Aber die Eintracht kontrolliert das Spiel. Skiri lässt sich in die Aufbauposition neben Koch fallen. Also eher in so eine Abwehrspielerposition. Dieses Mal ist er aber nicht als Abwehrspieler aufgeboten, wie zuletzt in den Spielen in der Innenverteidigung, sondern er spielt heute auf der 6 neben Mo Dahoud. Jetzt ist das Spiel mal unterbrochen. Ittrich sagt, da war eine Hand eines Dortmunders am Ball. Und das ist die richtige Entscheidung. Schlotterbeck war es. Deswegen gibt es Freistoß. Ungefähr Höhe, Mittellinie, halbrechte Seite für Eintracht Frankfurt. Und der BVB positioniert sich jetzt wieder in einer Fünferkettenordnung, um auf diesen Freistoß zu reagieren. Der wird flach ausgeführt. Deswegen rückt dann mit Schlotterbeck der Erste aus der Kette raus und versucht dann direkt Can Uzun zu stellen. Uzun kommt trotzdem an den Ball. Es gibt aber, weil er den nicht kontrollieren kann, rechts auf Seiten der Eintracht an der Außenlinie Einwurf für Borussia Dortmund. Ausgeführt. Jetzt zum ersten Mal so ein bisschen Ruhe in der Begegnung. Also, wir hatten die Dreierkette. Schlotterbeck, Anton Reggiani, davor Maxi Bayer, Bellingham, Sabitzer und Riasson, der Norweger, außen auf links auf der gewohnten Position. Davor der andere italienische Youngster mit Samuele Inacio, Julian Brandt, Guirassy und die Eintracht weiter offensiv und aggressiv in der Hälfte des BVB. Pressing. Dahoud versucht da Bellingham in Höhe des 16ers der Dortmunder zu attackieren. Erstmal geklärt der Ball raus von Kobel. Das Ganze halb links über die Dortmunder Spielrichtung. Aber am Ende kommen die Dortmunder noch nicht so richtig dazu, hier eine Ballbesitzpassage mal zu entwickeln, weil die Eintracht das tatsächlich überraschend gut macht. Schnell die SGE-Aufstellung, 4 Änderungen im Vergleich zum enttäuschenden 1:2 Heimspiel gegen den HSV etc. im Tor, habe ich schon gesagt. Amenda, Koch, Theat und Brown von rechts nach links, die Viererkette. Davor Skiri, dieses Mal auf der 6 neben Dahoud. Auf rechts auf dem Flügel Doan, haben wir auch schon drüber gesprochen. Daneben Uzun und Chaby. Uzun, der das 1:0 hier schon erzielt hat für die Eintracht. Immer noch der Spielstand nach 8 Minuten. Und vorne als einzige Spitze Kalimuendo. Und dieser Plan geht bisher zumindest, muss man sagen, auf. Was macht der BVB? Nico Schlotterbeck. Ball auf dem starken linken Fuß. Das Ganze 15 Meter hinter der Mittellinie, halblinke Position. Erstmal wieder ins Zentrum. Ganz, ganz geringes Tempo gerade. Ball erstmal von links nach rechts schieben. Bisschen Sicherheit reinkriegen. Jetzt ist Reggiani auf der rechten Seite am Ball. Mit rechts lobt er den Ball so in den Lauf von Julian Brandt, dem Dortmunder Kapitän heute. Er hat heute die Binde bekommen, obwohl Nico Schlotterbeck, der etatmäßige Captain, eigentlich auf dem Platz steht. Das ist ein Abschiedsgeschenk an ihn und bisher war er dreimal in dieser Saison Kapitän. Diese Serie, die er in diesen Spielen aufgestellt hat, die wird heute so oder so reißen, das ist schon klar. Denn all diese drei Spiele, in denen Julian Brandt in dieser Saison Kapitän war, haben sie 0:0 gewonnen, die Dortmunder. Das ist jetzt schon nicht mehr möglich, weil Eintracht Frankfurt mit 1:0 führt und Nathaniel Brown für die SGE im Ballbesitz und er wirft zurück auf Robin Koch. Der steht so einen Meter neben der linken Linie des eigenen 16ers, spielt den Ball durch den 16er auf Amenda. Aurel Amenda tritt 2-3 Mal auf den Ball drauf. Dortmund traut sich nicht so richtig ins Pressing zu gehen. Er will die Dortmunder locken. Dann schlägt er den Ball lang und das Missglück der BVB kann sich diesen Ball organisieren. Gegen den Ball scheint Doan punktuell mal auf eine zweite Stürmerposition zu rücken. Also, dass sie quasi mit Doppelsturm anlaufen, die Frankfurter. Jetzt hat er sich dann aber wieder auf die rechte Schienenseite zurückgezogen. Und da ist sein Gegenspieler jetzt gerade Maxi Bayer. Der flankt den Ball in den Lauf von Julian Brandt. Aber der ist zu ungenau. Deswegen kann Koch an der 16er Linie für die Eintracht halb rechte Position klären. Zetterer dann danach mit dem langen Schlag in die Hälfte der Dortmunder. Kalimuendo 1-1 gewinnt da erstmal gegen Waldemar Antung. Und die Eintracht bleibt im Ballbesitz. Und behauptet sich hier auch, JB ist es für die SGE gegen Joe Bellingham. Und dann kann Amenda mal über die halbrechte Spur anschieben. In Richtung 16er läuft er, spielt nach außen. Ball wieder in die Mitte, da ist Kalimuendo, verliert den Ball erst. Aber Eintracht Frankfurt holt sich den zweiten zurück. Elie Skiri raus auf den rechten Flügel. Da ist Amenda, der flankt in die Mitte. Kopfballgelegenheit gibt es nicht. Weil der Ball am Ende durchrutscht und da wäre dann wieder Can Uzun eingestartet. Der ist natürlich jetzt nicht gerade der prädestinierte Empfänger für eine hohe Flanke. Und trotzdem, 10 Minuten sind rum. Nico Kovac hat einen Megahals. Der Trainer des BVB, alter Verwalter, der wütet da schon an der Bank rum. Ich kann es verstehen, ehrlicherweise. Das hat sich der BVB vielleicht hier ein bisschen zu einfach vorgestellt gegen diese angeschlagene Eintracht, die ja am vergangenen Wochenende noch so desolat gegen den HSV verlor und sogar dafür sorgte, dass der eigene Anhang den Support eingestellt hat. Heute ist davon nichts zu spüren. 11 Minuten sind gleich rum. 1-0 für die SGE. Can Uso, ein schöner Rechtsschuss. Schletzer ins lange Eck. Und jetzt gibt es den langen Ball auf Doan. Der ist viel, viel schneller als sein Gegenspieler, als Maxi Bayer. Aber Maxi Bayer deutet auch mit dem rechten Arm auf Keeper Kobel. Das erklärt, warum er dann das Tempo rausnimmt und sagt, du musst raus, du musst dahin. Und das geht am Ende gut. Und Kobel macht das Spiel, nachdem er den Ball abgefangen hat, schnell. Joe Bellingham dribbelt mal durchs Zentrum, macht Raumgewinn. Ist jetzt schon ungefähr 25 Meter vom Tor der Eintracht. Ja, das waren ja auch wilde Spiele in dieser Saison zwischen der Eintracht und dem BVB. Es gab ja neben dem Ligaspiel auch schon ein Pokalspiel. Und in der Liga, wissen wir noch, das war das erste Spiel in diesem Jahr. Und es endete 3-3. Wilder Kick. Auch damit konnte man nach dem Pokalspiel nicht unbedingt rechnen, wo beide Mannschaften eher abwartend agiert haben. Aber das war schon ein unterhaltsames Ding. Und auch die ersten 12 Minuten hier heute deuten darauf hin, dass das möglicherweise ein rasanter Abend werden kann. Jetzt gibt es erstmal einen Einwurf für Eintracht Frankfurt auf der rechten Seite. Den wird Aurel Amender jetzt ausführen. Wirft ihn erstmal wieder zurück auf Koch. Koch und Terp positionieren sich jetzt nebeneinander. Und Zetterer wird angespielt im eigenen Strafraum. Dortmund versucht jetzt mal zu pressen, aber sie kommen irgendwie nicht so richtig in die Zweikämpfe. Julian Brandt gute 1,5-2 Meter vor Terp, bevor der den Ball schon wieder losgeworden ist. Und die Eintracht, die kommt direkt mit einem langen Ball überbrückend das Mittelfeld durchschreitend nach vorn über Doan, der die Flanke jetzt schon Höhe des 16ers von rechts reinbringt. Ball wird erstmal rausgeklärt, aber ja, die haben da ihre liebe Mühe, die Dortmunder. Julian Brandt wirft den Ball zurück zu Riasson. Einwurf BVB, das Ganze so 20 Meter von der eigenen rechten Eckfahne entfernt. Dortmund hat noch nicht den Schlüssel, um diese aggressive Eintracht hier irgendwie in Gefahr zu bringen. Es geht um Platz 7. Es geht um die Conference League für die SGE. Und irgendwie geht es auch darum, aus dieser chaotischen Saison noch was Brauchbares herauszuholen. Ja, sie waren auf Wolke 7 gestartet und dann gab es den freien Fall rein in den Wahnsinn zwischendurch mit dem Trainer oder dem Trainerwechsel und dem nächsten Trainer, der hier angezählt ist. Aber diese ersten 13 Minuten an diesem Abend in Dortmund, die deuten nicht darauf hin, dass das für die SGE an den letzten beiden Spieltagen dieser Saison so weitergehen soll. Und sie haben auch akustisch hier einiges zu bieten. Ihr hört das vielleicht im Hintergrund. Die Wechselgesänge Eintracht Frankfurt. Die Gästefans sind hier auf jeden Fall on fire und supporten ihr Team, das immer noch mit 1-0 führt. Und jetzt ist Theat im Ballbesitz. Oh, was ist das für ein Rückpass auf Cetera. Cetera war dem Belgier entgegengegangen. Theat spielt den Ball dann aber am Keeper vorbei. Und hat Glück, dass da kein Dortmunder in der Nähe war. Dortmund wirkt mir noch so ein bisschen zu träge. Girassi in der Spitze kommt nicht so richtig ins Pressing, genauso wie Julian Brandt. Sie positionieren sich, wie der BVB das so oft macht, wenn sie nicht den Ball haben, im 4-3-3 oder im 5-3-2, je nachdem, wie gerade die Situation ist. Jetzt gibt es einen langen Schlag von den Frankfurtern auf Doan. Der verliert jetzt mal den Zweikampf und dann kann Dortmund mal durch den Ballgewinn Tempo reinbringen über die linke Seite. Und Torschuss von Sabitzer, abgelegt von Brandt und dann mit links auf die lange Ecke geschlenzt. Ja, das war schon eine gute Annäherung, aber so richtig gefährlich war es nicht. Es war auch von außerhalb des 16ers Brandt. Hat da mal ein bisschen Platz, dribbelt in Richtung Strafraum, Richtung Amenda und legt dann in den Rückraum ab. Und genau von der 16er-Linie mit links dann direkt den ersten Kontakt nutzend schießt Sabitzer zwar aufs Tor. Und der Ball geht dann aus Sicht der Dortmunder am Ende rechts vorbei. 14 Minuten rum, 1-0 Eintracht Frankfurt. Erste Torannäherung von den Dortmundern, die jetzt hier ein bisschen mit Viererketten-Systematik liebäugeln, haben eine sehr große Lücke im Zentrum, versuchen 1 gegen 1 zu verteidigen. Es gibt einen langen Abstoß von Zetterer vom Tor, dem Eintracht-Keeper, raus auf die rechte Seite. Sie versuchen die Eintracht tatsächlich auch jetzt 1 gegen 1 komplett zuzustellen und das führt dann halt dazu, dass hier und da auch mal aus der Kette rausgerückt werden muss. Kalimuendo holt sich den Ball jetzt clever im Mittelkreis ab, also ist vorgerückt und hat damit auch Anton so ein Stück aus der Kette rausgezogen. Hatte 1-2 Meter Platz, aber hat den Ball dann am Ende nicht beim Mitspieler unterbringen können. Der Stürmer von Eintracht Frankfurt, der ja in dieser Saison so ein bisschen auch ein Lichtblick war, weil er immer wieder richtig gute Momente hatte und weil er spürbar auch das Spiel der Eintracht, als er im Winter dazugestoßen ist, belebt hat, als Trainer Dino Toppmöller noch am Werk war. Dino Toppmöller, es gibt nicht wenige Eintracht-Fans, glaube ich, die sich nach ihm zurücksehen, denn so richtig besser geworden ist es unter Albert Riera nicht. Aber heute ist das, das sage ich nochmal, nach 16 Minuten ein guter Eintracht, guter Auftritt der SGE. Jetzt gibt es da ein Foulspiel von Riason. Der hat da versucht mit so einem halben Zidane-Trick, also sich um den Gegner rumdrehend, indem er den Ball mit der Sohle zieht, um Theat herum, versucht hat durchzusetzen. Und da ist dann Theat mal eben von der Seite reingemäht mit der halb eingesprungenen Heckenschere und hat den umgematcht. Und jetzt kommt der Ball von der rechten Seite, Brand mit der Flanke, Kopfballgelegenheit. Oh, gute Parade von Zetterer. Gute Chance von Inacio, dem italienischen Youngster, der auf der Halbposition unterwegs ist, halb links. Als Zehner, super Flanke von Brandt, haben so ein bisschen die Unordnung der Frankfurter, die sich nicht schnell genug sortiert hatten, ausgenutzt. Und dann gibt es den Kopfball. Und der ist auch gut, aber Zetterer mit einem super Reflex wirft sich nach rechts rüber aus Sicht der Eintracht. Und dann gibt es hier die erste Ecke für Borussia Dortmund. Dabei ist der BVB ja mega gefährlich. Wie immer in der Rückrunde, alle Spieler des BVB, die im Strafraum sind, stehen im 5-Meter-Raum. Das heißt, auch die Eintracht, sie verteidigen 1 gegen 1. Diese Situation muss all ihre Verteidiger dorthin ziehen. Und dann gibt es die Ecke. Beide Arme gehen hoch von Riason. Der bringt den Ball auf den langen Pfosten. Kopfballgelegenheit. Luca Reggiani kriegt keinen Druck hinter dem Ball. War ein bisschen hoch. Und deswegen köpft er dann über den aus Sicht der Dortmunder rechten Pfosten des Tores von Eintracht Frankfurt. Also es macht Spaß, dieses Spiel hier. Die Eintracht führt mit 1-0 nach 18 Minuten. Albert Riera. Der kratzt sich jetzt so ein bisschen unterhalb des Kinns. Keine Ahnung, was er damit sagen will. Sowas wie Kopf hoch, Leute, Kopf hoch. Oder seid wach. Gestikuliert viel. Niko Kovac, zwischendurch war der mal so richtig on fire, also richtig sauer. Jetzt steht er da, scheint sich beruhigt zu haben. Vielleicht hat er so einen Quetschball auf der Trainerbank. Er konnte mal so ein paar Aggressionen auslösen. Oder ein Boxer, wer weiß. Ich hoffe nicht, dass er seinen Co-Trainer zwischenzeitlich vermöbelt hat. Nein, Niko Kovac immer sehr korrekt und sein Co-Trainer ist ja auch sein Bruder. Also ich glaube, das würde auch nicht so gut für ihn ausgehen. Denn Robert ist ja auch der, das wissen wir noch aus der Zeit, wo beide gespielt haben, deutlich kräftigere der beiden Kovac-Brüder gewesen. Zurück zum Spiel, 18 Minuten sind rum. Der Ball ist bei Michael Zetterer, dem Keeper der Eintracht. Der spielt mit rechts flach auf die halbrechte Position, im Strafraum steht. Da ist Robin Koch, der den Ball dann erstmal wieder zurückspielt. Eigentlich eine Möglichkeit für den BVB ins Pressing zu kommen, aber sie trauen sich nicht, im Dreierverbund anzulaufen, um das Zentrum nicht frei zu machen. Und damit bleibt dann halt, wenn sie zu dritt da hinten aufbauen, die Frankfurter immer eine Position offen, können sich da bisher sehr, sehr gut rauskombinieren. Sind jetzt schon wieder fast in Höhe des Strafraums. Linke Seite, da ist Chaby, hat den Ball auf dem rechten Fuß, zieht nach innen. Chaby holt aus, Chaby schießt. Und schießt Waldemar Anton an, der die Arme auf dem Rücken verschränkt hatte, damit er nicht in Gefahr läuft, da irgendwie ein Handspiel zu kassieren, was er gar nicht kassieren will. Und er blockt den Ball dann mit der Brust. Eintracht Frankfurt bleibt aber Ballbesitz, wieder auf der halben linken Position. Da ist Elias Giri raus auf Nathaniel Brown. Außen überläuft Usun. Usun traut sich nicht tief in die Tiefe zu gehen, holt sich den Ball auf Höhe von Riason ab, geht dann aber in Richtung Strafraum. 1 gegen 4 wieder, muss deswegen abdrehen, Rücken zum Tor der Dortmunder. Aber Eintracht Frankfurt bleibt im Ballbesitz und Dortmund muss da irgendwann zupacken. Sie haben 4 gegen 4. Da muss irgendwann das 1 gegen 1 hergestellt sein. Eintracht mit einer guten Ballzirkulation. Und dann misslingt ein kurzer Pass von Kali Uendo wieder raus auf Nathaniel Brown. Deswegen gibt es Einwurf für Borussia Dortmund. Aber das, was die SGE hier spielt in diesen ersten 20 Minuten, ich bleibe dabei. Das ist guter Fußball. Das macht Spaß, dazu zu gucken. Und Borussia Dortmund muss noch eine Schippe drauflegen. Wenn das Motto hier heute sein soll, Friede, Freude, Vizemeister. Und nicht Freitagabend-Frust zum Ende der Saison. Denn wenn sie hier gewinnen, dann sind sie safe Vizemeister. Ansonsten könnte RB Leipzig sie am letzten Spieltag noch einholen. Zugegebenermaßen müssten sie dann auch noch gegen Bremen Punkte lassen. Aber trotzdem, das alles wirkt nicht mehr so souverän natürlich, wie es über weite Strecken dieser Saison galt. Und ich habe es ja im Vorgespräch mit Lisa vielleicht dann auch ein bisschen zu vehement verteidigt. Denn das gefällt mir bisher noch nicht so richtig. Was aber auch daran liegt, dass die Eintracht mit ihrem etwas ungewohnten Auftreten hier schon auch ja, ein bisschen überraschend daherkommt. Er hat jetzt auf der halblinken Position Flachpass auf Nathaniel Brown, 20 Meter hinter der Mittellinie in der eigenen Hälfte, erstmal wieder zurückgespielt und dann gibt es einen Ball hinter den Raum oder in den Raum, den Nathaniel Brown, dadurch, dass er in die eigene Hälfte gegangen war, freigemacht hat. Doan Grill versucht jetzt auf der rechten Seite zu attackieren, Schlotterbeck im Spielaufbau zu stören. Das ist genau der richtige Weg, um dem BVB weh zu tun. Und diese Intensität muss die Eintracht über 90 Minuten durchhalten. Dann geht hier heute richtig was für die SGE im Kampf um Platz 7. Dann geht hier, ehrlicherweise kann man dann vielleicht fast schon von einer Überraschung sprechen, sogar diese Überraschung klar. Jetzt gibt es erstmal Freistoß für Eintracht Frankfurt. 3-4 Meter hinter der Mittellinie liegt Nathaniel Brown. Zweikampf, wieder war es Luca Reggiani, der da von oben stempelt. Dafür kann man durchaus auch mal eine gelbe Karte geben. Beide sehen sich zwar, leicht von der Seite kommt Reggiani ja, und dann hat Patrick Ittrich in seinem vielleicht letzten Spiel als Bundesliga-Schiedsrichter auch diese Karte gezogen. Zu Recht war es von oben drauf auf den Fuß. Deswegen muss Nene Brown jetzt auch erst einmal behandelt werden. Das Betreuerteam der Eintracht ist da schon auf dem Platz. Und Albert Riera, der findet überhaupt gar keine Ruhe. Der gestikuliert, der erklärt jetzt gerade auch nochmal Arthur Theat, was deutet mit dem linken Arm ganz nach vorn. Sagt, versuch mal einen Diagonalball zu spielen, soll das, glaube ich. Also, wenn ich das richtig von hier außen gedeutet habe, die Pantomime-Vorführung von Albert Riera, dem Trainer von Eintracht Frankfurt. Und auch Niko Kovac nutzt die Gelegenheit und erklärt Jobe Bellingham, dem Mittelfeld-Youngster der Dortmunder, auch nochmal einmal ganz kurz, wie er sich das hier heute vorstellt. Es ist bisher ein unterhaltsamer Abend. Es ist ein Abend nach 21 Minuten, der mit 1:0 für die Eintracht aus Frankfurt, für den Gast, daherkommt. Die hier in Dortmund zuletzt sehr, sehr wenig zu holen hatte, wenn es denn Spiele der Eintracht gab. 14 der letzten 15 Spiele hier hat die SGE verloren, aber heute läuft dieser Abend gegebenenfalls ja ein bisschen anders. Denn jedes Spiel startet bei 0-0 und dieses hier steht nach 22 Minuten bei 1-0 für Eintracht Frankfurt. Und der Ball läuft wieder und es gibt den nächsten Freistoß. Auch das ist korrekt, auch das ist wieder sinnbildlich. Kalimuendo klein tacken vor Waldemar Anton am Ball. Und da kann man auch nochmal die 1-gegen-1 Zuordnung der Dortmunder erkennen. Anton da raus auf die linke Seite. Bei dem Tempo, das Frankfurt dann da vorne entwickeln kann, wahrscheinlich auch die richtige Lösung, wenn sie dann die Lücken entsprechend stopfen, die Schwarz-Gelben da hinter diesen schnellen Spielern hinterherzugehen, weil das Übergeben dieser Spieler dann manchmal auch ein bisschen zu kompliziert ist. Also auf der Schlotterbeck-Seite Anton sehr weit aus dem Abwehrverbund rausgeeilt und dann gibt es jetzt halb rechts für die Eintracht, ungefähr 20 Meter hinter der Mittellinie, einen Freistoß. Ist eine gute Position für eine Flanke. Mal sehen, wie sie dann einstarten. Mit Burkhardt haben sie ihren Stoßstürmer ja nur auf der Bank heute, die SGE. Jetzt gibt es den Chipper von Chaby hinter die Abwehrkette des BVB. Ist am Ende aber, weil Kalimuendo ein bisschen lang der Ball da nicht drankommen kann, den Ball nicht bekommt und es Abschluss gibt vom Tor von Gregor Kobel. Borussia Dortmund im Ballbesitz, spielen über rechts Reggiani wieder zurück auf Waldemar Anton. Wieder diese breiten Abstände zwischen den Innenverteidigern. Schlotterbeck jetzt mit dem Flachpass auf Samuele Inacio, der weit in die eigene Hälfte zurückgekommen ist, so 5-6 Meter hinter der Mittellinie, obwohl er in der Offensivposition aufgeboten wurde. Dann spielen sie es rüber auf die rechte Seite und wieder gibt es so einen langen Ball in den Lauf von Girassi, aber er stand gestern schon in der Zeitung, weil sie halt den Ball vorher dreimal quer geschoben haben und deswegen kein Problem für Robin Koch, den Eintracht-Captain, der ja auch so seine Probleme mit dem Coach Riera haben soll, diesen Ball abzulaufen. Achtung, abgelaufen, abgefangen, jetzt Borussia Dortmund. Jetzt kommt Julian Brandt, der schießt aus 25 Metern Torentfernung, halb rechte Position. Am Ende einfache Lösung für Michael Zetterer, weil Brandt den Ball nicht besonders platziert aufs Tor der Eintracht bekommt. Das ist ihm schon besser gelungen in einem seiner 217 Bundesligaspiele, die er für den BVB gemacht hat. 306 Spiele insgesamt, waren großartige Leistungen, großartige Abende dabei. Waren aber auch immer wieder Leistungen dabei, wo dann hier die Dortmunder gesagt haben, ach, eigentlich muss der Mann doch auch noch ein bisschen mehr können. 25 Minuten sind rum, Einwurf Borussia Dortmund. Der BVB knabbert sich ganz, ganz langsam in die Hälfte von Eintracht Frankfurt hinein. Haben jetzt mal alle Spieler, zum ersten Mal in diesem Match überhaupt, alle Spieler in der Hälfte der SGE. Aufbau wieder jetzt in einem engeren Dreierverbund, Waldemar Anton im Zentrum. Der spielt vor auf Belling. Belling mit dem Steckpass auf Girassi. Girassi lässt prallen auf Bayer. Abgelegt, da ist wieder Spieler Bellingham, der schießt, gehalten. Aber es gibt keinen Abfänger. Sah erst so aus, als wäre der Ball nach vorne abgeprallt von Zetterer, der das bisher ordentlich macht, aber er lenkt den Ball nach außen. Es gibt Einwurf, Borussia Dortmund, schnell geschaltet von Riasson auf Julian Brandt. Abgelegt mit dem rechten Fuß, wieder auf Riasson, ganz an der rechten Seite, ganze 20 Meter vom gegnerischen Tor. Und dann müssen sie wieder hinten rumspielen, neu aufbauen. Die Verlagerung ist aber mit einem guten Tempo. Schlotterbeck dribbelt dann mal an und holt einen Freistoß raus, weil Can Usun, der Torschütze, ihn nur per Foul stoppen kann. Da haben sie mal so ein überraschendes Moment reinbekommen. Über Reggiani und Anton schnell mit kurzen, gut getimten Pässen rüber auf die linke Position. Und über die linke Halbspur kann dann Schlotterbeck andribbeln, was er ja auch sehr, sehr gern macht. Und dann ist Can Usun der direkte Gegenspieler, der ja am Ende nicht um einen Foul hinauskommt. Und deswegen gibt es jetzt Freistoß für Borussia Dortmund. Nach 25 Minuten wird das jetzt die erste richtig dicke Torgelegenheit für den BVB. Riasson steht dort und Marcel Sabitzer, der Österreicher. Und beide beraten jetzt noch, was als nächstes da passieren soll. Am 16er, an der 16er-Linie positionieren sich alle Frankfurter außer Usun und Doan. Eine richtige Mauer wird nicht gestellt. Doan ist quasi die einzige Mauer. Und jetzt kommt der Freistoß per Flanke rein. Wird auf den Elfmeterpunkt getimt. Ah, der Abpraller landet bei Bayer. Der nimmt ihn Volley von halb rechts. Ungefähr 11 Meter von der Grundlinie entfernt, aber den kriegt er nicht richtig aufs Tor gedrückt, hat leicht Rückenlage, deswegen geht der Ball dann am Ende weit übers Tor. Beim Stand von 1:0 für Eintracht Frankfurt an diesem letzten Flutlicht-Freitagabend in dieser Bundesliga-Saison. Bevor dann bis Ende August Flutlichtpause ist und die Bundesliga wieder losgeht. 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Und wenn ihr da dabei seid, dann hört ihr jetzt das über die linke Seite. Der Kollege Ignacio kommt für den BVB, sind schon Höhe des Strafraums, muss erst nochmal ablegen. Maxi Bayer kriegt kein Tempo ins Dribbling, 1-gegen-2-Situation. Schön durchgesteckt, der Ball von Schlotterbeck rein, die Rossi! Wie kann er den nicht machen? Aber wäre eh abseits gewesen. Alter Verwalter, der steht da am 5-Meter-Raum und schießt übers Tor. Klar, der tupft vorher auf, dieser Flankenball von Schlotterbeck war wieder durchgelaufen. Wieder war Usun so ein bisschen überrascht worden da. Und 10 Meter von der Grundlinie weg, flankt er dann mit links rein. Und der Ball, der fällt ein Stück früher runter, als Guirassy antizipiert hat. Und deswegen ist es nicht so leicht, den zu nehmen. Also, ich revidiere meine Kritik am Topstürmer des BVB, der in dieser Saison ja einige Schwächephasen hatte und irgendwie auch in den letzten Spielen nicht mehr so richtig wieder in Schwung gekommen ist. Immerhin steht er bei 15 Toren insgesamt. Das sind die meisten im Kader von Borussia Dortmund. Aber auch da ist ja nicht sicher, ob er nochmal ein Heimspiel für Borussia Dortmund bestreiten wird. Guirassy, der jetzt wieder den Ball hat, langer Ball von Kobel, das ganze 10 Meter hinter der Mittellinie. Aber er verliert den Ball dann auch erstmal wieder. Hat Glück, dass die Dortmunder, dass der Ball über die Außenlinie gespielt wird und Dortmund einwerfen kann in der eigenen Hälfte, linke Seite. Guirassy soll ja umworben sein, unter anderem auch aus Istanbul. Und wer weiß, was dieser Sommer dann an der Stelle bringt. Denn sie haben ihn ja für 18 Millionen vom VfB Stuttgart kaufen können, die Dortmunder. Und da werden sie mit Sicherheit einen Gewinn draus machen, wenn sie ihn in diesem Sommer verkaufen würden. Guirassy, der, wie gesagt, in dieser Saison nicht immer die Erwartungen komplett erfüllt hat. Jetzt versucht er mal anzulaufen. Michael Zetterer, der hat den Ball fallen lassen. Der Eintracht-Keeper, der vorher in seinen Händen war. Aber Guirassy, das ist mehr so halbherzig, stapst da so ein bisschen entgegen. Und das sorgt dann dafür, dass am Ende es keine wirkliche Gefahr gibt für Zetterer. Und schon wieder gibt es einen Freistoß, weil Litz Doan so richtig in Gefahr gebracht worden ist und zwar in Gefahr, sich zu verletzen vom Bayer, der da so von der Seite reinstapst und dann den Angreifer der Eintracht zu Fall bringt nach 29 Minuten beim Stand von 1:0 für Eintracht Frankfurt. Die SGE-Fans in der Kurve sind nicht mehr ganz so laut, wie wir sie nach dem Führungstreffer über weite Strecken dieser ersten Halbzeit bis hierhin gehört haben. Führungstreffer Can Usun nach Vorlage von Mo Dahoud. Vielleicht ist Mo Dahoud an der Stelle auch das entscheidende Element gewesen, weil dass der hier heute von Anfang an spielt, das hat mit Sicherheit Niko Kovac jetzt auch nicht auf der Bingo-Karte gehabt. Aber Dahoud dribbelt sich gegen seine alten Kollegen in den Strafraum, legt ab auf Can Usun, der von der Strafraumkante will rechts den Ball in die lange Ecke schlänzt. Sehenswerter Treffer zum 1:0. Und jetzt ist die SGE-Anhängerschaft auch wieder da, wie ihr im Hintergrund hören könnt. 30 Minuten sind rum. 1-0 für die Eintracht. Ball von den Dortmundern an die Strafraumgrenze. Da ist Julian Brandt abgelegt auf Sabitzer. Da ist Joe Bellingham, 25 Meter vom Tor, dribbelt in Richtung Strafraum. Die Eintracht ist da, die Eintracht ist wach, klärt das Ding auf Überzahl herstellend im eigenen Strafraum und kann rausspielen auf Kalimuendo, der in der Hälfte der Eintracht den Ball festmacht, aber dann gegen zwei ist, gegen Luca Reggiani und gegen Waldemar Anton, die in dem Fall den Dreikampf, muss man sagen, oder ein 1-2-Kampf, wie auch immer ihr wollt. Auf jeden Fall gewinnen die Dortmunder ihn und schalten direkt um in die andere Richtung. Da ist Julian Brandt. Das Tempo fehlt, die Annahme war nicht gut. Mit rechts verspringt ihm der Ball, deswegen kann die Eintracht da 3-4 Meter vom eigenen Strafraum, halb linke Position aus Sicht der Dortmunder erstmal klären. Aber der BVB, ja, so langsam beißen sie sich rein über die linke Seite. Da ist Maximilian Bayer im Zusammenspiel mit Inacio, ganz außen auf dem Flügel. Ball auf dem rechten Fuß, vom linken Flügel kommen, muss dann aber ein bisschen abdrehen, spielt nach hinten auf Waldemar Anton. Wann gibt es denn mal so einen Verlagerungsball rüber von Schlotterbeck auf Riasson beispielsweise? Bisher noch nicht gesehen. Wenn sie Tempo reinkriegen in die Spielverlagerung, dann ist die Eintracht natürlich anfällig. Haben wir gesehen bei dieser Situation, wo Schlotterbeck mal angedribbelt ist. Jetzt Schlotterbeck wieder mit dem Flachpass auf den Flügel. Da ist Maxi Bayer, der legt ab auf Bellingham. 30 Meter vom gegnerischen Tor, halb links. Rübergespielt auf halb rechts. Da ist Reggiani. Der traut sich nicht, den Ball rauszuspielen auf Rias. Und warum auch immer. Tritt drauf, spielt nochmal zurück. Verlagerung wieder rüber auf die linke Seite. Flanke rein von Schlotterbeck. Am Ende harmloses Ding. Zetterer kann den locker fangen neben dem Tor. Und da winkt er und sagt, beim Landen ist irgendwas passiert. Komm mal bitte jemand von der Bank und hilf mir. Das sieht jetzt auf den ersten Blick erstmal nicht gut aus. Weil da, wenn man dann so etwas ungerade landet nach so einem Sprung, war so ein Seitwärtssprung. Also er ist von seinem Tor nach halb links rüber gesprungen, um diesen Ball zu halten. Und er scheint da Probleme mit seinem Knie zu haben, wenn ich das richtig sehe. Kann auch sein, dass ich das falsch deute. Was wird denn da behandelt? Jetzt legt er sich zurück. Nee, es ist irgendwas mit dem Auge. Er scheint irgendwas ins Auge bekommen zu haben. Okay, also Entwarnung, was das angeht. Alle auf dem Platz, alle Beteiligten nutzen die Pause mal einmal ganz kurz, um einen Schluck aus der Trinkflasche zu nehmen. Albert Riera steht jetzt bei Can Uzun, erklärt ihm das nochmal. Sieht jetzt nicht so unharmonisch aus, wie das Verhältnis zwischenzeitlich beschrieben wurde. Uzun scheint da zumindest ganz empfänglich für die Informationen zu sein, während er jetzt auch nochmal die Trinkflasche ansetzt. Und auch Niko Kovac ist mal wieder dabei, neue Instruktionen zu verteilen in seiner Mannschaft, dieses Mal bei Luca Reggiani. Wahrscheinlich hat er nochmal gesagt, Junge, wenn du siehst, der Riason ist da außen offen, dann schick ihn ruhig ins 1 gegen 1, auch wenn der Nene Brown da steht, das kann der schon. Gerade in der Situation haben sie meiner Meinung nach dadurch, dass Reggiani nochmal draufgetreten hat und den Ball dann von halb rechts rüber nach halb links verteilt hat, ungefähr 25 Meter vom Tor von Eintracht Frankfurt, sich schon auch die Möglichkeiten genommen, in den Strafraum zu kommen. Das ist ja Signature-Move des BVB. Über rechts, rein in den Strafraum und dann zurück in den Rückraum Richtung Elfmeterpunkt legen. Haben sie einige Tore in dieser Saison erzielt und ich vermute mal, dass Niko Kovac das hätte sehen können. Jetzt guter Ballgewinn von Borussia Dortmund. Bellingham in der Hälfte der Eintracht gegen Skiri, 1 gegen 1 immer noch. Jetzt kommt Uzun zur Unterstützung dazu, der Youngster. Albert Riera soll ja moniert haben, dass Uzun nicht so richtig mit nach hinten arbeitet und ihm Schwächen unterstellt im Gegenpressing und der Ernsthaftigkeit, wenn es darum geht, zu verteidigen. Das sieht hier heute ganz anders aus. Ne? Also der ist wirklich sehr, sehr oft mit unterwegs nach hinten, um sowohl Doan als auch Amanda mal ein bisschen zu unterstützen. Je nachdem, wer jetzt dann da gerade verteidigt, gegen wen und ob dann auch noch ein Abwehrspieler wie Schlotterbeck nach. Jetzt holt sich Dortmund aber den Ball mit Girassi und mit Riasson. Der versucht, Girassi an der Strafraumgrenze anzuspielen aus zentraler Position. Eigentlich Ballbesitzer aus Frankfurt, haben sie den Ball so ein bisschen leichtfertig hergeschenkt. 33 Minuten sind rum, jetzt 34, 1-0 für die SGE. Flachpass von Reggiani auf Bellingham, der Youngster verliert den Ball. Kalimuendo kann Tempo aufnehmen. 1 gegen 1 gegen Waldemar Anton und Reggiani verteidigt das erstmal gut. Aber der zweite Ball bleibt bei der Eintracht. Da ist wieder Uzun aus dem Rückraum. Er versucht drauf zu schießen, wird erstmal geblockt, landet aber bei Skiri. Die Eintracht im Ballbesitz. Amanda auf der halbrechten Position. Doan ziemlich weit außen, spielt auf Uzun. Der dribbelt sich rein in den Strafraum. Erster Ball ist dann weg, aber können die Frankfurter sich den zweiten vielleicht noch holen? Über Amanda. Ne, den kann er nicht kontrollieren, Amanda. Und deswegen landet der Ball dann über der Torauslinie. Es gibt Abstoß vom Boden vom Tor von Gregor Kobel, der den Ball dieses Mal flach spielt. Und zwar auf Waldemar Anton, auf halb rechts. Der rüber auf Schlotterbeck, auf halb links. Aus dem Mittelfeld kommt wieder Inacio zurück, holt sich den Ball ab. Sehr, sehr tief. Fast in der Aufbaureihe der Dortmunder steht er da. Auch Sabitzer immer wieder weit nach hinten sich fallen gelassen. Jetzt ist es eher eine Viererpositionierung, dadurch, dass Sabitzer mal dazwischen sich noch hat fallen lassen, auch um die Eintracht da im Zentrum in Bewegung zu bekommen. Und vielleicht auch mal Guirassy da irgendwie ein bisschen in eine Position zu bekommen, wo er den Ball mal weiterleiten, wo er ihn mal verteilen kann. Jetzt kommt Dortmund über die rechte Seite. Ejani macht das gut, legt den Ball an Theat vorbei. Brandt müsste von außen, von rechts nach innen ziehen. Hat das zu spät erkannt, was der italienische Jungnationalspieler, also Jugendnationalspieler, nicht Jungnationalspieler, sondern Jugendnationalspieler Reggiani davor hatte, und deswegen ist der Ball wieder weg. Aber Dortmund gefällt mir jetzt in den letzten Minuten deutlich besser, dadurch, dass sie flexibler agieren, dass sie variabler sind, dass sie die Positionen häufiger auch mal wechseln und sich dann auch mal in andere Bereiche des Feldes begeben, wie jetzt Sabitzer über die halbrechte Seite, der dann auch mal tief geht in Richtung Eckfahne und versucht von Riasson den Ball da wieder zu bekommen, 30 Meter vor dem Tor der Eintracht. Das gelingt im ersten Moment nicht, aber Riasson holt sich den verloren gegangenen Ball dann von Nathaniel Brown in Höhe der eigenen Hälfte zurück, und deswegen Dortmund wieder mit dem steilen Ball nach vorn. Eintracht Frankfurt verteidigt sehr, sehr ernsthaft bis hierhin. Das sieht ordentlich aus. Borussia Dortmund hat aber nach und nach mehr Kontrolle über diese Begegnung bis zu diesem Moment, weil Waldemar Anton den Ball in die Füße von Amenda spielt, und dann haben sie eine Überzahl im Zentrum und können über Mo Dahoud wieder andribbeln. Dahoud mit einem kurzen Pass auf Uso. Toller Ball, eine Lauf von Chaby. Chaby über halb links, quergelegt. Oh, da ist keiner. Kalimuendo steht zu weit vorn. Eigentlich die richtige Idee. Kalimuendo, das Timing passte in dem Moment nicht. Der wurde aber auch ernsthaft von Schlotterbeck gedeckt. Also das war in dem Fall wirklich gut von den Dortmundern. Da wäre nichts Schlimmeres passiert. Mal sehen, ob jetzt was Schlimmeres bei der Eintracht passiert. Aber diese Flanke von Riasson aus dem Halbfeld, ungefähr 10 Meter hinter der Mittellinie Richtung Zentrum des Spielfelds, in Höhe des 16ers von Eintracht Frankfurt, kommt nicht bei Guirassy an. Aber jetzt hat Dortmund auch mal eine bessere Positionierung, um den Spielaufbau der Eintracht zu pressen. Trotzdem können die sich da durchspielen auf dem rechten Flügel, auf dem linken Flügel, auf Chaby, der ganz außen steht. Und den Ball dann aber erstmal wieder verliert. Waldemar Anton fängt den über die halbrechte Position ab und kann Höhe der Mittellinie den Angriff für Borussia Dortmund einleiten. 37 Minuten um, geht noch was für den BVB. Linke Seite, Maxi Bayer. Aber das ist von der Eintracht gut verteidigt, weil sie Bayer halt auch in jeder Situation doppeln. Und auf der anderen Seite, Riasson, kriegen sie auch nicht ins Tempo. Das bedeutet, Dortmund muss irgendwie durchs Zentrum Lösungen finden. Und das ist jetzt nicht ihre Kernkompetenz in dieser Saison. So ehrlich muss man sein. Am gefährlichsten sind sie, wenn sie Tempo auf die Flügel bekommen. Und das hat Albert Riera seiner Mannschaft sehr gut eingeimpft. Wie die Eintracht das verteidigen kann, ist dann teilweise doch eher wie so eine Dreier-Fünfer-Kettenordnung mit Doan und Brown, die immer wieder dann zum Doppeln mit nach hinten kommen. Und immer wieder dann halt eben auch, wie gesagt, Usun oder auch Machevi, die unterstützen, um den Flügel dicht zu halten. Sieht sehr, sehr gut aus, was die Eintracht macht. Auch das wieder. Schöne Kombination auf Usun. Usun im Zusammenspiel mit Kalimuendo. Richtig gut. Jetzt ist mal Platz da. Legt raus auf Doan. Doan, Höhe des Strafraums. Auf der linken Seite hat den Ball auf dem linken Fuß daneben. Auf der rechten Seite war es natürlich, wo Doan immer auftaucht. Mit dem starken linken nach innen zieht. Auch jetzt schießt er drauf aus 16 Meter. Und dann geht der Ball am Tor vorbei. Also die Dortmunder haben noch nicht so das richtige Mittel, um die Umschaltstärke der Eintracht, die sie ja durchgängig hatten, die in der Zwischenzeit auch hier und da vielleicht einfach mal so ein bisschen gut versteckt worden war, um die hier so richtig aus dem Spiel zu nehmen, weil immer wieder das Zentrum der Eintracht es schafft, in Überzahlsituationen zu kommen. Und dann reicht es ihnen, wenn sie da ein paar Sekunden Zeit haben. Dann spielen sie mit zwei maximal Kontakten, teilweise One-Touch, sich da durch. Und dann gibt es immer wieder gute Abschlussgelegenheiten für die SGE. Das gefällt mir gut, auch wenn Borussia Dortmund das Spiel in den letzten Sekunden oder Minuten dieser Begegnung, 38 sind rum, 1-0 für die Eintracht, besser in den Griff bekommen hat. Aber die Eintracht bleibt mutig, stört den Spielaufbau des BVB, deswegen muss Waldemar Anton sich jetzt auch weiter nach hinten fallen lassen im Dreierverbund. Neben Schlotterbeck und Reggiani spielt den Ball dann raus auf den linken Flügel. Wieder ist Doan gegen Bayer da, stört ihn. Deswegen muss Bayer wieder zurückspielen. Der BVB muss sich wieder an den Neuaufbau machen und den Ball zur anderen Seite rüberspielen. Zu wenig Tempo. Was kann man da machen? Wie könnte man das lösen? Bring doch Schlotterbeck mal in die Position, dass er das Spiel schnell verlagert mit einem seiner berühmten Diagonalbälle. Aber das ist leichter gesagt als getan, weil auch Schlotterbeck wenig Zeit hat, da Maß zu nehmen. Also es macht Frankfurt bisher gut, aber beim BVB fehlt mir auch tatsächlich so ein bisschen die letzte Konsequenz. 39 Minuten rum, 1-0 steht es für die Eintracht, und Mo Dahoud auf dem linken Flügel unterwegs, eigene Hälfte, versucht den Ball da so an Sabitzer mit links so vorbeizulocken, um dann da vorbeizugehen, aber nicht mit Marcel, hat sich Sabi gesagt und hat den Ball gewonnen. Und deswegen Dortmund mit dem nächsten Versuch, das Spiel aufzubauen. Wieder über Reggiani, aber die werden wieder 1-1 angelaufen von Calimuendo und von Chaby. Und deswegen muss sich die Dortmunder Ordnung wieder ein bisschen zum eigenen Tor orientieren. Der Flachpass von Gregor Kobel, ungefähr Höhe des eigenen Strafraums, landet dann bei Schlotterbeck, hat den Ball auf dem linken Fuß, spielt mit rechts dann flach rüber auf Waldemar Anton. Waldemar Anton sagt, Leute, wir brauchen hier mal eine Anspielstation im Zentrum. Aber das ist alles zu behäbig. Und dann macht Girassi auch noch den Weg nach außen und das funktioniert vorn und hinten nicht. Und Applaus gibt's von der Trainerbank der Eintracht, von Albert Riera. Die Eintracht-Fans im Auswärtsblock, alle Schals nach oben gereckt. Stimmung gut da, kann ich mir vorstellen und auch gut erklären. Beim Spielstand von 1-0 fürs Auswärtsteam. Und gerade im Moment würden sie sich dann wieder an den Freiburgern in der Tabelle vorbeischieben auf den 7. Rang und könnten sich dann anschauen, was der SCF unter den Eindrücken des Einzugs ins Europa-League-Finale da am Sonntag so fabrizieren wird. Jetzt aber erstmal die Eintracht wieder durchs Zentrum. Wieder erstmal von Usun, der ein richtig gutes Spiel macht bisher, nicht nur wegen des Tores, auf den linken Flügel raus. Das Ganze dann schon in Höhe des Angriffsdrittels der Eintracht. Also da, wo Borussia Dortmund dann langsam mal überlegen muss, zuzupacken. Und das wird dann schwer zu verteidigen für den BVB. Damit haben sie ihre liebe Mühe. Deswegen die Eintracht wieder mit dem Ball, den sie jetzt in der Hälfte von Borussia Dortmund haben. Erstmal kurz abgelegt auf Usun, der dann mit dem Ball in den Lauf von Doan 1-1 von Bayer verteidigt. Ziemlich enges, ziemlich hartes Duell. Und da muss man ja vom BVB, eigentlich ist er ja Stürmer, den Hut ziehen, wie ernsthaft der diese Aufgabe da, wenn er dann von Niko Kovac, ist ja immer wieder mal passiert in dieser Saison, auf der Schiene aufgeboten wird, auf der linken Seite, hier diese Aufgabe annimmt. Jetzt Dortmund mal mindestens Platz für Sabitzer über die halbrechte Position. Vom Rand hat den Ball gekriegt. Da ist Riasson. Spielt in die Mitte. Girassi! Tor! 1-1! Serou Girassi! Einmal Platz auf dem rechten Flügel. Und dann kommt eine von diesen gefährlichen Flanken rein. Und dann ist Girassi in Mittelstürmerposition am Fünfer. Und dann ist er ja doch irgendwie noch der Alte, wa? Lässt er sich nicht nehmen, mit rechts erster Kontakt, mit dem Innenriss, abgezockt, direkt mit dem Gegenspieler im Rücken, in die lange Ecke, halb hoch aus Sicht der Dortmunder, links neben dem Pfosten, schlägt der Ball ein und das Ganze, weil halt eben das Spiel mal ein bisschen zufällig, muss man fast sagen, schnell auf die linke Seite verlagert worden war. Und Brandt macht das super, weil er den Ball gegen zwei gewinnt, ungefähr 10 Meter hinter der Mittellinie. Und dann hat Riasson Platz für eine seiner gefährlichen Flanken. Und das ist so ein Mittelstürmer, dieses Tor von, Achtung, genau dem. Mehr Mittelstürmer-Tor geht kaum. Halben Schritt vor seinem Gegenspieler mit dem rechten Innenriss lässt er den Ball so an seinem Körper vorbei, an Zetterer vorbei, links neben den Pfosten im Tor der Eintracht einschlagen. Und dann steht es hier 1-1. Und das wird hier an diesem Abend der Abschiede in Dortmund auf jeden Fall ein Stimmungsaufheller sein. Und mal sehen, wie die Eintracht darauf jetzt reagiert. Oh, oh, was sagt denn eigentlich die Miene von Albert Riera? Na gut, die SGE hat ja immer wieder mal Rückschläge hinnehmen müssen in den letzten Wochen. Noch bedeutet das nichts. Die ersten Sekunden nach dem Gegentor sehen jetzt erstmal danach aus, als wenn die SGE versucht, so weiterzumachen wie bisher. Sie haben sich den Ball dann schon wieder in der Hälfte der Dortmunder erkämpft. Also ein bisschen Zufall war bei der Entstehung dieses Tores dabei. Irgendwie ein wilder, langer Ball von links hinten raus auf die rechte Seite. Die Dortmunder werden sagen, was soll's? Und die Frankfurter werden sagen, ja, passt irgendwie zu unserer Situation, dass da zwei Frankfurter diesen Ball gegen Julian Brandt nicht klären können. Unter anderem, er war dabei, jetzt ist er wieder am Ball. Arthur Theat, der in den vergangenen Spielen nicht in der Startelf war und der hier heute wieder von Beginn an auf den Platz durfte. Hat jetzt hier mit seiner fahrigen Abwehraktion das schon auch ein bisschen in Zweifel gezogen, muss man ganz ehrlich sagen. Auch wenn das mit Sicherheit irgendwie auch ein bisschen unglücklich ist, weil der Ball, er fliegt über beide Eintracht-Spieler drüber. Sie sehen nicht so richtig, wo er runterkommt. Und dann ist Julian Brandt der als erstes sieht, wo tupft dieser Ball auf. Und er holt sich dann da 10 Meter hinter der Mittellinie. Aber wie sie das dann zu Ende spielt, das ist schon auch große Klasse. Flanke Riasson, Abschluss Guirassy und Borussia Dortmund ist back in the game und es steht 1:1. Jetzt gleich ist die reguläre Spielzeit der ersten Halbzeit um, aber Patrick Ittrich, der Schiri, wird mit Sicherheit noch ein paar Minuten hinten dran hängen lassen, denn es gab ja diverse Unterbrechungen in diesem Spiel. Ich schätze, es werden so 3 sein. Jawohl, jetzt geht die Tafel hoch. 3 Minuten wird es oben drauf geben und dann geht es in die Halbzeitpause. Aber vielleicht hat ja eine der beiden Mannschaften noch Bock in dieser ersten Halbzeit. Ball bei Julian Brandt. Halbrechte Position, 15 Meter hinter der Mittellinie. Chipper mit rechts rüber auf die linke Seite. Da kann Schlotterbecker. Der erste Kontakt ist nicht so gut. Sonst hätte der richtig schön Platz gehabt, um anzudribbeln. So muss er ein bisschen Tempo rausnehmen. Jetzt haben sie 2-2 auf dem Flügel. Aber Joe Bellingham, Höhe des linken 16er-Ecks aus Sicht der Dortmunder, kann den Ball kontrollieren. Verliert den ersten Zweikampf. Kali Buendo mit nach hinten gearbeitet, bis an den eigenen 16er. Trotzdem bleibt Dortmund im Ballbesitz. Da ist wieder Bellingham. Schlenker nach links. Raus auf den Flügel. Da ist dann die Chance und das Tor. Schlotterbeck! Spiel gedreht in Schwarz und Gelb. Erste Minute der Nachspielzeit. Diesmal ging's über die linke Seite und wenn sie Tempo reinkriegen auf den Flügel, dann ist das extrem schwer zu verteidigen. Und da steht dann Nico Schlotterbeck, der Innenverteidiger, am 5-Meter-Raum. Nichts mit Standardsituation, sondern einfach mal, weil er Bock hat, auf Mittelstürmer zu schalten. Und er selbst hatte die Situation ja mit eingeleitet. Spielt auf Joe Bellingham, geht dann steil in Richtung Strafraum. Und dann kommt der Ball vom linken Flügel von Bayer wieder zurück. Und dann steht Schlotterbeck da. Und mit dem linken auch so ein bisschen reingemogelt, weil der so leicht mit dem linken Innenriss vorher in Richtung Boden drückt den Ball. Und sich dann auch irgendwie so halb selbst anschießt. Geht der Ball ins Tor, aber er lässt sich trotzdem dafür feiern. Und man kann es verstehen, denn das ist auf jeden Fall eine rasante Wendung in diesem Match. Guirassy mit dem Ausgleich 42. Schlotterbeck 45. plus 1 mit dem Treffer. Und Patrick Ittrich hat jetzt gerade noch mal kurz Kontakt zum Videoassistenten Center in Köln gehabt, hat aber dann jetzt gerade wieder angepfiffen. Und was für eine Wendung für die SGE. Und hört mal im Hintergrund. Da ist das Flutlicht-Feeling auch auf der Seite der Südtribüne angekommen. Der BVB führt, ist auf Kurs, Vizemeisterschaft und Albert Riera, der guckt da ziemlich sparsam, denn das ist natürlich ein herber Rückschlag innerhalb von 3 Minuten. Dieses Spiel hier, bis dahin die Eintracht wirklich gut und ordentlich unterwegs und dann lassen sie zweimal Gelegenheiten zu, über den Flügel durchzubrechen, über beide Seiten je einmal. Und dann liegen sie hier hinten. Und Borussia Dortmund ist im Ballbesitz. Und ich glaube, für die Eintracht wäre es jetzt das Beste, wenn es möglichst bald in die Halbzeit ginge, um vielleicht nochmal die Köpfe wieder ein bisschen recken zu können. Jetzt gibt es nochmal einen Freistoß nach einem Zweikampf 15 Meter hinter der Mittellinie in der Hälfte von Eintracht Frankfurt. Elias Skiri hat sich den Ball hingelegt, spielt kurz auf Usun. Aber Ittrich, der Schiri, sagt, ich habe den doch noch gar nicht freigegeben. Freunde, auch wenn ihr gleich in die Kabine wollt, lasst uns doch mal eben kurz abwarten, bis der Ball zumindest mal in Ruhe lag. Deswegen wird jetzt Robin Koch den Ball zurück ins Spiel bringen auf Can Usun. Halbrechte Position. Komplizierte Situation für die Eintracht. Man kann ihnen bisher eigentlich nur sehr, sehr wenig vorwerfen. Kleine Unaufmerksamkeiten vielleicht. Ein bisschen den Plan aus den Augen verloren. Auch weil die Dortmunder sich dann mal etwas überraschendere Muster überlegt haben, um nach vorn zu kommen. Wie gesagt, Schlotterbeck auf einmal Mittelstürmerposition. Und an der Stelle hat dann das 1-gegen-1 Verteidigen aufgehört. Und deswegen gab es diese Gelegenheit, die dazu führt, dass Borussia Dortmund mit einer Führung in diese letzte Halbzeitpause an einem Freitagabend in dieser Bundesliga-Saison geht. Der BVB dreht spät das Spiel und führt zur Halbzeit mit 2:1. Aber vielleicht kommt die Eintracht ja noch zurück. Bin gespannt auf die zweiten 45 Minuten. Erstmal viel Spaß mit Lisa Tellers.
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2: Danke, Jens. Wir halten also fest, Borussia Dortmund führt mit 2:1 gegen Eintracht Frankfurt, hat dieses Spiel gedreht. Wie sie das geschafft haben, das besprechen wir dann gleich am Ende dieser Halbzeitpause. Und viele Eintracht Frankfurt-Fans haben sicherlich auch gestern Abend den Freiburgern ein Stück weit die Daumen gedrückt. Mit einem Sieg und eben dem Einzug ins Europa-League-Finale war die Chance ja durchaus da, dass Deutschland einen 5. Champions-League-Platz bekommt und damit der 7. Platz dann auch Europa-League bedeuten würde. Der SC Freiburg zieht auch auch in dieses Finale ein, aber Spanien schnappt sich den 5. Champions-League-Platz. Heißt, die Freiburger, die können mit einem Sieg im Europa-League-Finale sogar in die Champions-League einziehen. Ja, was für ein Abend das gestern im Breisgau war. Wirklich Wahnsinn, Emotionen pur, Platzsturm, Feierei. Denn die Freiburger gewinnen mit 3:1 gegen Braga. Und stehen damit im Finale in Istanbul. Es war ein historischer Sieg in der Freiburger Vereinsgeschichte.
3: Jubel!
4: Das ist gigantisch, ich glaube an nichts mehr, wirklich.
5: Finale!
6: Überragend, überragend.
7: Besser geht's nicht.
6: Das habe ich jetzt nicht erwartet, aber hey.
4: Meine Stimme ist auch daheim geblieben, aber ist in Ordnung. Ich fühl's, ist geil. Istanbul ist nur einmal.
8: Mein Bruder fliegt nach Istanbul, er hat sein ganzes Gehalt dafür ausgegeben, dass er da Tickets bekommt.
4: Geil!
9: Ich hab wirklich bitterlich geweint vor Freude.
10: Was ich in den letzten 3-4 Jahren hier erleben darf. Ich hoffe so, dass wir den letzten Schritt machen. Jungs, holt euch das Ding. Holt's nach Hause.
6: Freiburg wird Europa League gewinnen. Statement hier und jetzt. Ciao!
2: Ich muss sagen, Leute, ich glaube, die Freiburg-Fans sind die sympathischsten Fans der Bundesliga. Ich habe noch nie so viele nette Menschen auf einen Fleck erlebt wie da im Breisgau. Die scheinen irgendwie auch nochmal eine ganz andere Lebensqualität und Zufriedenheit da zu haben. Denen gönnt man es auf jeden Fall und wir drücken natürlich ganz feste die Daumen dann im Finale gegen Aston Villa. Er wird auf jeden Fall ein Kracher. Und wir springen jetzt nochmal eins höher und sind in der Champions League, wo der FC Bayern ja leider gescheitert ist an Paris Saint-Germain. Ihr habt es hier bei uns bei Sportschau Live gehört. Das Finale in Budapest heißt damit Paris Saint-Germain gegen Arsenal London. Der Club von Nationalspieler Kai Havertz steht also zum zweiten Mal in seiner Vereinsgeschichte im Finale der Champions League. Ja, und das nach einer bislang sehr beeindruckenden Saison. Die Londoner marschierten mit 8 Siegen aus 8 Spielen durch diese Liga-Phase. Danach folgten Siege gegen Sporting Lissabon, Bayer Leverkusen und eben am Ende auch Atletico Madrid. Und 20 Jahre nach der bislang einzigen Finalteilnahme träumen die Gunners jetzt vom ersten großen Triumph in der Königsklasse nach über 20 Jahren. Sportschau-Reporter Christian Michel.
11: Arsenal wirkt in dieser Champions-League-Saison so komplett wie lange nicht. Offensiv stark, dominant, aber inzwischen eben auch reif genug für enge K.O.-Spiele. Nach der perfekten Ligaphase mit 24 Punkten wurde es gegen Leverkusen und Atletico Madrid deutlich knapper. Doch genau diese Spiele hat die Mannschaft von Trainer Mikel Arteta kontrolliert und am Ende gewonnen.
12: We made history again together and after 20 years and for the second time in our history, we are back in the Champions League final.
11: Für Arsenal ist es erst das zweite Champions League-Finale überhaupt. Die Erinnerungen an 2006 sind allerdings schmerzhaft. Damals verloren die Gunners das Endspiel gegen Barcelona mit 1:2, obwohl Arsenal trotz früher Unterzahl sogar in Führung gegangen war. Schon nach 18 Minuten sah Nationaltorwart Jens Lehmann die rote Karte. Bis heute die einzige in einem Champions League-Finale.
13: Ich bin jemand, der jetzt nicht über alles sofort hinweggeht. Wenn ich mich freue, dann freue ich mich und wenn ich traurig bin, dann bin ich traurig und ärgere mich. Und das wird ein paar Tage dauern. Zum Glück, sage ich mal, kommt jetzt die WM. Das ist ein großes Ziel. Das ist wieder ein anderer Wettbewerb. Das ist eine neue Herausforderung. Aber dieses Spiel, das werde ich wahrscheinlich mit ins Grab nehmen. Ne?
11: 1886 gegründet, 13 Mal englischer Meister. Arsenal gehört zu den großen Traditionsvereinen Europas. Doch der Henkelpott fehlt bis heute. 20 Jahre nach dem verlorenen Finale von Paris könnten die Gunners jetzt erstmals die Champions League gewinnen und diese besondere Saison möglicherweise sogar noch mit dem Meistertitel in England krönen. Arsenal wirkt bereit wie lange nicht.
2: Ja, und die Champions League ist ein sehr gutes Stichwort. Mit Blick auf die Bundesliga sind vor allem 2 Fragen besonders brisant im Endspurt. Wer steigt ab und wer schafft noch die Quali für die Champions League im Rennen um die Königsklasse? Ja, hat sich so ein Dreikampf um diesen 4. Platz entwickelt. Aktuell mit Vorteil für Bayer Leverkusen. Die Werkself ist Tabellenvierter, knapp vor Stuttgart und Hoffenheim. Nur Leverkusens Trainer Kasper Juhlmann kann offenbar diesen Vorteil noch nicht so ganz benennen.
14: Das ist natürlich ganz, ganz wichtig. Es ist in unser eigene, wie heißt das?

0: Ja, vielleicht nicht die ganze Welt, aber Leverkusen hat zumindest die Champions League Qualifikation in der eigenen Hand. Auch dank der vielen Tore von Patrick Schick ist Leverkusen als Tabellenvierter in der Pole Position für die Königsklasse.
1: Die Tore sind wichtig und wir sind glücklich jetzt.
0: Fragt sich nur, wie lange noch, denn jetzt steht das Duell beim punktgleichen VfB Stuttgart an, der nur 3 Tore hinter Bayern 04 zurückliegt und mit Trainer Sebastian Hoeneß auch noch alles in eigener Hand hat.
2: Jetzt geht es nicht darum, das irgendwie groß anzukündigen, sondern es einfach zu zeigen. Ja, einfach dann wieder eine gute Leistung zu zeigen, Heimspiel, um dort ja, den nächsten Konkurrenten versuchen, hinter sich zu lassen.
0: Stuttgart gegen Leverkusen, so etwas wie ein Endspiel um den Einzug in die Champions League. Wobei auch Hoffenheim noch lauert, trotz des Rückschlags vergangenes Wochenende.
3: Stiller, Baumann und Thomas trifft doch noch! 3:3!
0: Durch das späte Gegentor beim 3:3 gegen Stuttgart liegt Hoffenheim jetzt punktgleich hinter Leverkusen und dem VfB. Und so stellt Torjäger André Kramaric fest:
4: Jetzt ist einfach nicht alles in unseren Händen. Das ist Fakt.
0: Aber vielleicht geht auch für die TSG noch einmal die Tür zur Königsklasse auf.
3: Kramaric, Tor!
0: Hoffenheim zu Hause gegen Bremen in der Pflicht, hofft auf ein Unentschieden beim Duell der direkten Konkurrenten. Dann hätte die TSG es wieder in der eigenen Hand, also das mit der Champions League Quali. Denn eins ist klar, die ganze Welt hat jemand anderes in seinen Händen.
5: Gott hält die Welt in seiner Hand.
6: Das also noch eine wichtige Entscheidung in der Fußball-Bundesliga. Wer schafft's in die Champions League? Ja, diese letzten beiden Spieltage haben immer schon einen besonderen Reiz und sind eben auch was Besonderes. Mein Kollege Nico Weber ist jetzt bei mir, Nico, und du willst mit mir jetzt über Spielansetzungen sprechen, weil du sagst, das könnte dieses Jahr vor allem in der Bundesliga krasse Auswirkungen haben.
7: Yes, und ich komme hier direkt mal mit einer Portion Nostalgie rein, Lisa. Weißt du noch, wie das war, als man in den letzten beiden Spieltagen immer wusste, auf jedem Platz wird gleichzeitig angestoßen?
6: Ja, ich erinnere mich, vor allen Dingen, weil dann diese Bundesliga-Konferenzen besonders toll sind, ne, und irgendwie nochmal einen Reiz haben. Ich habe nur keine Ahnung, wie lange das jetzt schon wieder her ist. Also ich habe so ein Zeitgefühl manchmal.
7: Ja,
6: nicht.
7: Genau, weil es konnte ja immer in jeder Sekunde sich nochmal oben und unten alles ändern. Und das war ja auch jahrzehntelang so, ist aber jetzt eben seit ein paar Jahren nicht mehr so. Und zwar zur Saison 21-22.
6: Da hat die DFL,
7: genau, das ist jetzt ein paar Jahre her, nach Corona, zu einer neuen Medienausschreibung hat die DFL das nämlich geändert. Und deswegen sitzen wir jetzt auch schon heute hier und hören Bundesliga, weil am 33. Spieltag werden die Spiele seitdem eben ganz normal von Freitag bis Sonntag angesetzt.
6: So, und warum wurde das überhaupt eingeführt?
7: Geld.
6: Ja klar, was sonst?
7: Erstmal Geld. Also mehr verschiedene Anstoßzeiten, gleich mehr Vermarktungspotenzial, gleich mehr Geld. Ne? So hat sich die DFL eben dafür entschieden, das noch wenigstens am vorletzten Spieltag mitzunehmen. Da hat man sich die englische Premier League auch zum Vorbild genommen. Da ist das nämlich genauso. Aber zum Beispiel in Spanien und Italien sind die Spiele auch am vorletzten Spieltag immer noch gleichzeitig.
6: Ja, und in der Bundesliga macht sich das dann ja auch sportlich an diesem Wochenende schon ordentlich bemerkbar. Ne?
7: Jo, genau. Es gibt in dieser Saison eine recht interessante Konstellation im Abstiegskampf, denn St. Pauli, Wolfsburg und Heidenheim, das sind ja die Teams, auf die wir da schauen im Keller, ne? Die spielen alle an diesem Wochenende zu unterschiedlichen Zeiten. St. Pauli Samstagnachmittag, Wolfsburg Samstagabend und Heidenheim Sonntag. Und je später du spielst, desto mehr Auswirkungen kann das natürlich dann in Sachen Druck haben, ne? So könnte Heidenheim zum Beispiel einfach schon vor ihrem Anpfiff am Sonntag gegen Köln abgestiegen sein. Und der Gegner, der FC, gerettet.
6: Oh, und Wolfsburg weiß ja dann schon vor Anpfiff, wie sie für eine gute Ausgangslage spielen müssten, weil am letzten Spieltag kommt es ja zu diesem ultimativen Duell mit St. Pauli.
7: Ja, genau. Wolfsburg ist punktgleich mit besserem Torverhältnis vor St. Pauli. Wenn die am Nachmittag dann sehen, dass St. Pauli in Leipzig verloren hat, weiß der VfL ja theoretisch genau, wie hoch die sogar verlieren können gegen Bayern, um noch vor dem Duell vor den Hamburgern zu bleiben, sodass man dann eben auch unentschieden spielen könnte im direkten Duell mit St. Pauli, um dann eben in der Relegation wenigstens noch eine Chance zu haben.
6: Das ist krass, ja. Also das ist wirklich eine sehr, sehr heftige Konstellation in diesem Jahr, die tatsächlich dann am letzten Spieltag wirklich für kompletten Showdown auch sorgen könnte.
7: Ja,
6: ne?
7: Genau. Und es ist natürlich viel Konjunktiv. Ne? Ja. Das ist mir auch klar. Es ist alles Rechnerei und wir wissen ja auch nicht, ob das jetzt wirklich was mit den Köpfen macht bei den Spielern. Aber Fakt ist einfach, für bessere Vermarktungsmöglichkeiten wurden halt einfach ungleiche Voraussetzungen geschaffen. Und das wird halt auch deswegen zum Beispiel von Unsere Kurve, also der Interessengemeinschaft organisierter Fußballfans, kritisiert. Die beschweren sich schon seit Jahren darüber. Und ich bin auch gespannt, ob wir vielleicht an diesem Spieltag dann auch das eine oder andere Banner dann in den Kurven sehen werden.
6: Aber ich freue mich auf jeden Fall schon mal auf den letzten Spieltag, wenn alle Spiele wieder parallel sind. Weil das ist auch hier immer wieder ein besonderes Hörerlebnis bei uns bei Sportschau Live. Und dann spätestens am Sonntag wissen wir, wobei wahrscheinlich schon am Samstagabend, mit welcher Konstellation wir dann in diesen letzten Spieltag auch gehen. Und den hört ihr natürlich hier bei uns live und in voller Länge. Danke, Nico, für dieses kontroverse Thema und dass du zu mir ins Studio reingekommen bist. Ich freue mich immer über Besuch hier bei mir im kleinen Kölner Studio. So, und jetzt schauen wir schon mal voraus. Nach der Bundesliga ist nämlich vor der WM und die Kadernominierung vom Bundestrainer Julian Nagelsmann wird offiziell auf den 21. Mai fallen und ist auch dahin verschoben worden. Und es könnte ja vielleicht noch eine Überraschung geben. Also die gibt es ja immer mal wieder. Und eine der überraschendsten Nominierungen war, ja, ihr erinnert euch vielleicht, David Odonkor. 2006 war es Jürgen Klinsmann, der mit der Berufung von David Odonkor für großes Augenreiben sorgte. Pauline Peters bringt uns jetzt nochmal zurück zu Odonkors tollem Sommer und die eher traurige Fortsetzung.
8: Er war ein noch größeres One-Hit-Wonder als Peter Schillings Major Tom, David Odonkor. Der Shootingstar der Heim-WM 2006 ist zwar inzwischen lange in Fußballrente, aber bleibt unvergessen.
9: Und es waren

0: Karriere auch und sowas vergisst man nicht. Aber trotzdem schlägt mein Herz schneller, wenn ich die Szene sehe und meine Haut entwickelt sich anders. Man kriegt sofort Gänsehaut, weil sowas hatte ich noch nie in meiner Fußballkarriere erlebt.
1: Das ganze Land hat Gänsehaut. Der Traum vom WM-Titel im eigenen Land lebt erstmal weiter. Am Ende reicht es nicht für den Sieg, aber Odonko holt mit der deutschen Mannschaft immerhin Platz 3. In der Nationalmannschaft bleibt er noch bis 2008, aber die Karriere ging nicht mehr wirklich voran. Die große Fußballbühne musste der flinke Rechtsaußen 2011 verletzungsbedingt bei Betis Sevilla verlassen. Der Rückblick fällt eher verbittert aus.
0: Ich habe immer früher gedacht, ja, Fußball ist alles gut und heile Welt und so. Aber wenn man das alles so sieht, ist Fußball ein Drecksgeschäft. Und so muss man das sehen. Und heute bist du der Held, morgen bist du, ich sag jetzt mal, Name Schlucker.
1: Heute geht Odonko neue Karrierewege und tritt vor allem in diversen TV-Formaten auf. Zuletzt nahm er 2024 bei Ich bin ein Star, holt mich hier raus teil.
2: Ja, das wird spannend, ob es Überraschungen gibt bei der Kadernominierung von Julian Nagelsmann dann im Mai. So, und ich weiß nicht, ob es jetzt wirklich überraschend war, sondern für mich hat es sich sogar ein bisschen angedeutet, dass Borussia Dortmund in diesem ersten Durchgang nochmal zurückkommt und sogar das Spiel dann am Ende dreht. 2:1 führen sie gegen Eintracht Frankfurt. Die Eintracht hatte stark angefangen, früh in Führung gegangen und dann aber auch eben wieder nachgelassen, Jens Weilbrot. Es ist so ein Stück weit ein Sinnbild der Frankfurter in dieser Saison. Ihnen fehlt im Spiel immer wieder diese Konstanz auch, oder?
3: Ja, das schon. Sie haben sich so nach und nach das Spiel aus den Händen nehmen lassen. Ich finde, vor allem in den ersten 20 Minuten waren sie sehr, sehr gut. Haben auch, finde ich, überzeugend aggressiv gespielt. Wieder in Führung gegangen, wie gegen den HSV auch schon vergangene Woche. Wieder durch Usun. Ja, und der BVB hat dann aber die Möglichkeiten bekommen, so ganz leicht und zaghaft und nach in dieses Spiel reinzukommen. Und deswegen, beide Mannschaften sind schon wieder auf dem Platz. Führt Dortmund jetzt hier mit 2:1 und jetzt gleich geht's weiter mit der zweiten Halbzeit.
2: Ja, sind wir gespannt, ob die Frankfurter doch nochmal zurückkommen werden. Der BVB führt also und damit zurück ins Westfalenstadion. Ich bin Lisa Tellers und wünsche euch viel Spaß.
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3: Eine Halbzeit Bundesliga am Freitag haben wir noch. 2:1 führt Borussia Dortmund. Und die Eintracht aus Frankfurt muss sich was einfallen lassen. Es gibt keine Wechsel auf beiden Seiten. Und vielleicht habt ihr es gerade auch noch ganz kurz gehört. Das Spiel ist wieder in Fahrt. Der Pfiff von Schiedsrichter Patrick Ittrich erfolgt. Und deswegen läuft der Ball schon wieder. Und beide Mannschaften, ja, ohne einen Wechsel zurück auf den Platz. Und man wird sehen, wie dann vor allem auch die Eintracht mit Trainer Albert Riera, der ja so extrem unter Druck steht, vielleicht ist es ja auch seine letzte Halbzeit schon wieder als Eintracht-Coach, wie die Eintracht jetzt versucht, damit umzugehen. Erstmal Borussia Dortmund im Ballbesitz. Kobel, der Keeper der Dortmunder, wird angelaufen, ganz in pink, im pinken neuen Torwart-Trikot der Dortmunder für die neue Saison von Kalimuendo. Aber der Dortmunder Keeper kriegt den Ball früh genug auf die rechte Seite gespielt. Und deswegen Dortmund schon wieder. Die gewinnen jetzt auch so viele von diesen 50-50-Duellen wieder im Angriff. Ihr hört es im Hintergrund, das Raunen, weil Sabitzer auf den Strafraum zuläuft. Versucht den Ball durchzustecken in den Strafraum auf halb links auf Guirassy. Aber der Mittelstürmer kommt nicht in den Ball. Deswegen die Möglichkeit für Eintracht Frankfurt mal mit einem eigenen Tempo-Angriff dagegen zu ziehen. Aber das macht Dortmund an der Stelle gut. Der Schatten von Kalimuendo, Waldemar Anton, folgt ihm wieder raus. Diesmal bis auf den rechten Flügel. Und deswegen gibt es nur einen Wurf für Eintracht Frankfurt ausgeführt. Der Ball landet bei Elias Kiri, Höhe des Mittelkreises in der eigenen Hälfte. Erstmal wieder zurückgespielt. Robin Koch, von dort die Verlagerung raus auf Amenda, auf die rechte Seite. Der mit einem langen Ball an die Außenlinie auf Doan und der Schiedsrichterassistent stand direkt daneben bei der Ballannahme von Doan und der sagt, der war schon im Aus, deswegen Ballbesitz Borussia Dortmund. Und das sind so diese Kleinigkeiten, diese kleinen Momente, die zeigen, boah, es läuft einfach irgendwie gerade nicht bei Eintracht Frankfurt und du kannst manchmal als Spieler gegen dieses Momentum dann auch irgendwie nichts machen. Dann passieren dir solche Dinge und du denkst, was ist nur los? Aber so richtig zu erklären ist es nicht. Und so richtig zu erklären ist nicht, dass die Eintracht so nach und nach passiver geworden ist im ersten Durchgang und den BVB irgendwie dadurch zurück in dieses Spiel geholt hat. Jetzt Borussia Dortmund im Ballbesitz. Jetzt gleich sind schon 48 Minuten insgesamt absolviert, die ersten drei in der zweiten Hälfte also schon rum und Borussia Dortmund im Ballbesitz. Mal sehen, ob der BVB jetzt versucht, dieses Spiel nach Hause zu verwalten oder ob sie sagen, komm, letzter Heimauftritt in dieser Saison. Der Abschluss

0: Abschied von Julian Brandt, der Abschied von vielleicht noch Niklas Süle. Wer weiß, ob der noch Spielzeit bekommt und sein 300. Bundesligaspiel hier noch machen darf. Da versuchen wir nochmal in der zweiten Halbzeit alles zu geben. Erstmal der Ball bei Guirassy, der nicht angegriffen wird, den Ball ablegen kann auf Bellingham. Auch der frei raus auf den rechten Flügel. Da ist Julian Brandt, der flankt mit rechts. Wieder auf Guirassy. Guirassy setzt sich erst im Zweikampf durch. Pfeift Dietrich das ab? Nein. Er sagt mal, ein ganz normaler Zweikampf da gegen Robin Koch, der hingefallen ist. Elias Giri war es, der da hingefallen ist. Und ja, da ziehen beide schon auch. Und am Ende ist in diesem Duell Guirassy der Sieger. Und deswegen finde ich schon okay, dass da nicht auf Foul entschieden wird und dass es Eckball gibt von der rechten Seite für Borussia Dortmund. Mal gucken, was sich der BVB jetzt für eine Variante einfallen lässt. Schlotterbeck geht raus nach rechts außen. Spricht jetzt kurz mit Riasson. Ah, okay. Riasson geht jetzt in den Strafraum rein. Und Schlotterbeck wird diesen Ball von rechts, auch mit links natürlich, in Richtung 5-Meter-Raum bringen. Also ich glaube, viele Varianten hat der BVB gerade ja nicht mehr so richtig. Und deswegen... ja, Ball zum Tor bei möglichst vielen Spielern im 5-Meter-Raum. Mal gucken, ob kurzer oder langer Pfosten. Das ist jetzt die Frage. Es geht nur ein Arm von Schlotterbeck hoch. Der Ball kommt an den kurzen Pfosten. Der war sehr, sehr schwach getreten. Und Nathaniel Brown am kurzen Pfosten stehen, kann den Ball einfach klären. Aber der zweite Ball bleibt in Dortmund. Er kommt wieder rein in den Strafraum. Da ist Bayer eingelaufen, diagonal. Direkt reingeschlagen von Schlotterbeck, nachdem er die Ecke nicht richtig in den Strafraum bekommen hat. Schlägt er den Ball in den Lauf von Bayer, der aber an der Stelle auch Schwierigkeiten hat, den Ball zu kontrollieren. War auch nicht so richtig einfach aus vollem Lauf. Muss den mit links Volley nehmen, wenn er den irgendwie aufs Tor kriegen will. Aber er kommt gar nicht dran. Er geht über die Torauslinie und es gibt Abstoß vom Tor der Eintracht, die da flach hinten raus spielt. Kombination Doan, Skiri gelingt nicht. Ball gewinnen BVB 25 Meter vom Tor der Eintracht ganz außen. Und dann gibt es ein Foulspiel von Doan gegen Maxi Bayer, der da klar reißt am Trikot des Dortmunders und ihn umzieht. Und deswegen Ballbesitz BVB für eine gute Flankenvariante. Da wird Riasson, jawohl, er hat sich schon da aufgemacht, von der anderen Seite rüberkommen, um den Ball dann mit seinem rechten Fuß von der linken Seite zur Flanke in den Strafraum zu bringen. Riasson korrigiert jetzt nochmal die Position des Balles, macht zwei Schritte zurück. Ja, jetzt drei Schritte zurück und läuft so schräg vor dem Ball an und alle Spieler positionieren sich wieder am 16-Meter-Raum. Wieder geht ein Arm hoch, Michael Zetterer, der Eintracht-Keeper, springt auf der Stelle. Ball auf Brandt, der verlängert mit dem Kopf. Und dann sind die Frankfurter da. Nathaniel Brown kann am 11-Meter-Punkt erstmal den Ball rausklären und die Gefahr bereinigen. Aber Dortmund, das wirkt viel, viel ernsthafter jetzt zu Beginn der zweiten Halbzeit als zu Beginn dieses Spiels, hat das Ding hier im Griff. Kobel schon wieder diesen Befreiungsschlag geholt, weit vor seinem eigenen Tor. Erstmal raus auf die Halblinke. Die Eintracht attackiert nicht mehr früh, attackiert nicht mehr hoch. Haben sich dann da vielleicht ein- oder zweimal zu oft von den Dortmundern zu weit rausziehen lassen. Jetzt läuft Kali Mwendo mal Waldemar Anton an, 30 Meter vorm Dortmunder Tor. Aber auch so halb energisch. Und deswegen kann der Ball in den Reihen der Dortmunder bleiben. Und die holen sich wieder den zweiten Ball mit Bellingham, 30 Meter vom Tor der Eintracht. Das ist dann gut nach hinten gearbeitet, diesmal von Mo Dahoud, der sich den Ball zurückholt. Und die SGE dann jetzt mal wieder mit einem Ballbesitz. Auch da Dreieraufbau, Robin Koch in der Mitte, spielt raus auf Amenda. Amenda wird dann attackiert von Inacio, dem Dortmunder Youngster, aber der bewegt ihn dann dazu, den Ball lang nach vorn zu schlagen, ohne dass es in irgendeiner Form Möglichkeiten gibt für Kali Mwendo, den Angreifer der Eintracht, den Ballbesitz zu halten. 2:1 führt Borussia Dortmund, Doppelschlag am Ende der ersten Halbzeit, nachdem die Eintracht schon früh in diesem Spiel nach nur 2 Minuten durch Can Uzun in Führung gegangen war. Und der BVB zu Beginn dieser zweiten Halbzeit, wir haben jetzt die ersten gleich 7 Minuten absolviert im zweiten Durchgang. Das bisher reifere, das bisher bestimmende Team. Julian Brandt, der sein letztes Spiel für den BVB hier heute macht. Gefällt mir bisher echt in Ordnung. An beiden Toren in der Entstehung sehr intensiv beteiligt. Jetzt verteilt er den Ball auf die linke Seite. Bayer versucht direkt zwischen 2 Eintracht-Spielern durchzustecken auf den wieder mal einstartenden Schlotterbeck. Immer wieder wird er da zum Halbraumangreifer, der linke Innenverteidiger der Dortmunder. Und bei den Frankfurtern auf der Bank, da ist jetzt gerade Bewegung drin. Unter anderem Mario Götze, der nächste Ex-Dortmunder in Reihen der SGE, hat sich da sein Leibchen schon ausgezogen. Sein rotes Leibchen, mit dem er hinterm Tor von Kobel, von Zetterer in seinem eigenen Keeper natürlich sich aufgewärmt hat. Und Albert Riera steht schon neben ihm. Dann nimmt Mario Götze noch mal 1-2 Schluck aus der Trinkflasche und kriegt so ein paar Instruktionen von seinem Coach. Wer weiß, wie lange er noch sein Coach sein wird, Albert Riera, der Spanier, der ja sehr vollmundig gekommen ist zur Eintracht und sehr, sehr große Töne gespuckt hat. Und seitdem hat man irgendwie den Eindruck, er ist im Wettlauf mit den Erwartungen, die er selbst geschürt hat, ziemlich weit abgeschlagen hinten dran. Und vielleicht ist die Konsequenz schon nach diesem Spiel, spätestens am Ende der Saison, dass Albert Riera den Posten wieder räumt. Dortmund versucht jetzt den Spielaufbau von Eintracht Frankfurt deutlich energischer zu pressen. Versuchen das Spiel auf den Flügel zu lenken. Jetzt zwingen sie wieder Arthur Thea zum langen Ball. Aber das macht Calimuendo sehr, sehr gut. Und dann sind die Frankfurter auf einmal frei durch. Die Fahne geht hoch, aber das Spiel läuft weiter. Schuss und Tor von Chaibi. Und das ist abseits. Also da lege ich mich fest. Die Fahne ging sofort hoch. Schiedsrichter Ittrich, wie man es machen soll. Können auch die Bayern-Fans ein Lied von singen. Hat erstmal weiterlaufen lassen, aber das ist für mich eine ziemlich klare Angelegenheit. Aber das wird natürlich nochmal mit der halbautomatischen Abseits-Technik überprüft. Aber Ittrich hat das Spiel schon wieder freigegeben. Also Treffer zählt nicht. Chaibi beim Torschuss, beim Pass, den er bekommen hat von Dahoud, klar im Abseits. Borussia Dortmund wieder im Ballbesitz, aber vielleicht ist das auch so ein kleiner Weckruf für den BVB, dass wir hier nicht zu sorglos werden, denn ja, das Tempo, um solche Situationen heraufzubeschwören und dann auch zu nutzen, hat natürlich die SGE. Jetzt erstmal Ballbesitz Borussia Dortmund. Der BVB viel selbstbewusster mit einer viel höheren Ordnung als zu Beginn der ersten Halbzeit. 2-1 die Führung im Angriff mit Maxi Bayer, der ablegt mit dem rechten Fuß Außenriss auf Bellingham, der spielt Patrick Ittrich an. Das bedeutet, der Schiri muss den Spielverlauf unterbrechen. Der Ball wäre auch bei den Eintrachtlern gelandet und deswegen darf Borussia Dortmund qua Schiedsrichterball den Ball zurückbekommen und muss jetzt nochmal neu ausgeführt werden, weil der nämlich erst einmal tupfen muss. Bellingham hat den Ball, ohne dass er getupft ist, weitergespielt und jetzt hat das korrekt gemacht. Also Ittrich lässt den Ball fallen, Bellingham spielt mit dem rechten Fuß zurück auf Anton in den Mittelkreis und das Spiel geht weiter. Von dort geht's raus auf die rechte Seite, dann wieder zurückgelegt in die eigene Hälfte. Da ist Luca Reggiani, der auf der halbrechten Innenverteidigerposition spielende Italiener. Raus auf die linke Seite, auf Schlotterbeck. Schlotterbeck schickt wieder Bayer ins 1 gegen 1 mit Doan. Da hat ihn Nasio den Braten nicht gerochen, den Maxi Bayer vorher in den Ofen geschoben hatte, wollte den Ball dann mit rechts, mit der rechten Sohle in den Lauf legen, damit er an Doan vorbeisprintet. Aber Inacio startet einen Moment zu spät. Deswegen konnte Doan den Ball verteidigen. Aber der BVB, alle 50-50-Duelle so gefühlt, holt sich der Club hier aus Dortmund im Moment und sorgt dafür, dass es nicht danach aussieht, als würde viel Gefahr fürs eigene Tor entstehen. Im Gegenteil, jetzt haben sie sich sogar eine Ecke rausgeholt von der linken Seite. Wir wissen, wie gefährlich das ist, wenn Borussia Dortmund Eckbälle bekommt. Da ist Riasson, der den Ball dann wieder reinbringen wird. Und die Dortmunder sind noch dabei, sich zu positionieren. Wie immer alle in den 5-Meter-Raum. Am langen Pfosten lauert schon wieder Schlotterbeck. Und auch Reggiani winkt da schon wieder. Die beiden tauschen jetzt die Position. Reggiani geht ein Stück nach vorn. Ball verlängert von Brandt. Ja, hätte gefährlich werden können, aber er verlängert ihn über die Latte des Tores von Eintracht Frankfurt. Und deswegen Ballbesitz für die SGE. Und dann gibt es die ersten Wechsel. Unter anderem kommt Mario Götze rein für Mo Dahoud, also offensivere Variante im Zentrum. Und auch Chaibi geht raus. Und dafür, das finde ich spannend, kommt mit Bahoya eine richtige Flügeloption. Also, jetzt hast du dieses 4-2-3-1 mit einer ganz klaren Flügelausrichtung und mit einem durchaus ja, ernstzunehmend offensiven Zentrum. Mit Usun und Götze dahinter. Skiri auf der 6, wahrscheinlich wird es dann eher ein 4-3-3 werden und dann zwei klare Flügelstürmer mit Jean-Matteo Bahoya, der ja zuletzt viermal nicht gespielt hat, gefehlt hat wegen einer Oberschenkelverletzung und der jetzt heute hier zum ersten Mal wieder auf dem Platz steht und das wird dann die Dortmunder häufiger auch defensiv da hinten wahrscheinlich in 1 gegen 1 Duelle ziehen. Auf den Flügel und möglicherweise vor neue Probleme stehen. Die Grundüberlegung kann ich auf jeden Fall verstehen. Also, Götze drin, Bahoya drin, Chaibi raus und Mo Dahoud raus. Und jetzt gibt es gerade eine Spielunterbrechung, weil Nico Schlotterbeck da irgendwie einen abgekriegt hat. In der eigenen Hälfte liegt er so 15 Meter hinter der Mittellinie, halblinke Spur, während Albert Riera Mo Dahoud nochmal richtig umarmt. So richtig herzt. Ja, er hat ja gesagt, ja, man muss all seine Kinder gleich behandeln auf der Pressekonferenz. Diese Umarmung wirkte sehr familiär. Keine Ahnung, wie viel Ernsthaftigkeit dahinter steckt. Auf jeden Fall war das vielleicht auch demonstrativ, um zu zeigen, nee, wir verstehen uns schon hier bei der Eintracht. 58 Minuten sind rum. Im vielleicht letzten Spiel des Trainers von Eintracht Frankfurt, der seine Jacke, die er anhatte, hatte so eine Regenjacke an, ausgezogen hat und jetzt im T-Shirt an der Seitenauslinie steht. Bei milden Temperaturen in Dortmund mittlerweile auch das Ruhrgebiet komplett in Nachtfarben getaucht. Und das Flutlicht kommt so richtig zur Geltung und Borussia Dortmund im leuchtend gelben neuen Heimtrikot in diesem Flutlicht unterwegs mit Ball am Fuß. In Person ist es Luka Rečar, der den Ball rauslegt auf Julian Brandt. Viel unterwegs, sehr variabel, auch immer wieder mal auf den Außenpositionen. Jetzt im Zusammenspiel, rechte Seite mit Marcel Sabitzer. Und der schickt dann direkt Riasson in den 1-gegen-1-2-Kampf. Flanke von Riasson, das ist ja wirklich Wahnsinn. Der macht ja immer nur so ein oder zwei Kontakte am Gegner vorbei und dann direkt bam rein in den Strafraum. Ultra gefährlich, fast nicht zu verteidigen. Und diesmal rutscht der Ball aber so durch, dass am Ende immerhin Doan, der war da hinter Bayer, seinem Schatten heute hergerannt, diesen Ball über die Torauslinie klären kann. Nächste Ecke für Borussia Dortmund. Wann kommt noch mal mehr von Eintracht Frankfurt? Wann kommt offensiv was von der SGE? Jetzt erstmal die Ecke vom BVB. Wieder von Riasson, wieder von der linken Seite, wird wieder direkt vors Tor gezogen, wieder auf den kurzen Pfosten, wieder verlängert von Brandt. Der landet dann dieses Mal aber, weil er noch abgefälscht war, an der 16er-Linie. Flanke wieder rein von Maxi Bayer, in die Mitte geköpft. Da ist Girassi und die Gelegenheit für Brandt. Girassi nochmal, Girassi mit Zweien im Rücken, nicht wieder nach außen. Riasson in die Mitte gespielt, Riasson mit der zweiten Gelegenheit gehalten von Zetterer. Wilde Phase, Ball nochmal rein von der linken 16er-Grenze von Maxi Bayer. Und dann kann die Eintracht irgendwie so ein bisschen Ordnung reinbekommen. Aber der BVB bleibt im Ballbesitz. Hört ihr das im Hintergrund? So leichte, animierte BVB-Fangesänge. Und dann wird abgepfiffen wegen Abseits. Und da gibt es Unmutsbekundungen gegen Patrick Ittrich. Bei einem, wahrscheinlich bei dem letzten Flankenball von Maxi Bayer, da von der linken Seite wieder rein, wird ein Dortmunder im Abseits gestanden haben. Und deswegen die Spielunterbrechung an der Stelle. Jawohl. Abseitsposition von Julian Brandt. Die Spielunterbrechung an der Stelle gerechtfertigt und Ballbesitz Frankfurt ebenfalls. Hat die SGE noch nicht dazu genutzt, um in die gegnerische Hälfte reinzukommen. Mario Götze macht jetzt den Julian Brandt der Eintracht und taucht da im Halbraum auf, zieht da durch eine Lücke und deswegen der Ball auf Kali Mueno möglich, der über die rechte Seite jetzt mal durchsticht. Aber wieder verfolgt wird von Waldemar Anton, der Dortmunder Innenverteidiger, kann den Ball aber dann nur über die Seiten aus hier klären. Einwurf 10 Meter vor der Eckfahne. Sicht der Frankfurter die Rechte am Dortmunder Tor weg. Einwurf für die SGE schon ausgeführt von Doan. Wieder nach hinten in die eigene Hälfte hinein. Da ist Arthur Theat, der verlagert den Ball mit links auf die linke Seite. Und dann unterbricht Patrick Ittrich die Partie wegen einer ziemlich klaren Abseitsstellung von Jean-Matteo Bahoya, dem eingewechselten Flügelstürmer, der seine Rolle so wie vermutet versucht umzusetzen und der ja, für mehr offensives Momentum für die Eintracht sorgen soll, das aber bisher noch nicht so richtig hinbekommen hat. Jetzt verliert die Dortmund aber, Riasson ist es, den Ball im 1 gegen 1 in der Hälfte der SGE, sodass die Eintracht mal neu aufbauen kann. Zurückspielt auf Elyeskiri, der jetzt in Innenverteidigerposition, Theat außen und Robin Koch und Amanda haben das Spiel dann in die andere Richtung verlagert. Also Nathaniel Brown auf der Linksverteidigerposition jetzt eher ein bisschen weiter vorgeschoben. Und das hilft dazu, dass sie immer Überzahl finden, um mal ein bisschen raus zu kombinieren. Jetzt Nathaniel Brown eher in so einer Zentrumsposition. Hatten wir ja zu Beginn der Riera-Zeit auch häufiger gesehen. Da spielen sie sich gut durch mit Bahoya. Jetzt ist Brown auf der linken Seite zurückgelegt auf Götze, abgelegt auf Bahoya. Da ist Uzun, der kann am 16er vielleicht schießen. Uzun gehalten! Gregor Kobel klärt, aber hey, da ist es, das offensive Zeichen von Eintracht Frankfurt. Direkt vor den etwa 8000 mitgereisten Fans. Ist ja nicht der weiteste Weg vom Main hier rüber die A45 hoch. Und schon ist man da. Und das haben 8000 Frankfurt-Fans gemacht. Und vor ihnen führt jetzt Doan die Ecke aus. Kurz abgelegt auf Uzun. 1 gegen 1 versucht in den Strafraum zu kommen. Mit links versucht er den Ball in die Mitte zu bringen. Gelingt nicht, aber der Abpraller landet 20 Meter vom gegnerischen Tor bei Brown. Rausgelegt auf Bahoya. Der sucht die 1 gegen 1 mit Sabitzer nach innen. Dann schießt er mit rechts von halb links. Und dann geht der Ball aber mal sowas von drüber übers Tor, dass es da so halb ernst gemeinten Applaus von den Eintracht-Fans gibt. Aber hey, das ist ja mal was, wo sie die Dortmunder jetzt mal wieder so ein bisschen gefordert haben. 63 Minuten sind jetzt rum. Jetzt läuft es jetzt im Dreierverbund an. Ja, sieht so aus. Also sie scheinen mit allen drei Stürmern anzulaufen. Bahoya holt sich dann jetzt auch da fast den Ball von Anton. Da haben ein bisschen Glück die Dortmunder, dass sie über halb rechts mit Reggiani da durchkommen. Durch das wieder aggressivere Frankfurter Pressing. Jetzt ziehen sich die weiß gekleideten Eintracht mal wieder ein Stück weiter zurück. Und jetzt ist es auch wieder der gewohnte Zweierverbund mit Can Usun und mit Kalimuendo auf den Positionen, die die Dortmunder Aufbauspieler, in dem Fall Waldemar Anton und Schlotterbeck, stören. Aber der BVB in dieser Phase wirklich wach und mit guten Aktionen. Wir kriegen den Ball durch auf Guirassy, der sich auch im 1 gegen 1 gegen Koch an der Mittellinie durchsetzt, auf der halbrechten Position. Dann ist Ignacio im 1 gegen 2 gegen Doan und gegen Amenda. Und muss man dem Youngster Respekt zollen, er holt einen Freistoß raus. Mit dem Rücken zu beiden Gegenspielern schirmt er den Ball gut ab. Freistoß Borussia Dortmund, linke Seite, 7-8 Meter hinter der Mittellinie von Schlotterbeck, erstmal wieder nach hinten gespielt. Und Niko Kovac, der wirkt jetzt, obwohl seine Mannschaft führt, deutlich aktiver als in der ersten Halbzeit. Steht er jetzt mit verschränkten Armen vor seiner Coachingzone, immer wieder gestikulierter Mario Götze für die Eintracht, holt sich den Ball tief in der eigenen Hälfte ab und die Frankfurter verlieren ihn aber trotzdem wieder. Wegen der Ungenauigkeit der Dortmunder haben sie ihn dann aber wieder zurück. Und jetzt vielleicht auch mal Überzahl. Götze kann sich da im 1 gegen 1 zusammen mit Brown, 2 gegen 1, pardon, zusammen mit Brown durchspielen über die linke Dortmunder, die linke Frankfurter Seite. Und es gibt Einwurf für Borussia Dortmund. Ein bisschen zerfahrene Phase jetzt gerade. Und der Support der Eintracht-Fans, alle haben sich jetzt eingehakt, Ketten gebildet und hüpfen. Ihr hört das im Hintergrund. Ihr werdet es nicht nur aus den Europa-League-Nächten, wo die Eintracht durch Europa gereist ist, kennen, diese Szenen zur Pippi-Langstrumpf-Musik. Hey, Eintracht Frankfurt. Also die Stimmung im Eintracht-Rock, richtig gut. Die wollen sich trotz des Rückstands die Laune nicht verderben lassen. Der Support ist weit davon entfernt, eingestellt zu werden. Aber mal sehen, was diese Halbzeit hier, 64 Minuten sind rum, 2-1 für Borussia Dortmund, dank Doppelschlag kurz vor der Halbzeit nach Eintracht-Führung noch so bringt. Eintracht jetzt über Doan, Götze überlädt den rechten Flügel und sorgt dafür, dass dann die Aufmerksamkeit von Usun weggelenkt wird, der die Gelegenheit nutzt, in die Mitte zu dribbeln, dann rausspielt auf Bahoya. Bahoya durch auf dem linken Flügel und holt die nächste Ecke raus für die Eintracht. Also, das ist die Challenge, die Borussia Dortmund braucht hier defensiv. Marcel Sabitzer spitzelt den Ball da gerade noch so weg. Gute Gelegenheiten für die Eintracht bahnen sich an. Während, ihr hört das auch im Hintergrund, Nobby Dickel, der Stadionsprecher, jetzt verkünden wird, dass dieses Stadion mal wieder ausverkauft ist. Die zweite Saison hintereinander, in der alle Heimspiele des BVB ausverkauft waren. Das gibt es in Europa so kein zweites Mal. Also, es ist einfach ein Fußballtempel hier. Und mal sehen, was die Akteure auf dem Platz hier noch zu bieten haben. Erstmal ist Can Usun am Ball, hat den Ball am rechten Fuß gut durchgesetzt. Dann dreht er sich um seinen Gegenspieler und der Ball bleibt bei der Eintracht. Kalimuendo halb links versetzt. Oh, ist das ein Elfer? Kriegt einen Tritt von hinten und es gibt von Patrick Ittrich, der eine gute Sicht auf die Szene hatte, nachher ein Pfiff-Foulspiel von den Frankfurtern. Also 1 gegen 2 Situation. Nee, ist kein Elfmeter. Da kommt Bayer von der Seite rein und versucht den Ball von Kalimuendo wegzuspitzeln. Und dann ist es eher ein Foul des Angreifers als ein Elfmeter für die SGE. Aber die Frankfurter, sie leben, sie sind da. Sie versuchen, sich zurückzubeißen in diese Begegnung. Haben jetzt einige gute Annäherungen gehabt. Die Einwechslung von Albert Riera haben gewirkt. Jetzt gibt es aber mal den Langschlag auf Guirassy. Und dann ist aber der rechte Flügel der Eintracht komplett offen, durchgesteckt auf Riasson. Riasson an der Grundlinie in die Mitte gelegt. Gerade noch so verteidigt von Elgis Kiri, bevor Guirassy da schon wieder am Elfmeterpunkt einschussbereit stand. Ganz ähnliche Situation wie beim 1-0. Auch da war es ja irgendwie zufällig, dass der Ball da auf dem rechten Flügel durch war. Und dann braucht Riasson einfach nur ganz wenige Momente, um die richtige Entscheidung zu treffen. In dem Fall holt er dann, weil Koch den Ball vor Guirassy noch verteidigt hat, die nächste Ecke raus. 66 Minuten rum, 2-1 führt Borussia Dortmund. Und alle Dortmunder werden sagen, boah, wenn wir jetzt einen machen, wird das die ganze Sache hier schon beruhigen, weil die Eintracht schon wieder besser in die Begegnung zurückgekommen ist und sich dann durchaus auch, ich will nicht sagen Torchancen, das wäre viel zu viel, aber sie haben sich zumindest Möglichkeiten erarbeitet, mal wieder in Richtung Strafraum von Borussia Dortmund. So, Ecke. Nico Schlotterbeck schon wieder von der linken Seite, der den Ball jetzt reinbringt. Der ist gut auf Brand, verlängert, Zetterer mit Problemen. Oh, hat er Glück gehabt. Wurde ein bisschen überrascht. Wieder auf den kurzen Pfosten. Wieder Julian Brandt. Wirkt fast so, als wenn sie Julian Brandt irgendwie auch noch seine Bude zum Abschluss schenken wollen. Weil sie immer auf diesen kurzen Pfosten gehen. Und jetzt rutscht der Ball, den dann der Brandt so über den Kopf rutschen lässt. Auch wirklich, gefährlich vorm Tor und Cetera hat Glück, dass er da steht, wo er steht, weil er wird mehr oder weniger angeköpft und kann den Ball nicht kontrollieren. Ein bisschen überrascht gewesen. Borussia Dortmund mit einer guten Gelegenheit, aber eben ohne Erfolg, aber mit Ballbesitz auf der rechten Seite. Wieder ist es Riasson, 1-2 dieses Mal. Bahoya arbeitet gut mit nach hinten und dann müssen sie zurückspielen. Reggiani mit so einem halben Lupfer, warum spielt er den nicht flach? Hat wahrscheinlich Angst gehabt, dass Kalimuendo das zwischenspritzt, aber die Idee für diesen Pass auf Anton in den Mittelkreis war jetzt nicht so gut. Trotzdem, Kobel hat aufgepasst, der Ball an Anton vorbei, Kobel kann ihn safen und dann geht es wieder raus auf den rechten Flügel. Von dort über Sabitzer aus dem Zentrum dorthin gegangen, ganz rechts an die Außenlinie, wieder zurück auf Reggiani. Reggiani dann mit dem steilen Ball auf Girassi, der lässt kurz prallen auf den nachrückenden Sabitzer. Sabitzer wieder in den Strafraum, da ist Girassi, Girassi vom Keeper, Cetera ist da. Kann den Ball nicht kontrollieren. Tolle Sequenz. Steil Klatsch. Und am Ende dann ein bisschen ungenau von Sabitzer. Der es mit dem Lupfer hinter die Abwehr versucht auf den Girassi, der zuvor den Ball hatte, auf ihn prallen lassen. Und damit dann die Eintracht-Abwehr in Bewegung gebracht und die Lücke gerissen hat, in die er dann selber starten konnte. Halt eben ein ungenauer Pass. 68 Minuten rum. 2-1 für den BVB. Dortmund führt. Ich finde, am Ende verdient, weil auch die ersten Minuten dieser zweiten Halbzeit dem BVB gehörten und weil sie auch in der ersten Halbzeit die klar, am Ende muss man sagen, klareren Chancen hatten als die Eintracht, die dann nur so in den ersten 20 Minuten, würde ich sagen, das spielbestimmende Team war und jetzt so ein bisschen hat aufhorchen lassen, aber das sind immer nur so Phasen, so Momente. Es ist nicht so, dass du denkst, okay, die können jetzt hier mal so eine Welle vom Zaun brechen, so eine Welle heraufbeschwören. Immer wieder ins Wasser reintippen, damit das dann mal eine große Welle wird, eine Angriffswelle. Nee, das ist nichts, sondern das ist immer nur so ein kleiner Klecks und dann war es das auch schon wieder. Und jetzt gibt es aber den langen Ball auf Kobel, dem 1 gegen 1 außerhalb des Strafraums gegen Kalimuendo mit dem Kopf in den Zweikampf geht. Riskante Situation. Gut von Kalimuendo, dass er da durchzieht. Riskant verteidigt von Dortmunds Keeper, der sein großes Ziel, die 15. weiße Weste, also zum 15. Mal zu Null, hier heute ja verfehlt hat und das schon ziemlich früh wusste, nämlich nach 2 Minuten. 15 weiße Westen sind Vereinsrekord von Borussia Dortmund. Der kann jetzt dann höchstens noch eingestellt werden am letzten Spieltag gegen Werder Bremen. Der kann nicht mehr überboten werden. Das wäre heute noch drin gewesen. Aber wie gesagt, durch den Führungstreffer von Usun für die Eintracht war das relativ schnell Geschichte, dieses Thema. 70 Minuten rum, 2-1 BVB, Schlotterbeck dribbelt wieder über die Halbspur an. 25 Meter vom gegnerischen Tor nach außen, das ist Maxi Bayer. Ball auf rechts, versucht zu flanken, geblockt von Doan. Aber Schlotterbeck holt den zweiten, hatten auf links. Flanke kommt auf den langen Pfosten, da ist Riasson, der den Ball nicht richtig unter Kontrolle bekommt und deswegen... Er spitzelt den dann so ungefähr 7-8 Meter vorm Tor der Eintracht einlaufend. Der Ball fällt halt ein kleines Stück zu früh runter. Deswegen kriegt er ihn nicht so richtig auf den Spann. Spitzelt ihn dann am Tor vorbei. Abstoß für Eintracht Frankfurt. Michael Cetera, der wieder angelaufen wird von Julian Brandt von der Seite. Und deswegen den langen Ball spielen muss auf Amenda, der da auf einmal in der Position von Kalimuendo auftaucht. Und deswegen ins Kopfballduell geht gegen Schlotterbeck, aber Schlotterbeck gewinnt. Und Ignacio durchs Zentrum kann ein bisschen Tempo aufnehmen. Aber der BVB hat es jetzt nicht so richtig eilig, zum Tor zu kommen. Aber da kommen zwei Spieler jetzt, die stehen da unten schon. Die könnten da wieder ein bisschen mehr Eile reinbringen. Karim Adeyemi und Felix Metscher. Und ihr hört das vielleicht im Hintergrund. Das sind Fangesänge, die mit dem Spiel hier nicht so richtig viel zu tun haben, sondern die eher die Vorfreude schüren auf die kommende Saison, wenn es endlich wieder Revierderby geben wird. Nach 3 Jahren ohne den geliebten Feind an der Seite, ohne Schalke 04. Aber der BVB jetzt in diesem Spiel hier wieder im Angriff. Über Ignacio setzt sich schön durch in den Strafraum rein, kommt zu Fall. Ist auf keinen Fall ein Elfmeter, aber Dortmund hat Ballbesitz. Bayer mit dem Ball in die Mitte. Gute Gelegenheit, Tor! Ignacio! Wieder von links rein in den Strafraum. Wieder aus dem Zentrum durchgestartet und aus kurzer Distanz über die Linie. Und da hat er sein erstes Tor für Borussia Dortmund. Der Youngster, der ja schon überzeugt hat in dieser Saison. Samuele Ignacio, der Italiener. 18 Jahre jung. leitet die Nummer selbst ein mit diesem Dribbling. 1-1 gegen Skiri, wo er zu Fall kommt. Und die Dortmunder, Bellingham ist es, retten den Ball. Bayer spielt den Ball in die Mitte und Inacio wird dann am Ende nicht konsequent genug verteidigt und springt dann am 5-Meter-Raum in diese Flanke hinein. Toll abgeschlossen, ist nicht leicht zu nehmen mit der Innenseite. Und mal sehen, was die Dortmunder dazu sagen, dass der Youngster getroffen hat. Samuel Inacio, Italiener mit brasilianischen Wurzeln und seit heute Bundesliga-Torschütze. 3-1 für Borussia Dortmund. Vorlage Maximilian Bayer. Und jetzt gibt's die Wechsel. Bellingham raus, dafür Metscher rein. Und wer ist der Zweite, der geht? Karim Adeyemi wird kommen und dann bekommt Julian Brandt. Hat ein super Spiel gemacht. Seinen letzten Applaus als BVB-Spieler. Und dann stehen hier um mich rum alle auf, um sich beim heutigen Kapitän, bei einem der wichtigsten Spieler der... letzten Jahre beim BVB zu verabschieden. Adeyemi rein. Brand raus. Und Bellingham raus. Und Metscher dafür rein. So, und jetzt langer Ball von der Eintracht. Die sind im Strafraum. Oder ist Bahoya? Bahoya am Fünfer. Gut verteidigt am Ende von Reggiani. Aber so langsam wird es zu einem Abend, wo ganz, ganz viel für den BVB klappt. Und wo viele Dinge, die am Anfang irgendwie kompliziert erschienen, auf einmal sehr, sehr leicht wirken. Aber das liegt auch daran, dass die Eintracht das dann am Ende irgendwie nicht konsequent verteidigt. Nene Brown hätte diesen Treffer von Inacio, wäre er noch 2 Meter mit dem Youngster mitgegangen, verhindern können. Aber so kommt er ganz frei zum Abschluss. Er macht das super. Wie gesagt, rechte Innenseite. Aus so einem Sprung heraus in den halbhohen Ball rein. Aus kurzer Distanz. Aber Brown bleibt halt irgendwie einen halben Meter vorher stehen und hätte in den Ball reinlaufen können. Und so ist es das erste Tor für Inacio. Und die Dortmunder schlucken jetzt gerade mal einmal ganz kurz, weil Nico Schlotterbeck auf dem Boden liegt, nachdem er da so einen Check gekriegt hat von Calibuendo, dem Eintracht-Stürmer. Tja, und ich würde jetzt gern wissen, was im Kopf von Albert Riera vor sich geht. Ob er denkt, okay, Kollege, das war's für mich. Denn es wäre eine Fortsetzung der sehr, sehr ernüchternden Serie zuletzt für die Eintracht, für die Frankfurter mit nur einem Sieg eh schon in den letzten 6 Spielen, einem Punkt in den letzten 3 Spielen. Das wäre dann der eine Punkt in den letzten 4 heute und der eine Sieg in den letzten 7 Spielen. Also keine gute Bilanz für Riera und es wirkt nicht so richtig viel oder so, als würde Eintracht Frankfurt da nochmal irgendwie etwas in die andere Richtung bewegen können. Jetzt geht es aber bei der SGE auch nochmal wechseln. Can Uso, ich finde, er hat heute ein gutes Spiel gemacht. Man kann ihm nichts vorwerfen. Das 1-0 erzielt, geht raus. Aimemouni Ekchuyap kommt rein. Und Ansgar Knauf kommt ebenfalls rein für Calibuendo. Das bedeutet, Johnny Burkhardt sitzt tatsächlich immer noch auf der Bank. Also Freunde, das kann ich jetzt irgendwie auch nicht mehr so richtig verstehen. Tatsächlich geht Ansgar Knauf in die Mittelstürmerposition. Und Johnny Burkhardt wird nicht eingewechselt. Also es soll ja da tatsächlich schon auch irgendwie ein wenig Meinungsverschiedenheiten gegeben haben. Ein paar zwischen Trainer Albert Riera und dem Stürmer, der von Mainz 05 vor der Saison zu Eintracht Frankfurt gekommen war und ja, auf dem ja große Hoffnungen lagen und der sie ja zum Teil dann zumindest zu Beginn dieser Saison auch erfüllen konnte. Aber irgendwie scheint es mit Riera nicht zu passen. Auch die Verletzung war ja dazwischen. Schwere Verletzung, lange ausgefallen, Johnny Burkhardt. Und das macht das Ganze irgendwie dann schon auch ein bisschen kurios, finde ich, dass Albert Riera dann seinen einzigen richtigen Mittelstürmer, der ja so vielseitig auch ist, hier jetzt beim Spielstand von 1-3, 77 Minuten sind rum, aus Sicht von Eintracht Frankfurt einfach auf der Bank lässt. Ballbesitz übrigens bei Eintracht Frankfurt ganz links draußen. Und bei den Dortmundern gibt es nochmal zwei Wechsel. Und zwar wird Salih Özcan nochmal eingewechselt. Und auch Silva wird kommen. Und Girassi wird den Platz verlassen und auch Marcel Sabitzer ist runter vom Platz. Also Salih Özcan darf auch noch mal ein paar letzte Minuten im Trikot von Borussia Dortmund sammeln. Und auch Fabio Silva, der Stürmer, ist auch bei ihm nicht sicher, ob er in Dortmund bleiben wird. Wahrscheinlicher ist eher, dass er geht. Dass die Leihe nicht verlängert bzw. die Kaufoption nicht gezogen wird. So richtig überzeugen konnte er nicht. Aber dass bedeutet jetzt noch nicht, vier Wechsel hat Borussia Dortmund vollzogen. Das bedeutet jetzt noch nicht, dass nicht vielleicht noch Niklas Süle auch am Ende seine letzten Minuten in der Bundesliga, im Fußball, im Profifußball bekommen kann. Zurück auf den Platz, 78 Minuten rum, viele Wechsel waren es. Borussia Dortmund jetzt im Ballbesitz, verlieren ihn, Bahoya läuft ihn ab. Ich weiß nicht, ob die Eintracht, die Körpersprache ist da für mich schon recht eindeutig, hier wirklich noch darauf spekuliert, dass sie zurückkommen können in dieser Begegnung. Dortmund wieder tief in der Hälfte mit Ballbesitz und mit dem Pass zurück in die Hälfte von Eintracht Frankfurt im Mittelkreis, raus auf die halblinke Position, Schlotterbeck mit dem Ball wieder zurück. Inacio holt sich den Ball jetzt da ab, der Torschütze, der 18-Jährige, der ist jetzt richtig aufgedreht. Und auch Silva kommt noch mal einen Schritt entgegen, um den Ball abzuholen. Der eingewechselte Matcher mit dem Flachpass, aber erstmal zurück auf Schlotterbeck. Im 1 gegen 1 gegen Litz Doan, den Eintracht-Flügelstürmer, der den Ball aber nicht erobern kann. Stattdessen spielen die Dortmunder sich jetzt voller Selbstvertrauen durchs Zentrum. Tolle Drehung von Matcher im Mittelkreis um Skiri herum. Und der spielt den Ball tief auf Bayer. Bayer vor der Grundlinie des Tores von Eintracht Frankfurt gestoppt, über die Seitenlinie gespielt, diesen Ball, und die Frage, die sich jetzt dann stellt, ist, welche Eckballvariante werden die Dortmunder fürs nächste, für die nächste Version sich überlegen? Ich habe da eine Vermutung. Ich habe da die Vermutung, dass tatsächlich alle Dortmunder wieder im Fünf-Meter-Raum stehen werden und dass der Ball von der linken Seite reingebracht wird von Riasson. Riasson hebt jetzt beide Arme hoch und wird den Ball dann gleich wieder Richtung Strafraum bringen. Da ist wieder Gewuschel und dann wird der Ball rausgeköpft von den Dortmundern und von den Frankfurtern. Und deswegen gibt es die Klärungsaktion und Borussia Dortmund bleibt am Ende im Ballbesitz. Und die Frage ist, dass Süle gerade auf der Bank mit so einem sehr, sehr, ja, fast schon irgendwie traurigen Gesicht. Wird es nochmal die Einwechslung von Niklas Süle geben? Niko Kovac hat ihn noch nicht dazu beordert, sich umzuziehen. Alle Auswechselspieler der Dortmunder sind jedenfalls wieder zurück auf die Reservebank gegangen und haben wieder Platz genommen. Alle Auswechselspieler, die sich vorher warm gemacht haben. Aber es wäre noch dieses eine Wechselfenster über. Also vier Wechsel gab es bei den Dortmundern, aber man darf ja immer in zwei Wechselfenstern wechseln. Und es gab zwei Wechselfenster, die genutzt wurden, um halt eben Brandt und Bellingham rauszuholen. Und das bedeutet, das eine Wechselfenster, drei Wechselfenster gibt es ja, wären, das eine Wechselfenster wäre noch über. Ich denke mal, dass das am Ende dann irgendwie noch passiert. Die Eintracht im Ballbesitz, im Diagonalball von halb links hinter der Mittellinie auf Amemuniak, der eingewechselte Flügelstürmer. Auch er ja schon mit tollen Matches in dieser Saison, aber immer wieder auch irgendwie so mit, naja, am Ende ernüchternden Momenten. Er bringt den Ball diesmal auch nicht in den eigenen Reihen unter, sondern, da kommt Johnny Burkhardt auch. Apropos Wechselfenster, drittes Wechselfenster. Johnny Burkhardt ist aufgestanden. Jetzt kommt dann also der Stürmer der Eintracht doch und Doan geht raus. Also, Mittelstürmer Johnny Burkhardt kommt 8 Minuten vor dem Ende in die Partie. Das bedeutet, Knauf wird dann vermutlich auf eine andere Flügelposition gehen. Vielleicht Amemuni auf eine eher zentrale. Na, oder spielen sie jetzt tatsächlich mit zwei Stürmern? Gucken wir uns an. Auf jeden Fall ist jetzt Johnny Burkhardt auf dem Feld und das vielleicht für die Eintracht ja nochmal Hoffnung. Denn es gibt einen langen Ball hinter die Kette auf Knauf. Könnte Abseits gewesen sein, aber Knauf kann in den Strafraum gehen. Knauf über die rechte Seite, Knauf in der Mitte. Ist Johnny Burkhardt, der Ball in die Mitte ist nicht gut, aber es gibt die Chance für Theat auf Burkhardt gespielt. Wieder in die Mitte, da ist Bahoya und der Ball rutscht dann allen vorbei. Und dann wird auf Abseits entschieden. Eieiei, Leute, Leute, Leute. Das war viel zu kompliziert von Knauf. Warum flankt er nicht einfach auf den zweiten Pfosten, wo Johnny Burkhardt steht? Solche Buden hat er doch schon dreimal gemacht in dieser Saison. Mindestens dreimal. Vielleicht auch öfter. Aber er entscheidet sich halt dafür, den Ball in den Rückraum zu spielen. Und dann sind die Dortmunder da, können das Ding klären. Und es bleibt dann 3:1 für den BVB. Und die Eintracht lässt diese Gelegenheit liegen, wieder zurück ins Spiel zu kommen. Also, Johnny Burkhardt rein. Und bei der SGE damit alle möglichen Wechsel vollzogen. Und bei den Dortmundern, wie gesagt, müsste es diese eine Möglichkeit eigentlich noch geben. Aber es ist noch keine Bewegung da auf der Bank. Also keine Ahnung, ob das dann noch passieren wird. Jetzt erstmal der Ball auf den rechten Flügel und die Stimmung bei BVB. Ihr hört das vielleicht im Hintergrund, nachdem es auf dem Feld jetzt gerade nicht so richtig viel Spannendes zu erzählen gibt. Die ist exzellent. Habe ich in dieser Saison hier so noch nicht erlebt. Das ganze Stadion steht und auch auf der Tribüne hier vor mir hüpfen die Menschen. Ja, auch das gibt's doch beim BVB. Sie werden Vizemeister sein, wenn sie dieses Spiel gewinnen. Sie werden die beste Saison seit mindestens 3 Jahren spielen. Vielleicht geht sogar noch mehr. Es kann auch die beste Saison seit 2019 werden. Also seit sehr, sehr langer Zeit. Und vielleicht machen sie dann ja so nach und nach auch ihren Frieden mit diesem Kovac-Fußball, der ja immer wieder auch für negative Aufregung gesorgt hat. Also, das Westfalenstadion in Dortmund on fire und Metscher mit dem Pass auf Adeyemi. Adeyemi eine Strafung, jetzt dribbelt nach innen, von halb rechts nach links, wieder auf Metscher gelegt. Ja, jetzt versuchen sie sich da irgendwie selbst auszuspielen, weil auf Metscher kommt nicht richtig an und deswegen die Eintracht dazwischen. Und Johnny Burkhardt hat versucht, einen Konter einzuleiten, aber tja, an der Stelle kam er da nicht so richtig durch mit dem Versuch und deswegen bleibt es dabei. Es gibt wenig Offensives von der Eintracht. So eine kleine Phase Mitte dieser zweiten Halbzeit gab es mal. Aber ja, am Ende ist das alles nicht zwingend. Auch wenn die SGE jetzt wieder im Ballbesitz ist mit Amanda, halbrechte Position. Hat den Ball mit dem rechten Fuß, spielt wieder rein in den Mittelkreis. Da holt sich Nathaniel Brown den Ball mal ab. Der jetzt immer wieder auch in dieser aufbauenden Achterrolle oder Sechserrolle als zusätzliche Verstärkung fürs Mittelfeld agiert. Aber das alles ohne, dass es irgendwie so richtig viel bringt für das Spiel von Eintracht Frankfurt. Da ist dann Memuni Ekchoyab auf dem rechten Flügel. Der kriegt den Ball noch vor der Grundlinie, flankt in die Mitte, nachdem er Bayer hatte aussteigen lassen. Und dann hat Gregor Kobel den Ball. Gregor Kobel hält den Ball in den Händen. 5 Minuten sind es noch, die noch gespielt werden. Und dann hat Borussia Dortmund die Vizemeisterschaft im Sack. Und wer weiß, was bei der Eintracht dann noch so passiert. Es sind halt immer nur gute Phasen. Aber beim BVB feiern sie ihr Team. Und schon wieder stehen alle hier rund um uns herum auf. Und es gibt nicht nur die Unterstützung aus der Südkurve. Und die Eintracht nochmal im Angriff und Tor von Johnny Burkhardt. Was ist das für ein Ding? Eintracht Frankfurt mitten in die Feierstimmung von Borussia Dortmund hinein. Über den linken Flügel spielen sie sich durch. Der BVB pennt und dann von Knauf auf den eingewechselten Burkhardt. Eingewechselter Knauf, linke Seite. Also der Ball steil gespielt. Knauf mit Tempovorteil setzt sich gut durch, spielt den Ball quer. Kobel kann ihn nicht festhalten. Und an einer 5 Meter Kante steht dann Johnny Burkhardt auf einmal frei. Und bringt den Ball ein bisschen unverhofft. Und ohne, dass man da so richtig mitrechnen konnte, im Tor unter. Nur noch 2:3 aus Sicht von Eintracht Frankfurt. Also, Johnny Burkhardt bringt die Hoffnung zurück für die SGE. Und es sind noch 3 Minuten Zeit. Also vielleicht reißt sich Eintracht Frankfurt nochmal zusammen. Und die Stimmung hier bei den BVB-Fans ist weiterhin gut. Aber die Dortmunder hatten sich so ein bisschen einschläfern lassen. Die sollten sich jetzt nicht zu sehr zurücklehnen, denn dann kann das hier mit der Vizemeisterschaft der Besiegelten möglicherweise, auch wenn es dann nur noch sehr, sehr theoretisch wäre, noch kippen. Und der Ball geht wieder raus auf die linke Seite. Da ist die Eintracht mit Bahoya. 1-1, zieht in die Mitte. Bahoya schießt. Oh, ist der knapp am Tor vorbei. Also die Wechsel, man muss Albert Riera das auf jeden Fall lassen. Die Wechsel zeigen Wirkung. Knauf eingewechselt, auf Burkhardt eingewechselt mit dem Tor. Bahoya jetzt gerade mit der gefährlichen Annäherung. Und die Dortmunder Spieler haben sich, das hat man hier gemerkt, so ein bisschen einmüllen lassen. Und jetzt kommt der Moment. Die 88. Minute. Niklas Süle wird eingewechselt und Luca Reggiani verlässt den Platz. 2 Minuten Bundesliga noch für Niklas Süle, bevor es dann Karriereende heißt. Plus Nachspielzeit natürlich. Also, ihr habt das gehört, Niklas Süle jetzt drin beim Stand von nur noch 3-2 für Borussia Dortmund. Und Niklas Süle jetzt auf dem Feld. Über die Halbrechte sortiert er sich ein. Halb rechts in der Innenverteidigung. Luca Reggiani raus. Und die Frage ist, kriegt der BVB diesen knappen Vorsprung über die Zeit? Oder hat Johnny Burkhardt da vielleicht noch was entfacht bei Eintracht Frankfurt? Wieder geht der Ball direkt tief hinter die Abwehr des BVB. Gregor Kobel dieses Mal aufgepasst beim Querpass von Knauf auf Burkhardt am 5-Meter-Raum. Hatte er den Ball noch nicht festhalten können, aber jetzt gerade hat er ihn aufgenommen und deswegen ein Aufatmer bei den Dortmund-Fans. Jetzt gibt es Freistoß gegen Borussia Dortmund. Silva setzt den Körper ein gegen Robin Koch über die halblinke Dortmunder Seite und Michael Zetterer führt den Freistoß, der darauf folgt, direkt schnell aus. Also die Eintracht, sie hat es nochmal eilig. Sie wollen da doch noch vielleicht irgendwie einen Punkt mitnehmen. Jetzt aber ein Fehlpass von Bahoya in die Füße von Silva. Borussia Dortmund im Ballbesitz, eigene Hälfte, Höhe, Mittellinie. Aber das wird jetzt alles ein bisschen fahrig. Die Eintracht auf einmal wieder da. Die Eintracht gewinnt auf einmal wieder die Bälle, die zweiten Bälle. Diese 50-50-Dinger, die ganz lange beim BVB waren. Und es gibt jetzt Einwurf für die Dortmunder. Die versuchen irgendwie so die Zeit hier runter zu spielen. Ganz viel Nachspielzeit darf es eigentlich nicht geben. Außer den Wechseln und dem Treffer von Inacio war da jetzt nicht so besonders viel, was nachspielen gelassen werden müsste. Aber naja, es sind auf jeden Fall noch ein paar Minuten Zeit für Eintracht Frankfurt, die durch Johnny Burkhardt wieder dran sind, auf 3-2 gestellt haben aus Sicht von Borussia Dortmund und die möglicherweise noch an einem Unentschieden riechen und schnuppern dürfen. Aber jetzt kommt erstmal Dortmund über die linke Seite mit Maxi Bayer. Lang geschlagen bekam er den Ball von Schlotterbeck in den Lauf. Aber das ist jetzt auch so ein kleiner Momentum-Change. Weil dieser Ball gerade, den hätte er vor, ich sag mal, 10 Minuten noch seinem Gegenspieler an den Fuß gespielt und wäre dann mit einer Ecke belohnt worden. Und das ist jetzt nicht der Fall. 90 Minuten sind rum. 4 Minuten Nachspielzeit bleiben Eintracht Frankfurt, um hier noch auszugleichen. Alle Offensivpower, die die SG hat, ist auf dem Platz und Borussia Dortmund hat keinen Wechsel mehr, versucht jetzt auch Samuele Inacio, der Torschütze, der 18-Jährige, wird also durchspielen, versucht jetzt da irgendwie, der hält den Ball da fest nach einem Foulspiel und einem Freistoßpfiff von Patrick Ittrich für Eintracht Frankfurt, versucht den Ball da irgendwie so ein bisschen wegzutragen, bekommt dafür die gelbe Karte. Also da kommen den Dortmundern vielleicht dann doch noch mal so ein bisschen die Nerven in die Quere. Eintracht Frankfurt mit dem neuen Spielaufbau. Wieder Brown, wieder im Zentrum, wieder mit dem Flachpass raus auf Theat, der mit dem Ball dann nach außen auf Bahoya. 1-1. Den Ball gewinnt dann Süle erst im ersten Moment richtig gut, aber die verlieren ihn dann im Mittelfeld. Das kann gefährlich werden. Rausgespielt auf den Flügel, auf Emil Muniekciöp. Aber da gibt es einen Applaus für Maxi Bayer, der den Ball dann aber direkt in die Füße von Skiri spielt. Das ist jetzt richtig wild, was hier abgeht. Die Eintracht verliert den Ball auch direkt wieder. Und jetzt auf einmal eine Kontergelegenheit für den BVB. Aber da geht dann über den linken Flügel niemand mehr mit. Inacio ist platt und hat keine Körner mehr, um dann noch ins Laufduell zu gehen mit Amenda, dem Frankfurter. Was für packende Schlussminuten hier. Hätte ich gar nicht gedacht, dass es nochmal dazu kommt. Jetzt Süle, sein letztes Bundesligaspiel. 1-1 gegen Johnny Burkhardt. Klärt er den Ball nochmal, verliert ihn. Oh, oh, der springt in Richtung 16er Linie und dann haben sie Glück. Ja, dann haben sie Glück, dass Waldemar Anton Burkhardt anspielt. Durch dessen Beine prallt der Ball über die Torauslinie und es gibt Abstoß vom Boden vom Tor von Gregor Kobel. Zwei Minuten sind es noch in der Nachspielzeit dieser Begegnung. 3:2 führt Borussia Dortmund an diesem letzten Freitagabend in dieser Bundesliga-Saison, an dem Fußball gespielt wird, an dem das Flutlicht nochmal angegangen ist. Und es war ein unterhaltsames Match. Und es war ein Abend, der natürlich irgendwie auch denkwürdig ist, wegen dieser vielen Abschiede, die hier gefeiert wurden. Aber auch, weil es auf dem Platz diese komischen und teilweise kuriosen Wendungen gab. Beispielsweise auch der Anschlusstreffer durch Burkhardt nach Vorlage von Ansgar Knauf und das letzte Aufbäumen von Eintracht Frankfurt. 1:10 muss Borussia Dortmund noch überstehen, um hier als Sieger vom Platz zu gehen. Eintracht Frankfurt mit dem Ball mit Amender über die rechte Seite. 1:1 versucht sich den Ball mit der Hacke am Standbein vorbei oder mit der Innenseite am Standbein vorbei zu spielen, um an Inacio vorbeizukommen. Das gelingt, der Ball bei Theat, aber der ist unsauber heute. Der hat immer wieder so kleine Konzentrationsfehler drin, deswegen kann er da kein Tempo reinbringen, sondern muss querspielen. Aber sie kommen wieder nach vorn mit Ekchoyab, der setzt sich durch. Amemouni Ekchoyab auf dem rechten Flügel. 1:1, 1:2. Und dann gibt es Abstoß. Er will da noch einen Freistoß haben. Aber das ist meiner Meinung nach ein bisschen drüber, was er da macht. Rollt sich dann da nochmal so vor der Frankfurter Fankurve. Hat sich einfach verspekuliert in diesem Dribbling. Sich den Ball selbst ein bisschen zu weit vorgelegt. Und da gibt es eine kleine Berührung von Schlotterbeck in diesem Zweikampf an der Eckfahne. Aber das ist am Ende. Oh, da gibt es die gelbe Karte für Kobel wegen Zeitspiel. Da hatte Patrick Ittrich wohl die 5 Sekunden schon angezeigt. Und hat dann mehrfach ermahnt, jetzt gibt es Gelb wegen Zeitspiel und 5 Sekunden sind es nur noch in der Nachspielzeit bei Abstoß Borussia Dortmund rein in die Hälfte von Eintracht Frankfurt. Hätte Riera vielleicht früher Johnny Burkhardt bringen müssen, noch läuft das Spiel, noch hat der Mittelstürmer die Chance hier vielleicht sogar noch einen Punkt für die SGE rauszuholen, aber die reguläre Zeit, die als Nachspielzeit angezeigt worden war, ist jetzt abgelaufen. 4 Minuten sind rum, die Eintracht nochmal in der Hälfte von Borussia Dortmund. Und das ist nichts, was noch erfolgversprechend ist, denn es gibt Einwurf und dann wird Patrick Ittrich ganz sicher gleich diese Begegnung beenden und Borussia Dortmund wird Vizemeister dieser Bundesliga-Saison sein, sich mit 3:2 durchsetzen am Ende eines packenden Spiels, am Ende eines Spiels, in dem die Eintracht vielleicht ein bisschen zu spät wach geworden ist und am Ende eines Spiels, das vielleicht das letzte von Eintracht-Coach Albert Riera war. Und da gehen die Arme hoch ringsherum und der Jubel ist groß in Dortmund. Ihr habt es gehört. Patrick Ittrich beendet die Begegnung. Borussia Dortmund ist Vizemeister 2026. Und Eintracht Frankfurt verliert beim BVB mit 2:3 und muss sich fragen, ob in diesem Spiel nicht eventuell mehr drin gewesen wäre. Also Borussia Dortmund am Ende der Sieger dieser unterhaltsamen, dieser sehr, sehr packenden und am Ende ja auch geschichtsträchtigen Partie im Spiel gegen Eintracht Frankfurt. Und da gibt es bestimmt noch ein paar Sachen nachzubesprechen mit Lisa im Studio.
1: 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Das war die zweite Halbzeit.
2: Und die war nochmal spannend zum Ende hin. Borussia Dortmund gewinnt also mit 3:2 gegen Eintracht Frankfurt. Jens hat es gerade schon mal kurz eingeordnet. Damit gewinnt der BVB sein letztes Heimspiel und ist damit auch ganz sicher Vizemeister, auch wenn es natürlich einem nichts bringt beziehungsweise keinen Titel bringt. Aber Jens, war dieses Spiel oder ja dieses Ergebnis dann am Ende auch ein versöhnlicher Abschluss für den BVB in dieser Saison?
0: Also mich hat es wirklich erstaunt, wie gut jetzt hier am Ende die Stimmung war, weil der BVB hat jetzt ja auch nicht die Sterne vom Himmel gespielt und die Eintracht hat auch ihren Teil dazu beigetragen, dass Dortmund überhaupt in dieses Spiel reingekommen ist. Aber dass dann hier alle aufstehen, dass teilweise hier die Tribüne komplett sich auch eingehakt hat und hüpft und dass sich alle dann auch immer wieder nochmal an Schmähgesängen gegen Schalke 04 versucht haben. Das hat mir so schon auch gezeigt, dass die möglicherweise so ihren Frieden mit diesem ganzen Thema rumgekrittelt an der Spielweise und ja, am Ende irgendwie nicht so richtig zufrieden, obwohl es einfach eine herausragend gute Saison war bis hierhin, dass sie sich damit versöhnt haben und dass sie am Ende echt zufrieden sind mit dem, was der BVB in dieser Saison hier geleistet hat.
2: Und auf der anderen Seite hast du zum Ende hin auch gesagt, dass vielleicht mehr drin gewesen wäre für Eintracht Frankfurt in diesem Spiel. Also zu spät dann irgendwie auch mutig geworden oder zumindest auch mit den Einwechslungen dann auch eigentlich vielleicht fast zu spät die Impulse gebracht.
0: Also ich finde, die Einwechslungen grundsätzlich bringen Impulse, nur die verpuffen dann erstmal sofort wieder. Ich habe nicht verstanden, warum Johnny Burkhardt so spät gekommen ist. Also für mich hätte der auch schon direkt, also klar, du lässt dir dann als Trainer immer noch ein Wechselfenster über, falls noch irgendjemand sich verletzt oder so. Aber du hast eine andere Zielstrebigkeit mit dem. Und du hast auf einmal halt auch eine Präsenz vorne rund um den Fünfer, die es einfach in diesem Spiel sonst kaum gab. So, und das habe ich jetzt nicht so richtig verstanden. Aber es ist ja nicht das, es ist ja kein neues Thema, dass man die Dinge, die dann so gemacht werden von Trainer Albert Riera, nicht zu 100% verstehen kann.
2: So, jetzt höre ich zumindest schon die BVB-Fans im Hintergrund. Kannst du uns auch noch mal kurz mitnehmen? Heute letztes Heimspiel von Julian Brandt und auch generell letztes Fußballspiel von Niklas Süle, der seine Karriere beendet. Gibt es da jetzt gerade noch mal Feierlichkeiten? Wie sieht's aus?
0: Ja, Niklas Süle steht direkt vor der Süd. Seine Mannschaftskollegen, ich glaube Sabitzer war es, haben ihn so ein bisschen so vorgeschoben, damit er sich nochmal seinen Applaus abholen darf. Es ist ihm sichtlich auch ein bisschen unangenehm. Jetzt wird er von Felix Metscher so ein bisschen mit der Trinkflasche bespritzt und von Nico Schlotterbeck jetzt nochmal geherzt. Also er steht schon ein bisschen hier im Mittelpunkt. Ich weiß nicht, wann er es seinen Mitspielern gesagt hat. Vielleicht wussten sie es auch schon vorher, dass er diesen Plan hat. Aber so insgesamt, jetzt wird auch Jule Brandt nochmal gefeiert und gerufen. Das hört man im Hintergrund. Also Julian Brandt, der läuft jetzt dann auch nochmal hinter der Mannschaft stehend, hat ja schon eine Trainingsjacke an, weil er ausgewechselt worden ist, an die 16er-Linie. Er darf jetzt auch vor den Rest der Mannschaft gehen und hört mal sich den Applaus nochmal abholen. Also ja, das sind schon irgendwie versöhnliche, bewegende Momente am Ende dieses Spieltags und am Ende dieser Saison ist es dann ja genau genommen. Und auch die Eintracht, Lisa, auch die Fans stehen jetzt vor ihrer Mannschaft und ja, es gibt den Applaus. Es gibt den Applaus von den Fans, die noch gegen Hamburg den Support eingestellt haben. Also auch da wird nochmal Einigkeit demonstriert. Der Trainer Albert Riera steht da sehr, sehr verhalten, sehr, sehr weit hinter allem. Bin ich sicher, wie der sich gerade fühlt.
2: Ja, ich wollte gerade fragen, ob du mal in sein Gesicht hast schauen können, was er für einen Eindruck auf dich macht. Zumindest auf der Pressekonferenz hatte ich schon den Eindruck, er war deutlich ruhiger, vielleicht auch einsichtiger zurückgerudert, hat auch gemerkt, ach, ist mir vielleicht ein bisschen entglitten, aber wird dann, oder sieht zumindest danach aus, dass es seine letzten Spiele dann auch als Eintracht-Trainer werden.
0: Ja, er wirkt sehr nachdenklich gerade, hat sich noch kurz mit einem Mitglied seines Trainerteams unterhalten. Steht er ja immer noch im T-Shirt. Also es ist jetzt nicht kalt hier in Dortmund, aber ja, er hat da schon ziemlich viel gearbeitet an der Seitenlinie. Und ja, er guckt sich das Schauspiel jetzt so leicht von hinten versetzt an. Und tatsächlich gibt es auch nochmal sehr lautstarken Support von den Eintracht-Fans, die vielleicht auch sich so ein bisschen dafür entschuldigen wollen, dass es vergangene Woche so ein sehr klares Statement gab gegenüber der Mannschaft. Aber Albert Riera, alle applaudieren den Fans. Albert Riera hat die Hände vor der Brust verschränkt. Also ja, also auf mich wirkt das jetzt nicht so, als wenn er total überzeugt davon ist, dass es hier noch lange weitergeht für ihn bei der Eintracht. Vielleicht bekommt er nach dieser Leistung, das war insgesamt jetzt auch nicht grottenschlecht, also es war jetzt kein Vergleich zum sehr, sehr schwachen Spiel gegen Hamburg. Vielleicht bekommt er dann ja einfach noch das letzte Spiel und dann ist gut. Aber es ist auch nicht auszuschließen, Lisa, dass die vielleicht auch sagen, komm, das war es jetzt. Fürs letzte Spiel übernimmt nochmal der Fußballgott Alex Meyer und dann wissen wir schon vielleicht nächste Woche, mit wem dann die Eintracht in die kommende Saison wird.
2: Vielen Dank dir, Jens, für die Eindrücke aus Dortmund. Wir hören im Hintergrund noch die Dortmunder feiern diesen Sieg und auch ja, das letzte Heimspiel in dieser Saison. Niklas Süle verabschiedet sich aus dem Profifußball. Jule Brandt, er wird das BVB-Trikot vorerst nicht mehr tragen und wir sind gespannt, wohin er dann auch wechseln wird. Und wir hören dann diesen letzten Spieltag natürlich hier bei Sportschau Live. Dann wissen wir auch, ob Albert Riera an der Seitenlinie stehen wird. Und ja, sind auf jeden Fall noch mal ein bisschen schlauer. Seid also gerne morgen wieder mit am Start. Vielen Dank nach Dortmund, denn dann haben wir wieder die reguläre Bundesliga-Konferenz, unter anderem ab 14:45 hier. Und natürlich auch dann noch ein Topspiel mit den Bayern gegen Wolfsburg. Und auch der Sonntag gehört natürlich dem Fußball und Sportschau Live. Ich bin Lisa Tellers, wünsche euch jetzt einen schönen Freitagabend und ich würde sagen, wir hören uns.
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